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1: Ich bin Florian Klaus. Kein Wein, Bier oder Sekt mehr für 14-Jährige. Das sogenannte begleitete Trinken unter Aufsicht von Erwachsenen soll in Deutschland verboten werden. Das hat das Bundeskabinett beschlossen. Als nächstes berät der Bundestag darüber. Tine Klimach berichtet.
2: Grundsätzlich gilt schon eine Altersgrenze von 16 Jahren für den Konsum und Verkauf von Bier, Wein, Sekt oder daraus hergestellten Mischgetränken. Ausnahme ist bisher, wenn Jugendliche von einer sorgeberechtigten Person begleitet werden. Aber diese Ausnahme steht im Widerspruch zu den Zielen der Bundesregierung, Jugendliche besser vor den gesundheitlichen Folgen des Alkoholkonsums zu schützen.
1: Ein anderer Beschluss des Bundeskabinetts hat mehr Diskussionen ausgelöst. Geheimdienste sollen künftig nicht nur beobachten, sondern in bestimmten Fällen auch selbst gegen Angreifer aktiv werden dürfen. Aus Sicht von Kritikern sollte das reine Aufgabe der Polizei bleiben. Die Bundesregierung hält die Reform aber vor allem wegen der Gefahr durch russische Angriffe für notwendig. Ein Himmelsereignis folgt aufs andere. Am Abend haben Millionen Menschen in Europa die Sonnenfinsternis bestaunt. Hier war die Sonne zum Großteil vom Mond verdeckt. In Spanien zum Beispiel war eine totale Sonnenfinsternis zu sehen. Aktuell erreichen außerdem die Perseiden ihren Höhepunkt. Astronomen rechnen mit bis zu 100 Sternschnuppen pro Stunde. WM-Gold Nummer 10 für Profireiterin Isabel Wert und insgesamt der 13. WM-Sieg für Deutschland. Den hat sich das deutsche Dressurteam bei der Heim-WM in Aachen gesichert. Silber im größten Reitstadion der Welt ging an Großbritannien, Bronze an Dänemark. Es ist klar mit nur wenigen Wolken. Perfekt also zum Sternschnuppen schauen. Die Tiefstwerte liegen bei bis zu 7 Grad. Tagsüber gibt's dann fast überall strahlenden Sonnenschein bei Temperaturen bis zu 35 Grad. Und so heiß bleibt es auch bis zum Sonntag. So lange lässt der Regen nämlich noch auf sich warten. Erst zum Ende der Woche bringen Schauer und Gewitter etwas Abkühlung mit sich.
3: Hallo, hier ist Silvia aus der Alpenwelle Verkehrsredaktion. Die Verkehrslage bei uns? Alles frei. Die Alpenwelle wünscht gute Fahrt.
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1: Ich bin Florian Klaus. An vielen Aussichtspunkten in Europa haben sich am Abend die Menschen getummelt, die die Sonnenfinsternis miterleben wollten. Während die Sonne hierzulande zum Großteil verdeckt worden ist, verschwand sie zum Beispiel in Spanien vollständig hinter dem Mond. In den letzten Tagen hatte es teils einen richtigen Sonnenfinsternistourismus dorthin gegeben. Und danach gab es noch ein Himmelsereignis zu bestaunen, nämlich die Sternschnuppen der Perseiden. Wenn Gefahr droht, soll künftig auch der Verfassungsschutz direkt eingreifen können und nicht nur die Polizei. Das hat das Bundeskabinett beschlossen. Kritiker befürchten, dass dadurch die Trennung zwischen Nachrichtendiensten und Polizei aufgeweicht wird. So hat die linken Politikerin Bünger im ZDF gesagt:
2: Aus unserer Sicht ist dieser Entwurf geschichtsvergessen und verantwortungslos. Dobrindt baut eine echte Geheimpolizei mit echten polizeilichen Befugnissen.
1: Kanzleramtschefin Wagner hat in der ARD hingegen betont, dass der Verfassungsschutz nur in besonderen Fällen tätig werden soll, in denen die Polizei nicht eingreifen kann. Das sei geboten, um Gefahren rechtzeitig abwenden zu können. Europas Flüsse kämpfen mit Niedrigwasser. Das beeinträchtigt auch in Bayern den Gütertransport. Landesverkehrsminister Bernreiter hat sich deshalb dafür ausgesprochen, die Donau rasch auszubauen. Das sagte der CSU-Minister nach einem Treffen mit den anderen Landesverkehrsministern sowie Bundesverkehrsminister Bilger. Naturschützer und Grüne kritisieren den Plan. Tiefer gebaggerte Flüsse würden kein zusätzliches Wasser bringen, sondern Lebensräume zerstören und sogar Grundwasser abziehen. Guter Start bei der Leichtathletik-EM für den Zehnkampf-Weltmeister Leo Neugebauer. Nach Tag 1 liegt er in Birmingham in Führung. Zur Halbzeit steht er bei 4.483 Punkten und hat damit 71 Punkte Vorsprung auf Platz 2. Auch der frühere Welt- und Europameister Niklas Kaul darf sich Hoffnungen auf Edelmetall machen. Er steht auf Rang 6. Die Sonne scheint heute von früh bis spät. Die Temperaturen steigen auf 28 Grad im Oberpfälzer Wald und bis zu 35 Grad am Untermain. Auch in den kommenden Tagen gibt's viel Sonne und hohe Temperaturen. Am Sonntag entstehen dann erste Schauer und Gewitter. Ab dann kühlt es auch wieder ab.
3: Hallo, hier ist Anja aus der Alpenwelle Verkehrsredaktion. Die Verkehrslage bei uns? Alles frei. Die Alpenwelle wünscht gute Fahrt.
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1: Ich bin Florian Klaus. Guten Morgen. Gleich zwei Spektakel waren am Himmel zuletzt zu beobachten. Am Abend haben Millionen Menschen in Europa nach oben geschaut, um die Sonnenfinsternis zu sehen. In Deutschland war der Großteil der Sonne vom Mond verdeckt. In Spanien zum Beispiel gab es eine totale Sonnenfinsternis. Und in der Nacht folgten dann noch die Sternschnuppen der Perseiden. Kein Wein, Bier oder Sekt mehr für 14-Jährige. Das sogenannte begleitete Trinken unter Aufsicht von Erwachsenen soll in Deutschland verboten werden. Das hat das Bundeskabinett beschlossen. Als nächstes berät der Bundestag darüber. Tine Klimach berichtet.
2: Grundsätzlich gilt schon eine Altersgrenze von 16 Jahren für den Konsum und Verkauf von Bier, Wein, Sekt oder daraus hergestellten Mischgetränken. Ausnahme ist bisher, wenn Jugendliche von einer sorgeberechtigten Person begleitet werden. Aber diese Ausnahme steht im Widerspruch zu den Zielen der Bundesregierung, Jugendliche besser vor den gesundheitlichen Folgen des Alkoholkonsums zu schützen.
1: Ein anderer Beschluss des Bundeskabinetts hat mehr Diskussionen ausgelöst. Geheimdienste sollen künftig nicht nur beobachten, sondern in bestimmten Fällen auch selbst gegen Angreifer aktiv werden dürfen. Aus Sicht von Kritikern sollte das reine Aufgabe der Polizei bleiben. Die Bundesregierung hält die Reform aber vor allem wegen der Gefahr durch russische Angriffe für notwendig. Noch ein Sieg für den Champions-League-Gewinner. Paris Saint-Germain hat den UEFA Supercup gewonnen. Die Franzosen haben den Europa-League-Sieger Aston Villa mit 2:1 geschlagen. Für PSG ist es der zweite Supercup-Sieg in Folge. Die Sonne scheint heute von früh bis spät. Die Temperaturen steigen auf 28 Grad im Oberpfälzer Wald und bis zu 35 Grad am Untermain. Auch in den kommenden Tagen gibt's viel Sonne und hohe Temperaturen. Am Sonntag entstehen dann erste Schauer und Gewitter. Ab dann kühlt es auch wieder ab.
3: Guten Morgen, hier ist Anja aus der Alpenwelle Verkehrsredaktion. Kurz und knapp, freile Fahrt für euch. Die Alpenwelle wünscht gute Fahrt.
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1: Für Sie heißt es heute, begegnen Sie allzu spontanen Entschlüssen mit einer Portion Misstrauen.
2: Stier.
1: Der Tag ist für Sie ideal, um inneren Ausgleich zu schaffen. Gehen Sie jetzt nur auf eigene Wünsche ein.
3: Zwilling.
1: Sie verlassen sich nicht auf vage Zusagen, sondern fordern Klartext. Setzen Sie sich ruhig mehr durch.
2: Krebs.
1: Heute müssen Sie zeigen, was Sie können. Geschenkt wird Ihnen gerade nichts.
3: Löwe.
1: Mit Ihrem Gespür wird es Ihnen gelingen, eine Sache erfolgreich durchzuziehen. Aber geben Sie nicht zu viel Geld dafür aus.
2: Jungfrau.
1: Ihre Kontaktfreude hat äußerst angenehme Folgen. Erfolge sind jetzt ein Klacks.
3: Waage.
1: Holen Sie sich heute die Freude in Ihr Leben. Niemand hat das Recht, Sie deswegen zu kritisieren.
2: Skorpion.
1: Fantasie beflügelt Ihre Pläne. Sie darf nur nicht mit Ihnen durchgehen.
3: Schütze.
1: Venus verleiht Ihnen Sinnlichkeit. Heute schweben Sie auf Wolke 7 und schwelgen in Gefühlen.
2: Steinbock.
1: Das Glückskind dieses Tages sind Sie nicht gerade. Aber auf bestimmte Erfolge können Sie mächtig stolz sein.
3: Wassermann.
1: Halten Sie zu einem Freund, auch wenn andere davon abraten. Ihre Loyalität wird Ihnen hoch angerechnet.
2: Fische.
1: Nicht alles, was Sie sich in der Liebe wünschen, wird Ihnen auf dem goldenen Tablett serviert. Sie müssen kämpfen.
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4: Ich bin Angela Kress. Guten Morgen. Millionen Menschen haben am Abend verfolgt, wie die Sonne hinter dem Mond verschwunden ist. Hierzulande war die Sonne immerhin bis zu 90% verdeckt. Um eine totale Sonnenfinsternis zu sehen, mussten Leute aber zum Beispiel nach Spanien fliegen. Und das haben auch viele gemacht. Die Hotels waren seit Monaten ausgebucht. Die deutschen Nachrichtendienste sollen ja einem Kabinettsbeschluss zufolge mehr Befugnisse bekommen, um bei Gefahren in bestimmten Fällen selbst eingreifen zu können. Kanzleramtschefin Warken hat das in der ARD gegen Kritik verteidigt.
5: Es ist alles auch so geregelt, dass Eingriffe nur dann auch vorgenommen werden, wenn sie verhältnismäßig sind, wenn sie einem gewissen Ziel dienen. Und alles wird auch vorab und im Nachgang durch ein unabhängiges Gremium kontrolliert werden.
4: Der Verfassungsschutz solle dann eingreifen, wenn es die Polizei oder andere Behörden nicht können. Kritiker befürchten, dass die Trennung der Aufgaben von Polizei und Verfassungsschutz aufgeweicht wird. Bundesumweltminister Schneider will, dass der Bund mehr Handlungsspielraum bekommt, um beim Hitzeschutz aktiv zu werden. Dafür sollte laut ihm das Grundgesetz angepasst werden. Die Union ist aber skeptisch. Der Vizechef ihrer Bundestagsfraktion Krings hat dem Redaktionsnetzwerk Deutschland gesagt, dass das keinen Vorteil für das Klima bringen würde. Die Länder hätten dann in vielen Bereichen viel weniger Selbstbestimmung. Von den Grünen kam hingegen Unterstützung für den Vorschlag. Die Fußballer von Paris Saint-Germain konnten am Abend einen weiteren Erfolg feiern. Nach der Champions League haben sie auch den UEFA Supercup gewonnen. Dafür haben sie Aston Villa mit 2:1 geschlagen. Für PSG ist es der zweite Supercup-Erfolg in Folge.
6: Vielen Dank für die Nachrichten, Angela, und das Alpenwelle-Wetter. Jetzt in der Früh, da ist es schon klar, ein bisschen frisch ist es noch tagsüber, da haben wir dann strahlenden Sonnenschein. Auch über den Bergen haben wir bloß wenige Quellwolken. Temperaturen erreichen 29 bis 32 Grad und ein bisschen am böigen Nordostwind haben wir. Die Aussichten morgen bis Samstag, da haben wir viel Sonnenschein. Es wird noch ein bisschen heißer, 35 Grad oder sogar ein bisschen drüber am Samstag. Am Sonntag haben wir dann in spielwarmer Luft aus den Bergen raus zum Teil kräftige Schauer und Gewitter am Montag. Da haben wir dann eine Regenfront und die Temperaturen, die gehen dann zurück.
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6: Der Alpenwelle Verkehrsservice um kurz nach 6 Uhr. Es ist ruhig im Alpenmittelland, störungsfreier Verkehr. Ein paar Blitzer haben wir noch, und zwar Blitzeranhänger am Ortseingang Penzberg vom Bichl kommend, dann in Bad Tölz an der Flinthöhe, in Schlegeldorf bei Lingriers bei der Feuerwehr, in Fleck bei Lingriers beim Pumpenhäusl, in Rührt von Kochel kommend in Richtung Benedikt Bayern und einen ganzen neuen Blitzer haben wir in Dürnbach. Und zwar ungefähr Höhe VHS Richtung Moosrhein. Da weiß man nicht so ganz, ob der beidseitig blitzt. Der Alex hat mir den gerade durchgesagt. Der hat mich angerufen. Vergelt's gut, Alex, fürs Weiten. Wenn ihr auch noch irgendwelche Blitzer habt, irgendwelche Verkehrsbehinderungen, sagt's mir's doch gern. Ich sag's gern an alle weiter. Schickt's mir WhatsApp, eine Sprachnachricht oder einfach anrufen. Unter 08041 799 4x4. Macht das wieder, Alex. Lasst was hören. Vergelt's gut an alle, die bei uns was meiten.
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6: Einen wunderschönen Donnerstag. Morgen, 13. August, 6 Uhr und 4 Minuten. War gestern eine ziemlich starke Sache mit der Sonnenfinsternis. Ich habe keine Brillen mehr gekriegt. Dafür habe ich 4 Sonnenbrillen übereinander gelegt und dann haben wir uns den diese Sonnenfinsternis angeschaut. Na, ist schon stark. Ich meine, ich kann mich noch erinnern, wie es 99 war. Da habe ich sogar gewarnt damals, weil es so ergreifend war. Gestern war es ein bisschen normaler, aber auch wunderschön. Ja, werden wir gleich mal nachhören, was da so alles unterwegs war und was da alles so war. Und vorher noch Niedrigwasser haben wir jetzt dann auch noch, was da für Probleme momentan gibt und wie man die lösen will. Und dazu einfach mehr gute Musik. Marquez fängt an und dann auch noch Taylor Swift mit Uplight. Guten Morgen, Alpenwelleland.
11: Guten Morgen, Schatz.
12: Seit 25 Jahren. Guten Morgen, Schatz.
11: Ja, ist ja.

0: Taylor Swift um 6.12 Uhr. Und schauen wir mal nach Berlin, denn die Deutsche Bahn, die bietet 400 zusätzliche Güterwagen an, um Probleme beim Transport per Schiff auszugleichen. Wegen Niedrigwasser in Rhein, Donau und anderen Flüssen in Deutschland können nämlich Schiffe weniger laden. Bundesverkehrsminister Steffen Bilger, der hat sich heute mit seinen Kollegen aus den Ländern über das Thema ausgetauscht. Und Jan-Henner Reitze, der berichtet darüber.
1: Die Bahn sagt, kurzfristig bis zu 100 Binnenschiffe ersetzen zu können. Als andere Ausweichmöglichkeit haben bis auf Sachsen und Sachsen-Anhalt inzwischen alle Bundesländer das Sonntagsfahrverbot für Lkw ausgesetzt oder gelockert. Bundesverkehrsminister Bilger geht zwar davon aus, dass es noch dauert, bis alle Flüsse wieder normal befahrbar sind, will aber grundsätzlich am Transport per Schiff festhalten und Wasserstraßen besser auf Niedrigwasser vorbereiten. Die Umweltschutzorganisation WWF ist skeptisch und warnt, Fahrrinnen noch weiter auszubaggern. Jan-Henner Reitze, Berlin.
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0: Nico und Wenz um 6.20 Uhr und gleich schauen wir auf das Wohlfühlwetter, was es wieder für uns so im Petto hat und dazu einfach mehr gute Musik. David Guetta und Sia mit Beautiful People gleich auf eurer Alpenwelle.
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1: Am heutigen Donnerstag, ja, da herrscht mit einem Hoch und trockener Sommerluft positives Witterungsempfinden. Nach einer erholsamen Nacht, da fühlen wir uns tagsüber ausgeglichen und fit. Der Sonnenschein sorgt für gute Laune und Tatendrang. Die Konzentration, die ist ziemlich gut. Der Kreislauf ist auch stabil. Der Schlaf in der Nacht auf Freitag verläuft erholsam und tief. Pollen, schwach fliegen momentan die Gräser, mäßig der Ampfer unterwegerig und stark fliegt der Beifuß. Die Luftqualität, die ist bei uns sowieso gut, bis sogar sehr gut.
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0: Die Counting Crows und Mr. Jones und es ist genau 6.30 Uhr. Ich habe Semi Zeit für die News um halb.
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2: Mit Herbert Wieting. Bayerns Gesundheitsministerin Judith Gerlach fordert schnelle Hilfe für die unter Druck stehenden Krankenhäuser. Sie drängt die Bundesregierung auf ein Gesetz, das Kliniken vor unnötiger Bürokratie und zusätzlichen Vorgaben entlasten soll. Benjamin Barthold, Vorstand im Krankenhaus Agatha Ried.
3: Die Situation von uns Krankenhäusern sieht so aus, dass wir im Moment unter einem, ja, man kann fast sagen, historischen Ausmaß an bürokratischen Vorgaben leiden. Und auf der anderen Seite wird uns jetzt durch das neue GKV-Spargesetz, werden uns großen Ausmaß finanzielle Mittel entzogen. Und diese beiden Bewegungen, dass wir auf der einen Seite immer wachsende Vorgaben haben und auf der anderen Seite immer weniger finanzielle Mittel, das bringt viele Krankenhäuser in Existenznöte.
2: Pendler im Alpenwelle-Land aufgepasst. Die S7 zwischen Icking und Wolfratshausen ist für mehrere Wochen dicht. Die Deutsche Bahn arbeitet am Hang bei Icking. Der Bahndamm war dort in der Vergangenheit immer wieder ins Rutschen geraten. Jetzt wird der Bereich dauerhaft gesichert. Bis zum 18. September fahren deshalb zwischen Icking und Wolfratshausen keine S-Bahnen. Stattdessen gibt es einen Schienenersatzverkehr im 20-Minuten-Takt. In Icking besteht Anschluss an die S7 Richtung München. Und auch noch wichtig für alle, die mit dem Auto unterwegs sind, auch an der B11 rund um Icking kann es wegen der Bauarbeiten zu Behinderungen kommen. Die anhaltende Trockenheit wird für viele Landwirte in der Region zum Problem. Experten warnen vor Ernteausfällen und vor allem vor Engpässen bei der Futterversorgung. Das könnte auch für die Tierhaltung Folgen haben, denn wenn Grünland und Futtererträge zurückgehen, müssen Betriebe teilweise teuer zukaufen. Wie groß der Schaden tatsächlich ist, soll der Erntebericht Ende August zeigen.
0: Vielen Dank für die Nachrichten, Herbert. Und das Alpenwelle-Wetter. Hoch Ralf, der bringt halt nochmal trockene und immer heißere Luft ins Stetzer Mirspicker Land. So haben wir jetzt in den Frühstunden klares Wetter. Ein bisschen frisches noch aus der Nacht, aber dann kommt die Sonne raus und die scheint den ganzen Tag. Auch über den Bergen haben wir bloß ein paar wenige Quellwolken. Temperaturen, die steigen auf 29 bis 32 Grad. Ein bisschen Nordostwind haben wir dazu. Die Aussichten morgen und am Samstag haben wir viel Sonne. Es wird noch ein bisschen heißer mit gut über 35 Grad am Samstag. Am Sonntag haben wir dann in spülwarmer Luft aus den Bergen raus, zum Teil kräftige Schauer und Gewitter. Am Montag haben wir dann eine Regenfront, die uns überquert und die Temperaturen, die gingen wieder ein bisschen zurück.
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0: Der Alpenwelle Verkehrsservice um kurz nach halb Semi. Störungsfreier Verkehr im Alpenwelle-Land. Ein paar Blitzer haben wir noch. Einen neuen Blitzer gemeldet vom Alex in Dürnbach bei der VHS Richtung Moosrhein. Ob er beidseitig blitzt, wissen wir nicht, aber wahrscheinlich. Vielen Dank fürs Melden, Alex. Dann haben wir noch Blitzer-Anhänger in Ried von Kocholkommen in Richtung Benedikt-Bayern, in Fleck bei Linkriss beim Pumpenheisel, in Schlegeldorf Stetzer Kisten bei Linkriss bei der Feuerwehr, in Bad Tölz an der Flinthöhe natürlich und der letzte Blitzer-Anhänger steht am Ortseingang von Pinsberg, wenn man aus Bichl kommt. Wenn ihr auch noch irgendwelche Blitzer habt, irgendwelche Verkehrsbehinderungen, sagt es uns gern, wir sagen es gern an alle weiter, schickt es mal WhatsApp oder Sprachnachricht oder einfach Anrufer hier bei uns im Sender. Wir freuen uns über jeden, der wo sie meint, unter 0841 799 und 4x4. Und das Ganze kann man natürlich nochmal nachlesen unter alpenwelle.de.
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0: Mit dem Mani haben wir die Alpenwelle Land, 6.34 Uhr. Und wir haben jetzt gleich dann unseren Hit haben wir wieder. Der Hit haben wir der Woche mit Ray Garvey. Davor noch Joris mit Sommerregen. Und den Anfang macht The Colors mit Italo Disco. Was passt bei dem weder besser als Italo Disco?

Und das ist ja diese Woche wieder Rare Garvey. Und der ist ja eigentlich auch bekannt dafür, dass er sich des Öfteren mit Kollegen zusammentut. Und diesmal hat er sich mit einem deutschen Songwriter und Produzenten zusammentut, mit Imran. Und die zwei haben ja schon mal zusammengearbeitet bei der Nummer. Da war ja Imran John dabei und Ray Garvey hat ja mit vielen anderen Kollegen schon zusammengearbeitet, wie Nelly Furtado, Amy McDonald, Picture This, Cool Service. Und da hat er sich jetzt wieder mit Imran eine tolle Nummer einfallen lassen. Da geht's um die Liebe und was diese Liebe so einen Weg beschreitet, oder zwei Liebende einfach in so einen Fluss, eine Reise von den Bergen bis zum Meer, und wenn man dann im Ozean ankommt, dann ist man frei und vereint. Und das ist eine starke Nummer One. Und hier für euch unser Hit-Hammer der Woche, Ray Garvey und Imran mit Rivers.

Cat's Eye, Gabriella. Und jetzt dann gleich kurz vor den Nachrichten noch unser Alpensound, unser letzter Song, der Lenze und die Burm ist es diesmal. Und den Anfang macht jetzt dann gleich Asia. Heat of the Moment. 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
4: Ich bin Angela Kress. Guten Morgen. Die Menschen in Deutschland stehen grundsätzlich weiter zum Klimaschutz, sie unterstützen aber konkrete Maßnahmen immer weniger. In einer Bertelsmann-Umfrage sagte mehr als die Hälfte der Befragten zum Beispiel, dass sie sich um persönliche finanzielle Folgen sorgen. Fast 80% denken, dass der Umstieg privater Haushalte auf klimafreundliche Technologien ohne staatliche Unterstützung nicht machbar ist. Die Hitze beschäftigt Verbände und die Politik. Der Städte- und Gemeindebund fordert mehr Klimaschutz für Krankenhäuser und Pflegeheime. Präsident Spiegler schätzt in der Rheinischen Post den Investitionsbedarf auf mindestens 20 Milliarden Euro. Bundesumweltminister Schneider will mehr Kompetenzen für den Bund in Sachen Hitzeschutz und dafür das Grundgesetz ändern. Aus der Union kommen allerdings kritische Stimmen, weil dann die Länder weniger Entscheidungskompetenz hätten. Millionen Menschen haben am Abend die Sonnenfinsternis verfolgt. Bei uns war es eine teilweise, in Spanien sogar eine totale Sonnenfinsternis. Julia Macher berichtet aus Barcelona.
5: Rund um die Ballungszentren in Barcelona und Madrid hat die erste totale Sonnenfinsternis seit mehr als 120 Jahren für lange Schlangen gesorgt. Doch das gefürchtete Verkehrschaos blieb aus. Bereits im nächsten Jahr erwartet eine weitere totale Sonnenfinsternis den Süden Spaniens. Ihr folgt 2028 eine ringförmige.
4: Bayern bleibt ein starker globaler Industriestandort. Der Vorsprung gegenüber Wettbewerbern schmilzt allerdings. So schätzt es die Vereinigung der Bayerischen Wirtschaft ein, die ein Ranking in Auftrag gegeben hat. In dem landet Bayern auf Platz 10, einen Platz weiter hinten als noch vor einem Jahr. Die VBM sagt, das liegt an hohen Kosten, etwa durch Steuern oder Energie.
6: Vielen Dank für die Nachrichten, Angela, und das Alpenwelle-Wetter. Jetzt in der Früh ist es klar und noch ein bisschen frisch. Tagsüber, da haben wir dann viel Sonnenschein über den Bergen, ein paar harmlose Quellwolken und die Temperaturen. Ja, wie ist denn momentan bei euch da draußen? In Habach haben wir 12 Grad, in Hausam 13 und in Holzkirchen, da haben wir schon 14 Grad und es wären halt noch 29 bis 32 Grad. Ein bisschen an frischen Nordostwind haben wir dazu. Die Aussichten morgen und am Samstag, da haben wir viel Sonnenschein. Es wird nochmal gut wärmer bis über 35 Grad am Samstag und am Sonntag haben wir dann spülwarme Luft aus den Bergen, zum Teil kräftige Schauer und Gewitter, die da dazu kommen. Am Montag haben wir dann eine Regenfront, die uns überquert und die Temperaturen, die gehen dann wieder ein bisschen zurück.
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6: Der Alpenwelle Verkehrsservice um kurz nach 7. Wir haben störungsfreien Verkehr im Alpenwelleland. Gute und sichere Fahrt da draußen. Ein paar Blitzer haben wir natürlich noch, und zwar 9 Blitze in Bad Deitz beim Treibhaus auf der 472, da Richtung Bad Heilbrunn in der 70er-Zone, da steht jetzt ein Blitzer, und in Dürnbach bei der VHS Richtung Moosrhein vom Alex Gmeid steht auch einer. Dann haben wir Blitzer-Anhänger in Ried von Kochel kommend in Richtung Benedikt Bayern, in Fleck bei Lindgerst beim Pumpenhäusl, in Schlegeldorf bei Lindgerst bei der Feuerwehr, in Bad Hölz an der Flinthöhe und am Ortseingang Pinsberg vom Bichl kommend steht der Letzte. Wenn Sie auch noch irgendwelche Blitzer habt, irgendwelche Verkehrsbehinderungen, sagt's mir's. Ich sag's gerne an alle weiter. Einfach ein WhatsApp, eine Sprachnachricht oder von der 08041799 und 4x4. Und das Ganze kann man natürlich nochmal nachlesen unter alpenwelle.de.
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6: Aber der Alpenwelle Land, 7:04 an dem Donnerstag, dem kleinen Freitag von der Ferienwoche. Wir haben den 13. August schon wieder und ja, es geht so dahin in die Ferien und wir haben natürlich auch ein paar Tipps, was wir jetzt dann in dem angehenden Herbst, wenn es so losgeht mit Wandern und in die Berg gehen und so weiter, was ja jetzt schon wunderschön ist, aber was sich dann noch mehr anbietet mit Schwammelzur und so weiter, da haben wir unseren Hüttentipp und den hört ihr gleich nach Mumford & Sons, I Will Wait, und den Anfang macht der Bowser mit Magnetic. Einfach mir. Gute Musik. Auf der Alpenwelle. 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
1: Wir von der Alpenwelle, wir haben uns was richtig Cooles für euch überlegt. Und zwar die Alpenwelle Hüttentipps. In den kommenden Wochen, da stellen wir euch ein paar grübige Hütten vor, die wir speziell für euch rausgesucht haben. Und es ist halt für jeden, der so Touren hat, und da weiß er genau, da ist er ganz gern unterwegs, aber dann mag man sich nicht unbedingt gleich einmal Alternativen raussuchen. Und für alle, die wo so sind, da haben wir uns diese Hüttentipps ausgedacht. Und los geht's heute mit einer ganz besonderen Hütte. Und zwar der Drehhütten im Ammergebirge in Schwangau. Da haben wir uns mit dem Hubert getroffen, denn das ist der Wirt der Drehhütte. Hubert, was macht für dich denn den Flair der Drehhütten aus?
2: Die Hütte ist richtig urig, ist ein Holzblockbau, den man irgendwann Ende der 40er Jahre aufgestellt hat, als Hütte für die Hirten und für die Holzknechte. Was uns ausmacht, wir bieten speziell Südtiroler Spezialitäten an, wie zum Beispiel Schlutzkrapfen oder Nockentriss oder ein Kaspreisknädel. Das macht uns einfach aus, und wir haben die Südtiroler Gastfreundschaft einfach da ins Allgäu gebracht.
1: Ja, da denke ich mir an Louis Trinker. Und wenn ich Schlutzkopf habe, dann kriege ich direkt Lust auf Wanderschuhe anziehen und auf Drehhütten. Der Hubert, wie komme ich denn am besten auf zu euch?
2: Es ist ganz einfach. Also die Abzweigung ist zwischen Kollemannskirche und Bannwaldsee. Kann man abbiegen auf den Drehhüttenparkplatz, und dann geht man nur eine knappe Stunde. Das sind 350 Höhenmeter und ungefähr 3 Kilometer zum Laufen. Und mit dem Radl, wenn du Strom hast, bist du schneller. Mit Blutdruck bist du langsamer.
1: Ah ja, und keine Sorge, der Weg ist absolut familienfreundlich. Da kommt sie auch mit dem Kinderwagen auf. Oben angekommen gibt es zweimal in der Woche ganz was Besonderes. Was genau, das erzählt euch der Hubert.
2: Unsere Hüttenabende sind momentan, also im Sommer, der Mittwoch und der Freitag, wo wir bis 22 Uhr offen haben. Am Mittwoch bieten wir das Hutessen an und die Kässpatzen, und am Freitag schon seit längerer Zeit unsere weitum bekannten Sauwurten Sperrips.
1: Also ihr merkt schon, auf der Hütte, da ist kulinarisch einiges geboten. Übernachten kennt's nicht, dafür hat die Hütte das ganze Jahr über geöffnet. Eure vierbeinigen Freunde sind hier ebenfalls gern gesehene Gäste, aber drauf schauen. Die Drehhütten liegt mitten im Naturschutzgebiet, und da müsst ihr eure Hund an der Leine lassen. Wer Lust hat, Südtiroler Spezialitäten in wunderschöner Bergkulisse zu genießen, der weiß jetzt wo. Also auf zur Drehhütten. Hubert, was sagst du?
2: Ja, liebe Alpenwelle-Radiohörer, mich tat mich freuen, wenn Sie uns mal besuchen tat auf der Drehhütte. Wir werden euch noch so gut verwöhnen, wie es in unserer Möglichkeit steht. Wir freuen uns auf euch.
1: Und mehr Infos zur Wanderung findet ihr unter www.alpenwelle.de, unter der Rubrik Freizeit oder unter www.drehhütte.de.

0: Miamor, Senfeld und Anita und 7:20 Uhr und habt jetzt die Drehhütten schon mal kennenlernen dürfen und den nächsten Tipp, den gibt's natürlich nächsten Donnerstag wieder, 7:45 und 5:15 Uhr, nur hier auf der Alpenwelle.
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0: Eliza Doolittle, Skinny Genies, und es ist 7.25 Uhr und jetzt habe ich mal einen richtig starken Veranstaltungshinweis für euch.
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0: In Aidling bei Rieksee, da wird nämlich gefeiert. Und zwar von heute ab, vom 13. bis 16. August, da wird richtig gefeiert. 125 Jahre Musikverein Aidling Rieksee und 120 Jahre Schützenverein Aidling. Los geht's, heute Abend am Donnerstag um 18.45 Uhr mit dem Tag der Nachbarschaft und einem Sternmarsch der umliegenden Musikverein. Morgen am Freitag, da folgt der Blech- und Brass-Abend ab 19 Uhr mit Blechlastig und ab 21 Uhr mit Bressaranka. Der Samstag, der steht dann im Zeichen der Oldtimer. Ab 10 Uhr mit Frühschoppen, um 13 Uhr mit einer Rundfahrt, 14 Uhr mit der Jugendkörper in Rieksee-Staffelsee und am Abend ab 21 Uhr mit den Lungauern. Am Sonntag, da gibt's ab 9 Uhr den Kircherzug, 9.45 Uhr den Festgottesdienst, um 2 Uhr Nachmittag den Festzug, danach Musik mit Blechpfiff und ab 19 Uhr den Festausklang mit Schoferjanker. Aidlinger Festtage von heute, Donnerstag, 13. bis 16. August in Aidling bei Rieksee.
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0: Billy Joel, A Matter of Trust. Und es ist genau 7:30 Uhr, damit wird es Zeit für die Regionalnachrichten mit dem Herbert.
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2: Mit Herbert Wieting. Gründergeist im Landkreis Bad Tölz-Wolfratshausen. Die Region gehört erstmals zu den 20 gründungsstärksten Regionen Deutschlands. Das zeigt ein aktuelles Region-Ranking des Instituts für Mittelstandsforschung Bonn. Damit wagen hier vergleichsweise viele Menschen den Schritt in die Selbstständigkeit. Bad Tölz-Wolfratshausen ist neu in den Top 20 dabei. Andreas Ross, Leiter der Wirtschaftsförderung im Landkreis Bad Tölz-Wolfratshausen.
3: Sehr erfreulich, wenn wir im Gründungsgeschehen unter den Top 20 deutschlandweit gerankt werden, zeigt, dass sich unsere kontinuierliche Arbeit im Bereich der Gründungsberatung, die wir zusammen mit unseren Partnern, der IHK für München-Oberbayern, der Handwerkskammer für München-Oberbayern und den Aktivsenioren seit Jahren betreiben, diese aktive Beratung von Gründern, Gründerinnen führt dann doch zum Erfolg, dass die Gründungen bei uns im Landkreis erfreulicherweise dann entsprechend zugenommen haben.
2: Rosenheim und Garmisch-Partenkirchen sind diesmal nicht mehr unter den 20 Spitzenreitern. Kopfüber zum Meistertitel. Wolfgang Schiek vom Segelzentrum Königsdorf ist bayerischer Meister im Segelkunstflug. Bei der Landesmeisterschaft im Sauerland überzeugte er mit konstant starken Flügen und sicherte sich am Ende sogar den Gesamtsieg aller Landesmeister. Für Schiek ist es bereits der 4. bayerische Titel. Wer ihn mal live in Action sehen will, beim Flugplatzfest in Königsdorf am 5. und 6. September gibt es wieder spektakuläre Segelkunstflugshows. Und wir blicken in den Landkreis Garmisch-Partenkirchen. 4 Feldgeschworene sind im Landkreis Garmisch-Partenkirchen für jahrzehntelanges Ehrenamt ausgezeichnet worden. 2 von ihnen sind seit 25 Jahren im Einsatz, 2 sogar seit 40 Jahren. Feldgeschworene kümmern sich unter anderem um Grenzsteine und unterstützen bei der Grenzbegehung und Abmarkungen. Das Amt hat in Bayern eine jahrhundertalte Tradition und gilt als ältestes kommunales Ehrenamt im Freistaat.
0: Vielen Dank für die Nachrichten, Herbert, und das Alpenwelle-Wetter. Jetzt in der Früh ist es klar und wir haben den ganzen Tag Sonnenschein über den Bergen, aber harmlose Quellwolken und Temperaturen, die gingen auf 29 bis 32 Grad, bis beim böigen Nordostwind haben wir dazu die Aussicht. Morgen und am Samstag viel Sonne, es wird noch heißer, über 35 Grad. Montag haben wir dann eine Regenfront.
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0: Der Alpenwelle Verkehrsservice um kurz nach 7:30 Uhr. Wir haben störungsfreien Verkehr da draußen im Alpenwelle-Land. Es ist nichts Aufregendes los. Ein paar Blitzer haben wir noch, und zwar in Bad Tölz auf der 472 Treibhaus Richtung Bad Heilbrunn in der 70er-Zone. Den hat mir die Moni auch gerade nochmal bestätigt. Danke, Moni. Und dann ein Blitzer in Dürnbach bei der VHS da Richtung Moosrhein vom Alex Gmeid. Danke, Alex. Und dann Blitzer-Anhänger in Ried von Kochel kommend Richtung Benediktbeuern, in Fleck bei Lingriss beim Pumpenheisel, in Schlegeldorf bei Lingriss bei der Feuerwehr, in Deitz-Nummer bei der Flinthöhe steht er, und ein Blitzer Anhänger am Ortseingang Pinsberg vom Bichl kommend. Wenn ihr auch noch irgendwelche Blitze habt, irgendwelche Verkehrsbehinderungen, sagt es uns gern. Wir sagen es gern an alle weiter. Schickt mal WhatsApp oder Sprachnachricht. Oder ruft es mir hier im Sender unter 08041799 und 4x4.
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0: Mit dem Mani habt ihr die Alpenwelle Land, 7.34 Uhr. Und das ist ja Donnerstag, der kleine Freitag. Und da werden wir gleich mal schauen, was hat denn das Horoskop heute für uns alles dabei. Der Sternenhimmel. Aber vorher 3 am Stück. Die Joe mit End of Beginning. Dann Conrad Sewell mit Firestone. Und den Anfang, den macht die Janet. Janet Jackson. Together again. Immer wieder miteinander, weil nur miteinander ist gut. 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

0: End of Beginning. 7:44 Uhr, aber nix Beginning. Wir starten jetzt erst und zwar mit dem Horoskop mit unserem Sternenhimmel.
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2: Für Sie heißt es heute, begegnen Sie allzu spontanen Entschlüssen mit einer Portion Misstrauen.
1: Stier.
2: Der Tag ist für Sie ideal, um inneren Ausgleich zu schaffen. Gehen Sie jetzt nur auf eigene Wünsche ein.
3: Zwilling.
2: Sie verlassen sich nicht auf vage Zusagen, sondern fordern Klartext. Setzen Sie sich ruhig mehr durch.
1: Krebs.
2: Heute müssen Sie zeigen, was Sie können. Geschenkt wird Ihnen gerade nichts.
3: Löwe.
2: Mit Ihrem Gespür wird es Ihnen gelingen, eine Sache erfolgreich durchzuziehen. Aber geben Sie nicht zu viel Geld dafür aus.
1: Jungfrau.
2: Ihre Kontaktfreude hat äußerst angenehme Folgen. Erfolge sind jetzt ein Klacks.
3: Waage.
2: Holen Sie sich heute die Freude in Ihr Leben. Niemand hat das Recht, Sie deswegen zu kritisieren.
1: Skorpion.
2: Fantasie beflügelt Ihre Pläne. Sie darf nur nicht mit Ihnen durchgehen.
3: Schütze.
2: Venus verleiht Ihnen Sinnlichkeit. Heute schweben Sie auf Wolke 7 und schwelgen in Gefühlen.
1: Steinbock.
2: Das Glückskind dieses Tages sind Sie nicht gerade. Aber auf bestimmte Erfolge können Sie mächtig stolz sein.
3: Wassermann.
2: Halten Sie zu einem Freund, auch wenn andere davon abraten. Ihre Loyalität wird Ihnen hoch angerechnet.
1: Fische.
2: Nicht alles, was Sie sich in der Liebe wünschen, wird Ihnen auf dem goldenen Tablett serviert. Sie müssen kämpfen.
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Man möchte es gar nicht hören. 40 Jahre ist es schon her. Tina Turner, Typical Male und immer noch so eine starke Nummer. Wahnsinn. 1986 war das. Unglaublich, aber wir haben auch jetzt noch super Sachen. Und zwar gleich natürlich kurz vor den Nachrichten noch unser Alpensound. Unser letzter Song der Stunde. La Brass Banda ist es diesmal. Die. Na. Ja, Brass Banda möchte nämlich tanzen und nicht schon wieder Nachrichten spielen. Und den Anfang macht aber gleich ein anderer, nämlich Make a Chance mit Camouflage.

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4: Ich bin Angela Kress. Guten Morgen. Hunderte weitere Mitarbeiter der Deutschen Bahn sollen mit Bodycams ausgestattet werden. Rund 2700 Beschäftigte im Bahnhofsservice und in der Stationsbetreuung sollen schrittweise die Möglichkeit bekommen. Das ist freiwillig. Erste Geräte sind demnach bereits an den Hauptbahnhöfen Frankfurt am Main und Bielefeld im Einsatz. In den Zügen sind bereits viele Mitarbeitende mit Bodycams ausgestattet. Hintergrund ist, dass es immer mehr Angriffe auf Bahnpersonal gibt. Gerade sind die Pegelstände auf vielen Flüssen niedrig, das setzt die Binnenschifffahrt unter Druck. Mit Blick auf die Umrüstung von Schiffen fordert die Branche Klarheit vom Bund. Konkret will sie einen verlässlichen Investitionsrahmen bis 2035, um Schiffe fit für niedrige Pegelstände zu machen. Verkehrsminister Bilger hat angekündigt, dass er eine entsprechende Förderung verlängern will. Er werde das in die Haushaltsberatungen einbringen. Fast 3 Tage nach dem schweren Erdbeben in Kolumbien mit über 260 Toten laufen für die Rettungskräfte entscheidende Stunden. Nach 72 Stunden sinken die Chancen erheblich, noch Überlebende in den Trümmern zu finden. Lea Matschulat berichtet.
5: Verzweifelt suchen Menschen weiterhin nach Angehörigen, nach Nachbarn oder Freunden in den Trümmern. Wer kann, räumt selber Schutt und Mauerteile aus dem Weg. Aus dem Ausland helfen Rettungsteams unter anderem aus den USA und Ecuador. Offiziell werden noch knapp 500 Menschen vermisst. Einer inoffiziellen Datenbank zufolge sind es jedoch gut 4.000.
4: Tausende haben am Abend in Bayern die partielle Sonnenfinsternis verfolgt. Am Shop des Deutschen Museums in München war gestern noch eine Lieferung spezieller Brillen eingetroffen. Ein Sprecher sagte, dass Menschen dafür stundenlang angestanden hätten. Die nächste teilweise Sonnenfinsternis gibt es in Deutschland am 2. August kommenden Jahres.
6: Vielen Dank für die Nachrichten, Angela, und das Alpenwelle-Wetter. Jetzt in der Früh, da ist es klar, noch ein bisschen frisch aus der Nacht, aber jetzt kommt dann die Sonne zum Zug und dann wird's richtig warm. 29 bis 32 Grad mit ein bisschen böigen Nordostwind. Die Aussichten morgen und am Samstag, da haben wir viel Sonnenschein. Es wird noch ein bisschen wärmer morgen und vor allem am Samstag über 35 Grad. Sonntag haben wir dann in schwillwarmer Luft aus den Bergen raus, zum Teil ein paar Schauer und Gewitter. Montag haben wir dann eine Regenfront und die Temperatur, die ging er dann wieder ein bisschen zurück.
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6: Der Alpenwelle Verkehrsservice um kurz nach 8 Uhr. Wir haben ein bisschen Berufsverkehr, der jetzt langsam loslegt. Dann vor allem von Rotter Richtung Visiomi. Da ist ja die Baustelle da, zwickt es ein bisschen. Aber es ist noch nichts Schlimmes. Also auf den Strecken, wo Berufsverkehr sowieso ein bisschen unterwegs ist, das kennt man. Da muss man ein bisschen Geduld mitbringen. Ansonsten haben wir keine größeren Verkehrsbehinderungen gemeldet bekommen und wünschen euch deswegen eine gute und sichere Fahrt. Ein paar Blitzer haben wir noch. Und zwar haben wir in Bad Tölz beim Treibhaus auf der 4270 Richtung Bad Heilbrunn in der 70er-Zone. Den hat die Manu auch gerade nochmal bestätigt. Danke, Manu. Und die Moni hat ihn gemeint. Natürlich auch. Vergelt's gut, Moni. Und dann in Dürmbach, da bin ich mir jetzt nicht mehr ganz sicher, ob der wirklich nur bei der VHS steht, Richtung Moosrhein, wo mir der Alex gemeint hat, weil ich habe jetzt eine andere Meldung, dass der scheinbar gewechselt hat zur Feuerwehr. Also, wenn's durch Dürmbach fahrt, seid einfach vorsichtig. Irgendwo in Dürmbach steht momentan ein Blitzer. Und dann haben wir noch Blitzeranhänger in Ried, von Kochel kommend Richtung Benedikt Bayern, in Fleck bei Lingres am Pompenhäusl, in Schlegeldorf bei Lingres bei der Feuerwehr, in Bad Deitz noch an der Flinthöhe und im Ortseingang Penzberg von Bichl kommend steht der letzte Blitzeranhänger. Wenn ihr auch noch irgendwelche Blitzer habt, irgendwelche Verkehrsbehinderungen, sagt uns gern Bescheid, wir sagen es gern und alle weiter, schickt mir WhatsApp, eine Sprachnachricht oder Anrufer der 08041 799 und 4x4.
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6: Hallo, der Alpenwelle und 8 Uhr und gleich 5 Minuten an dem Donnerstag, dem kleinen Freitag. Es ist der 13. August und wir werden gleich nochmal eine Nachlese haben, was gestern bei der Sonnenfinsternis alles so los war. Da werden wir kurz reinhören. Davor haben wir Comrades, der umarmt sich sehr gern selber. Hug yourself. Und den Anfang macht Clean Bandit featuring Demi Lovato und die ist Aloha quasi solo.

0: Comrade, Hug Yourself, 8.11 Minuten. Und gestern, ja, in Deutschland, ganz Europa, da haben tausende Menschen am Abend gebannt in den Himmel geschaut. Denn schon bevor die Sonne untergegangen ist, da ist sie vom Mond verdeckt worden. In Deutschland war die Sonnenfinsternis partiell. Also zum Beispiel in Spanien, da ist die Sonne komplett hinterm Mond verschwunden. Und Jan Hennereitze, der weiß da noch mehr drüber.
1: Ob auf Island, Mallorca oder auch in ganz Deutschland, das Schauspiel am Himmel hat Menschen zusammengebracht, ob in einer Warteschlange für eine Schutzbrille oder an Aussichtspunkten mit besonders gutem Blick auf den Horizont. In den Teilen von Spanien, wo die Sonne komplett verdeckt wurde, waren Hotels seit Monaten ausgebucht. Die nächste Sonnenfinsternis, wieder partiell in Deutschland und komplett unter anderem in Spanien, gibt es übrigens schon im nächsten Sommer, Anfang August. Jan-Henner Reitze, Nachrichtenredaktion.
2: Guten Morgen!

Bon Jovi. These Days, Donnerstag, 8 Uhr und 20 Minuten. Und ja, die Sonnenfinsternis war schon starke Sache gestern. Ich habe natürlich auch keine Brille mehr gekriegt, sondern wir haben dann 4 Sonnenbrillen übereinander gelegt. Es ist dann gerade so gegangen, dass man das erkennen konnte, wie da sich der Mond da vor die Sonne geschoben hat. Aber es war eine sehr starke Sache. Naja, wenn man sich halt zur Zeit verpasst, dann ist alles okay. Und gleich schauen wir mal, das Bundeskabinett entscheidet heute über kein Alkohol mehr für 14-Jährige, auch in Begleitung von Erwachsenen nicht mehr. Das soll sich dann jetzt mal aufhören zum Schutz der Kinder. Und vorher anfangen tun wir mit Gary Barlow und Let Me Go.

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0: Gary Barlow, Let Me Go. Und kein Bier, kein Wein, kein Sekt mehr für 14-Jährige. Das sogenannte begleitete Trinken unter Aufsicht von Erwachsenen, das soll in Deutschland verboten werden. Das hat das Bundeskabinett beschlossen. Ziel ist es, Jugendliche besser zu schützen. Als nächstes berät jetzt der Bundestag darüber und Tine Klimach, die weiß da noch mehr.
1: Grundsätzlich gilt schon eine Altersgrenze von 16 Jahren für den Konsum und Verkauf von Bier, Wein, Sekt oder daraus hergestellten Mischgetränken. Ausnahme ist bisher, wenn Jugendliche von einer sorgeberechtigten Person begleitet werden. Aber diese Ausnahme steht im Widerspruch zu den Zielen der Bundesregierung, Jugendliche besser vor den gesundheitlichen Folgen des Alkoholkonsums zu schützen. Wegen der Suchtgefahren hatten sich die Gesundheitsminister schon vergangenes Jahr für ein Verbot ausgesprochen. Der Bundesrat startete eine entsprechende Initiative. Tine Klimach, Berlin.

0: Rita Ora. You only love me. Und es ist genau 8.30 Uhr Zeit für die Regionalnachrichten mit unserem Alexander. Alles cool, alles cool. Tja, und wenn wir jetzt nur den richtigen Ton hätten, dann war das jetzt richtig Nachrichten.
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2: Mit Alexander Blumtritt. Im Landkreis Miesbach wird das Wasser knapp. Das zeigt sich auch an Flüssen und Bächen. Mangfall, Schlierach, Leitzach und weitere Gewässer führen derzeit extrem wenig Wasser. Das Landratsamt bittet deshalb dringend, kein Wasser aus Bächen, Flüssen oder Seen entnehmen. Pumpen sind grundsätzlich verboten und auch das Abschöpfen mit Eimern oder anderen Handgefäßen ist aktuell nicht mehr erlaubt. Denn die niedrigen Wasserstände gefährden Fische und andere Lebewesen. Sollte sich die Lage weiter verschärfen, drohen bei Verstößen Bußgelder von bis zu 50.000 Euro. Am Taubenberg bei Warngau ist gestern Abend ein Motorradfahrer vor der Polizei geflüchtet und hat dabei Menschen gefährdet. Der 21-Jährige war laut Polizei deutlich zu schnell unterwegs. Bei einer Kontrolle hielt er zunächst an, gab dann aber wieder Gas und fuhr über Reitham in Richtung Warngau davon. Die Polizei brach die Verfolgung wegen der hohen Geschwindigkeit ab. Wegen der Sonnenfinsternis hielten sich gerade viele Menschen am Taubenberg auf. In Warngau soll der Motorradfahrer 3 Menschen gefährdet haben, die gerade die Straße überquerten. Über das Kennzeichen konnte er ermittelt werden. Er muss sich jetzt unter anderem wegen des Verdachts eines verbotenen Kraftfahrzeugrennens verantworten. Und kleiner Bär gegen große Angst, den gibt's jetzt in der Kinderklinik Starnberg. 150 Trösterbären hat die Familie Greff aus Starnberg gespendet. Die Kuscheltiere sollen Kindern helfen, wenn eine Untersuchung ansteht, Blut abgenommen wird oder einfach mal alles zu viel wird. Die Bären kommen über den Verein Kleine Patienten in Not in die Klinik. Chefarzt Thomas Lang sagt, Kinder lassen sich schlecht überreden, aber gut ablenken. Und genau dabei können die kleinen Bären helfen.
0: Vielen Dank für die Nachrichten, Alexander.
2: Sehr gerne.
0: Und das Alpenwelle-Wetter jetzt in der Früh. Es ist noch ein bisschen frisch aus der Nacht, aber es ist schon sehr klar. Und dann kommt die Sonne zum Zug und dann wird es richtig warm. 29 bis 32 Grad. Ein bisschen Quellwolken haben wir über den Bergen, aber die sind harmlos. Und der Nordostwind, der frischt ein bisschen böig auf. Die Aussichten morgen und am Samstag haben wir viel Sonnenschein. Es wird noch wärmer mit gut 35 Grad am Samstag. Am Sonntag haben wir dann in spülwarmer Luft aus den Bergen raus teils kräftige Schauer und Gewitter. Am Montag haben wir dann eine Regenfront und die Temperaturen, die gehen dann wieder zurück.
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0: Der Alpenwelle Verkehrsservice um kurz nach 8:30. Wir haben ein bisschen Berufsverkehr rund um Holzkirchen, Mirsbach, Deitz, Gmund, von Rotdach auf Wisseum und so weiter durch die Baustelle. Zwickt's ein bisschen und wir haben gemeldet bekommen von Berthold auf der 2073 zwischen Bayern und Deuham. Da ist jetzt eine Baustellenampel aufgestellt worden. Da müsst ihr mit Behinderungen rechnen. Da müsst ihr ein paar Minuten Verzögerung in Kauf nehmen. Also zwischen Bayern und Deuham, da ist jetzt gerade eine Baustellenampel. Danke Berthold fürs Melden, aber ansonsten haben wir jetzt keine großartigen zusätzlichen Störungen gemeldet bekommen und wünschen euch deswegen da, wo es geht, eine gute und sichere Fahrt und da, wo es ein bisschen zwickt, einfach viel Geduld. Blitzer haben wir natürlich noch und zwar Blitzeranhänger am Ortseingang von Pinsberg vom Bichl kommend, in Bad Deitz an der Flinthöhe, in Schlegeldorf bei Lingriers bei der Feuerwehr, in Fleck bei Lingriers am Pumpenheisel, in Ried von Kochel kommend Richtung Benedikt Bayern, dann haben wir noch Blitzer in Dürnbach, dann noch einen in Bad Deitz beim Treibhaus Richtung Heilbrunn in der 70er-Zone, die Moni und die Manu haben das alles gemeint, vergeiz Gott fürs Melden und wenn ihr auch noch irgendwelche Blitzer habt, irgendwelche Verkehrsbehinderungen, sagt es uns gern, wir sagen es gern und alle weiter. Schickt mal WhatsApp oder Sprachnachricht oder einfach oder bei uns hier im Sender unter 08041 799 und 4x4. Und das Ganze kann man natürlich nochmal nachlesen unter alpenwelle.de.
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0: Mit mir, mit Mani, aber der Altenwelle Land 8.34 Uhr, gleich 35 an dem Donnerstag, an dem kleinen Freitag. Und es gibt natürlich jede Menge Veranstaltungen im Altenwelle Land und darunter auch das Almfest in Binsberg. Und da werden wir gleich mal schauen, was sie da alles wird. Da müssen wir reinhören. Und vorher machen wir drei am Stück. Alex Warren ist dabei mit Fever Dream, Lenker mit The Show. Und den Anfang macht Daughtry. Long live rock and roll. 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

0: Alex Warren, Fever Dream, 8.45 Uhr. Und jetzt kommen wir zu einem richtig starken Veranstaltungshinweis.
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0: Weil es kehrt mit zu den schönsten Sommerfesten bei uns im Alpenwelleland. Das Almfest am Binsberg im Gemeindegebiet von Dietramszei. Das findet jedes Jahr an Maria Himmelfahrt statt, ganz in der Nähe vom kleinen Igelsee. Und heuer gibt's ein ganz besonderes Jubiläum, wie uns Feuerwehrvorstand Florian Kläuber verrät.
3: Ja, genau. Vor 50 Jahren war das erste Mal, das Fest hat von Anfang an Feuerwehr gemacht. Das ist kein Ghetto gewesen, dass man eine neue Fahne kauft. Und dann hat man sich was einfallen lassen müssen. Und dann hat man mit dem Almfest angefangen.
0: Und wie wird das Almfest am Binsberg am Samstag ablaufen?
3: Ja, Ugi tut es wie eine halbe, um 10:30 mit einer Feldmess. Anschließend spielen uns die Leiter der Musikanten bärig auf. Und Essen und Trinken gibt es natürlich auch. Grillen der wir, für Kinder machen wir Pommes und bärige Brotzeiten. Wir haben natürlich auch dafür gesorgt, dass es ein paar schattige Plätze gibt. Da stehen ein paar große Bäume, da ist es richtig gemütlich. Wir haben auch eine Zelt aufgestellt. Da könnt ihr euch noch reinhucken.
0: Ja, und ein großes Kaffeestandl mit selber gemachten Kuchen und Torten sorgt für eine süße Verführung. Umrahmt wird das Fest, wie schon erwähnt, den ganzen Tag mit den Leiter der Musikanten und ihren schönen Klängen. Weil auch Gäste aus anderen Landkreisen herzlich willkommen sind, erklärt Florian Kläuber jetzt einmal für euch die Zufahrt.
3: Der Binsberg ist bei Chlor-Igelsee. Fahren jetzt über Auderfing Richtung Oschelding. Und dann fahrt ihr direkt am Binsberg vorbei, da kennt ihr gar nicht aus. Und wir würden uns natürlich närrisch freuen, wenn ihr uns am 15. August besucht.
0: Ja, und auf einer leichten Anhöhe bei Klein-Egelsee, da liegt direkt am Waldrand der Binsberg. Die Zufahrt ist beschildert und Parkplätze stehen ausreichend zur Verfügung. Also, seid mit dabei beim 50. Almfest am kommenden Samstag, am 15. August, auf dem Binsberg beim Klein-Egelsee in der Nähe von Dietramszei.
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Johnny Nash. 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Es ist Donnerstag, 13. August, 8:50 Minuten. Ihr habt ja gerade gehört, das Almfest in Binsberg. 50 Jahre gibt es das schon. Wahnsinn, müsst ihr unbedingt einmal hinschauen. Das ist so grübig, das ist geschmeidig. Da müsst ihr unbedingt vorbeigehen und einmal eine halbe trinken oder Masse oder zwei oder drei oder einen Kaffee oder wie es wollt. Und wir werden jetzt gleich nochmal natürlich unseren Alpensound anhören, unseren letzten Song der Stunde. Das ist diesmal Granada.

0: Und den Anfang, den macht aber Avicii mit Wake Me Up.
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4: Ich bin Angela Kress. Guten Morgen. Erst in Zügen, jetzt auch an Bahnhöfen. Die Deutsche Bahn stattet weitere Mitarbeitende mit Bodycams aus. Rund 2700 Beschäftigte im Bahnhofsservice und in der Stationsbetreuung sollen schrittweise freiwillig die Geräte bekommen können. An den Hauptbahnhöfen in Frankfurt am Main und Bielefeld sind sie demnach schon im Einsatz. Die Bahn hofft, dass die Kameras helfen, Konflikte zu entschärfen und damit das Arbeiten fürs Bahnpersonal sicherer machen. Die Zahl der Kindeswohlgefährdungen ist das vierte Mal in Folge auf einen neuen Höchststand gestiegen. 2025 haben die Jugendämter bei rund 79.800 Kindern und Jugendlichen eine Gefährdung festgestellt, also zum Beispiel psychische oder körperliche Gewalt. Das waren 7.000 Fälle mehr als ein Jahr zuvor. Die Experten sagen, dass es neben tatsächlich mehr Fällen auch sein könne, dass Menschen wachsamer und sensibilisierter für das Thema sind. Angesichts der Hitze fordert der Städte- und Gemeindebund einen besseren Hitzeschutz für Krankenhäuser und Altenheime. Verbandspräsident Spiegler sagte der Rheinischen Post, dass etwa Krankenhäuser Klimaanlagen für die Patienten, aber auch für das Personal brauchten. Dafür seien Investitionen von mindestens 20 Milliarden Euro nötig. In Spanien haben Millionen Menschen die Sonnenfinsternis gefeiert, vielerorts lautstark, etwa auf Dorfplätzen und an Stränden. In Deutschland gab es eine teilweise Sonnenfinsternis zu bestaunen. Als Zugabe bot der Himmel danach noch den Höhepunkt des Sternschnuppenstroms der Perseiden. Bis zu 100 Sternschnuppen pro Stunde erwarteten Experten.
5: Vielen Dank für die Nachrichten, Angela, und das Alpenwelle-Wetter. Hoch Ralf, der bringt trockene und immer heißere Luft ins Deutzer Mirschbecker Land. Deswegen ist es jetzt nicht mehr so ganz frisch wie in der Nacht noch. Und wir haben strahlenden Sonnenschein über den Bergen, aber harmlose Quellwolken und das war's. Temperaturen erreichen 29 bis 32 Grad und ein bisschen am Bögen, Nordostwind haben wir dazu. Die Aussichten morgen und am Samstag, da haben wir auch wieder viel Sonnenschein. Es wird noch ein bisschen wärmer mit gut 35 Grad am Samstag, am Sonntag. Haben wir in spielwarmer Luft aus den Bergen raus teils kräftige Schauer und Gewitter. Am Montag haben wir dann eine Regenfront und die Temperaturen, die gingen dann wieder ein bisschen zurück.
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5: Ja, Alpenwelle Verkehrsservice um kurz nach 9. Wir haben momentan an der Flinthöhe, da war ein Unfall, da staut es noch ein bisschen auf der B472. Es löst sich zwar jetzt langsam schon wieder auf, aber da hat es Geschäber gehabt. Momentan wird es allerdings, sie geht auf meiner Staukarte schon wieder ein bisschen weniger, aber die 472, da staut es rund um Deizen auf, vom Bergauf bis zur Flinthöhe immer noch ziemlich. Da muss man mit ein bisschen Geduld an die Sache ran, hilft nicht. Und dann haben wir noch auf der Stadtstraße 2073 zwischen Weyern und Deuham die Bausteinampe vom Berthold gemeldet. Da ist auch ein bisschen Geduld angesagt. Da muss man ein paar Minuten mitbringen. Ansonsten ja, haben wir keine großartigen Verkehrsbehinderungen, bis auf den Berufsverkehr, der momentan ein bisschen unterwegs ist, gerade rund um den Tegernsee und so. Aber keine größeren Verkehrsbehinderungen zusätzlich. Wünschen wir euch eine gute und sichere Fahrt. Ein paar Blitzer haben wir natürlich auch noch, und zwar Blitzeranhänger, Ortseingang Pinsberg vom Bichl kommend, dann in Bad Deitz an der Flinthöhe, in Schlegeldorf bei Lingrös bei der Feuerwehr, in Fleck bei Lingrös am Pumpenheisel, in Ried von Kochel kommen in Richtung Benedikt Bayern, dann in Dürnbach steht einer und in Bad Tölz auf der 472 beim Treibhaus Richtung Bad Heilbrunn in der 70er-Zone. Da ist auch einer aufgebaut. Wenn ihr auch noch irgendwelche Blitzer habt, irgendwelche Verkehrsbehinderungen, sagt es uns gern. Wir sagen es gerne an alle weiter. Schickt mir WhatsApp oder Sprachnachricht oder einfach Anrufer unter 08041 799 und 4x4 euer Draht zu uns in den Sender.
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5: Hallo, die Alpenwelle Land, 9 Uhr und 5 Minuten, 13. August, Donnerstag. Und wir haben gleich wieder Veranstaltungshinweise, weil es geht ganz schön ab momentan im Alpenwelle Land. Und da ist jetzt dann gleich Wisse Rocks mit dabei. Da werden wir gleich reinhören, was es da gibt. Vorher noch Pharrell Williams mit Happy, der ist sowieso immer gut drauf. Und den Anfang macht Holly Humberston. To love somebody. 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
2: Und jetzt hat er mir den Ska auf gar keinen Fall verpassen dürft's. Heid und Wisse Rocks bringt der Heimatsdammisch an den Tegernsee. Heid und spielt die All-Star-Kombo auf der Seepromenade in Bad Wisse. Beginn ist 19 Uhr. Freut euch auf Rock- und Pop-Klassiker im Oberkrainer Sound mit Tuba, Akkordeon, Bläser, Schlagzeug und jeder Menge Lederhosen-Charm von AC/DC bis Guns N' Roses. Der Heimatdammisch ziehen den Hits ihr ganz eigenes Gewando. Das Open-Air-Konzert auf der Seepromenade ist übrigens kostenlos. Also, nicht entgelassen. Heute Abend, 19 Uhr, Bad Wisse, Seepromenade, der Heimatdammisch. Das ist ein Termin, den darf man nicht verpassen.
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0: Thomas und ihre Dynamiten, Her Diamonds. Und es ist 9.21 Uhr. Gleich haben wir dann wieder Zeit für die Regionalnachrichten. Und davor gibt es aber noch Roy Orbison und Fastboy und Rough mit Wave.
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0: You got it, Roy Orbison. 9:30 Uhr, halbe 10 Uhr, damit wird es Zeit für die Regionalnachrichten mit dem Alexander.
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2: Mit Alexander Blumtritt. In Starnberg wird ab dem 20. August der Untergrund genauer untersucht. Seismische Messungen sollen zeigen, ob Tiefengeothermie möglich wäre. Dafür fahren sogenannte Vibro-Trucks langsam über ausgewählte Straßen und erzeugen kontrollierte Schwingungen, die von Messgeräten aufgezeichnet werden. Kurzzeitig kann es zu Verkehrsbehinderungen und spürbaren Vibrationen kommen. Die einzelnen Messungen dauern nur wenige Minuten. Die Arbeiten im Stadtgebiet sollen bis zum 20. September laufen. Das rund 81 Quadratkilometer große Untersuchungsgebiet zwischen Isar und Starnberger See soll ein möglichst genaues Bild des Untergrunds liefern. Die anhaltende Trockenheit wird für viele Landwirte in der Region zum Problem. Bundeslandwirtschaftsminister Alois Rainer warnt vor Ernteausfällen und vor allem vor Engpässen bei der Futterversorgung. Das könnte für die Tierhaltung Folgen haben. Denn wenn Grünland und Futtererträge zurückgehen, müssen Betriebe teilweise teuer zukaufen. Wie groß die Schäden tatsächlich sind, soll der Erntebericht Ende August zeigen. Der Bund prüft weitere Hilfen und will landwirtschaftliche Betriebe künftig stärker gegen Wetterextreme absichern. Und in Rottach-Egern hat sich gestern ein Auto überschlagen. Eine 73-jährige Fahrerin kam auf der Verlepper Straße aus bislang ungeklärter Ursache von der Fahrbahn ab und prallte gegen einen Holzstamm, so die Polizei. Der Wagen überschlug sich und blieb auf dem Dach liegen. Die Frau konnte sich mit Hilfe von Ersthelfern selbst befreien und kam leicht verletzt ins Krankenhaus.
0: Vielen Dank für die Nachrichten, Alexander.
2: Ja, gerne doch.
0: Und das Alpenwelle-Wetter. Der Ralf, so heißt es hoch, das trockene und immer heißere Luft mit ins Deizer Meerspicker Land bringt. Und deswegen ist es heute bei strahlendem Sonnenschein bis zu 29 oder sogar 32 Grad warm. Ein bisschen einen frischen Nordostwind haben wir, aber das war's. Und die Aussichten morgen und am Samstag, da haben wir auch viel Sonnenschein. Am Samstag wird's richtig heiß, nochmal über 35 Grad. Sonntag haben wir dann in schwülwarmer Luft aus den Bergen raus, schon zum Teil wieder kräftig. Schauer und Gewitter und am Montag haben wir dann eine Regenfront, die uns überquert und dann wird es auch wieder ein bisschen kühler.
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0: Der Alpenwelle Verkehrsservice um kurz nach 9:30. Wir haben rund um Bad Deitz auf der 472 durch Deitz durch. Da ist jetzt einiges los. Da geht's ganz schön zu. Da müsst ihr mit einigen Minuten Verzögerung rechnen. Da staut es. Auch der Unfall ist zwar am Aufräumen, aber ein bisschen ist er noch da. Dann haben wir noch rund um den Degernsee, Rottach Richtung Wisse, Rottach Richtung Degernsee. Da überall staut es. Es ist auch wegen dieser Baustelle, die da ist, Richtung Richtung Wisse. Dann haben wir in Mirschbach natürlich noch Berufsverkehr und in Holzkirch ein bisschen was noch in Geretsried. Also, das sind die Strecken, die man vom Berufsverkehr her kennt. Ansonsten haben wir keine größeren Verkehrsbehinderungen zusätzlich gemeldet bekommen und wünschen euch deswegen eine gute und sichere Fahrt da, wo es geht und viel Geduld, wenn es gerade ein bisschen zwickt. Blitzer haben wir natürlich auch, und zwar Blitzeranhänger. Ortseingang Pinsberg vom Bichl kommend. In Bad Deitz an der Flinthöhe, in Schlegeldorf bei Lingriers bei der Feuerwehr, in Fleck bei Lingriers beim Pumpenheisel, in Ried von Kochel kommend Richtung Bienig Bayern, und dann haben wir noch Blitzersteh in Dürnbach bei der VHS, und es kann aber sein, dass der gewechselt hat, also rund um Dürnbach oder durch Dürnbach ein bisschen aufpassen. Dann in Bad Deitz beim Treibhaus, also auf der B472 Richtung Bad Heilbrunn in der 70er-Zone, da ist auch noch ein Blitzer aufgebaut. Wenn ihr auch noch irgendwelche Blitzer habt oder irgendwelche Verkehrsbehinderungen oder ihr sagt, na Mani, der Blitzer, der steht da schon ewig nicht mehr, dann sagt mir es doch gerne, dann schmeißt man gleich raus. Schickt mir WhatsApp oder Sprachnachricht oder einfach Anrufer unter 08041799 und 4x4 und vergeht's gut an alle, die uns was melden.
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0: Mit mir, mit Mani, aber der Alpenwelle Land, 9 Uhr und live 35 Minuten an dem Donnerstag, dem kleinen Freitag. Und wir haben gleich nochmal einen Wahnsinnsveranstaltungshinweis für euch. Vorher machen wir drei am Stück. Lady Gaga mit Abracadabra, die Lieblingsmusik von meiner Mutter. Justin Wellington mit Aiko Aiko, ein richtiger Klassiker. Und Ofanger, der tut Ace of Base, Always Have. Always Will. 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

0: Lady Gaga, Abracadabra, die richtige Gymnastikmusik um 9:45. Und jetzt kommt der ultimative Veranstaltungshinweis.
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0: In Valai, da wird am Samstag nämlich gefeiert. Ab 11 Uhr lädt das Valaier Dorffest in den Trachtenheimgarten ein und für die musikalische Unterhaltung sorgen die Mangfalltaler Musikanten. Und dazu gibt's Grillspezialitäten, Steckerlfisch, Kaffee, Kuchen sowie Aufführungen der Kinder- und Jugendgruppen. Auch eine Aperol-Bar und ein Laserschießstand sind angekündigt. Und am Abend, da ist noch lange nicht Schluss. Ab 19 Uhr steigt im Trachtenheimgarten der Sommernachtstanz mit Backmas. Der Eintritt ist frei. Dazu gibt es natürlich die Aperol-Bar und den Barbetrieb. Also am Samstag, den 15. August, nicht verpassen. Valaier Dorffest und Sommernachtstanz am Samstag im Trachtenheimgarten Valai. Einfach dabei sein.

0: Imagine Dragons Sinfonie an dem Donnerstag, 13. August, 9 Uhr und 49 Minuten. Das heißt, es ist leider wieder Zeit dann für die Nachrichten um 10 Uhr. Dann Treffpunkt Alpenwelle mit Thomas Wiegele unbedingt. Nein, Herren, ich liege schon wieder in den letzten Zügen. Schön, dass ihr wieder dabei wart bei der Morning Show. Wenn ihr wollt, gern wieder morgen ab 6 bis 10 die Morning Show mit mir, mit Manni. Und jetzt gleich haben wir natürlich noch unseren Alpensound. Das ist Anhaltsholz. Der Star von Rosenheim, könnt ihr sehen. Und den Anfang macht aber ein anderer, nämlich Justin Timberlake mit Selfish. Ich wünsche euch einen geschmeidigen Nachmittag. Bis morgen. 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
4: Ich bin Angela Kress. In Bayern sind nach Schätzung des Robert-Koch-Instituts im laufenden Jahr schon mehr als 1400 Menschen an den Folgen von Hitze gestorben. Zum Vergleich, im gesamten vergangenen Jahr waren es laut RKI 490 Menschen und auch in den 9 Jahren davor lag der Wert deutlich niedriger. Bayern liegt den Schätzungen nach damit im deutschen Mittelfeld. Die Mehrheit der Menschen in Deutschland spricht sich weiterhin für einen konsequenten Klimaschutz und die Energiewende aus. Allerdings nimmt die Zustimmung ab. Viele Menschen machen sich in diesem Zusammenhang Sorgen um die eigene finanzielle Situation, zeigt eine Studie der Bertelsmann Stiftung. 53% gaben das an. Fast 60% sagen aber auch, es muss jetzt in Klimaschutz investiert werden, um langfristig Kosten zu senken. Die Deutsche Bahn will auch hunderte Beschäftigte an den Bahnhöfen mit einer Bodycam ausstatten. Die Mitarbeitenden sollen dadurch besser geschützt werden, heißt es von dem Konzern. Lea Matschulat berichtet.
5: Immer wieder sorgen Angriffe auf Zugbegleiter für Schlagzeilen, doch auch an den Bahnhöfen wird die Lage für Bahnmitarbeiter manchmal brenzlig. Die Deutsche Bahn bietet ihren Beschäftigten auf Bahnhöfen nun an, sich mit einer Bodycam zu sichern. Für Zugbegleiter gibt es das Angebot ja bereits. In Frankfurt-Main und in Bielefeld sind Kollegen auf den Bahnhöfen schon ausgestattet.
4: Befristete Arbeitsverträge werden weiterhin vor allem mit jungen Menschen abgeschlossen. In der Altersgruppe zwischen 15 und 25 Jahren waren vergangenes Jahr gut 18% der Erwerbspersonen befristet beschäftigt, berichtet das Statistische Bundesamt. Insgesamt liegt der Anteil bei 6% und hat damit im 10-Jahres-Vergleich leicht abgenommen.
6: Das Alpenwelle-Wetter um kurz nach 10. Wir bekommen heute strahlenden Sonnenschein im Alpenwelle-Land. Es wird mal wieder ein schöner Sommertag an diesem Donnerstag. Temperaturen heute 29 bis 32 Grad. Auch morgen und am Samstag haben wir ganz, ganz viel Sonnenschein. Wird sogar noch heißer, bis zu 35 Grad soll es heute werden. Am Sonntag, da kann es schon sein, dass es ein bisschen gewittert und auch der Regen kommt. Am Montag und in der kommenden Woche, da wird es dann wieder ein Stückchen kälter und es soll regnen.
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6: Der Alpenwelle Verkehrsservice um kurz nach 10. Es staut sich gerade immer noch auf der B472 rund um Bad Tölz. Hier gerade aus Richtung Bad Heilbrunn kommend hoch sozusagen in Richtung Flinthöhe. Da ist jede Menge Stau, eine Viertelstunde, die ihr locker braucht. Da geht's wirklich nur ganz, ganz langsam voran. Geblitzt wird auch im Alpenwelle-Land in Geretsried am Hallenbad, sehr, sehr versteckt, hat der Peter gesehen. Peter, danke dir fürs Melden. Am Ortseingang von Penzberg wird geblitzt, von Bichl kommend. In Bad Tölz an der Flinthöhe steht einer in Schlegeldorf, bei Lenggries bei der Feuerwehr. Dann wird noch geblitzt in Fleck bei Lenggries, am Pumpenheisel, genauso in Ried, von Kochel kommend in Richtung Benediktbeuern. In Dürnbach bei der VHS steht einer Richtung Moosrhein, genauso in Bad Tölz beim Treibhaus in Richtung Bad Heilbrunn, hier in der 70er-Zone. Dann haben noch einen auf der Staatsstraße 2073 zwischen Weihern und Talham. Das ist aber kein Blitzer. Da ist eine Baustellenampel vom Berthold gemeldet. Da kann es sein, dass es sich auch langsam staut. Habt ihr noch was gesehen? Noch einen Stau? Noch einen Blitzer? Dann lasst es uns doch gerne wissen. Einfach eine WhatsApp schreiben unter der 08041 799 und 4x der 4. Gute Fahrt.
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6: Mit mir Thomas Wiegele. Es ist der kleine Freitag, deswegen kommen wir jetzt erst einmal gemeinsam gut durch diesen Vormittag mit einfach mehr Musik. Wir haben Bibi Rexha mit dabei, New Religion. Davon noch James Blunt, Stay the Night. Und wir legen los, ganz entspannt. Geht's durch die Arbeit heute, am Donnerstag, mit den Cranberries, Animal Instinct, hier für euch, um 10.04 Uhr. Habt einen schönen Donnerstag. Musik.

0: Einfach mehr Power für euren Vormittag hier am Donnerstag um 21:15. Bibi Rexha, New Religion, nur hier auf eurer Alpenwelle. Und wir schauen hoch in die Sterne wie jedes Mal unter der Woche um 21:15. Da kriegen wir immer so ein bisschen Infos, ja, was kommt in dem Tag auf uns zu, was erwartet uns. Und die Infos, die haben natürlich wir.
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2: Für Sie heißt es heute, begegnen Sie allzu spontanen Entschlüssen mit einer Portion Misstrauen.
1: Stier.
2: Der Tag ist für Sie ideal, um inneren Ausgleich zu schaffen. Gehen Sie jetzt nur auf eigene Wünsche ein.
3: Zwilling.
2: Sie verlassen sich nicht auf vage Zusagen, sondern fordern Klartext. Setzen Sie sich ruhig mehr durch.
1: Krebs.
2: Heute müssen Sie zeigen, was Sie können. Geschenkt wird Ihnen gerade nichts.
3: Löwe.
2: Mit Ihrem Gespür wird es Ihnen gelingen, eine Sache erfolgreich durchzuziehen. Aber geben Sie nicht zu viel Geld dafür aus.
1: Jungfrau.
2: Ihre Kontaktfreude hat äußerst angenehme Folgen. Erfolge sind jetzt ein Klacks.
3: Waage.
2: Holen Sie sich heute die Freude in Ihr Leben. Niemand hat das Recht, Sie deswegen zu kritisieren.
1: Skorpion.
2: Fantasie beflügelt Ihre Pläne. Sie darf nur nicht mit Ihnen durchgehen.
3: Schütze.
2: Venus verleiht Ihnen Sinnlichkeit. Heute schweben Sie auf Wolke 7 und schwelgen in Gefühlen.
1: Steinbock.
2: Das Glückskind dieses Tages sind Sie nicht gerade. Aber auf bestimmte Erfolge können Sie mächtig stolz sein.
3: Wassermann.
2: Halten Sie zu einem Freund, auch wenn andere davon abraten. Ihre Loyalität wird Ihnen hoch angerechnet.
1: Fische.
2: Nicht alles, was Sie sich in der Liebe wünschen, wird Ihnen auf dem goldenen Tablett serviert. Sie müssen kämpfen.
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0: Ellie Goulding und Lights hier im Alpenwelle-Treffpunkt um genau 10.19 Uhr. Servus!
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2: Genau, 10.30 Uhr, 10:30.
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3: Mit Alexander Blumtritt. Müssen am Leusachufer in Wolfratshausen wirklich 41 Bäume zwischen Johannis- und Andreasbrücke gefällt werden? Pläne des Wasserwirtschaftsamtes Weilheim sorgen für Diskussion. Biberschäden gefährden den Hochwasserschutz, heißt es. Und für die Sanierung müssen Bäume weichen. Gestern hat eine Mitarbeiterin des Wasserwirtschaftsamtes den aktuellen Stand vor dem Ferienausschuss der Stadt erklärt und betont, dass noch nicht alles beschlossen ist. Bürgermeister Klaus Heilinglechner.
4: Schutz der Innenstadt und der Immobilien zur Altstadt hin ist wichtig, aber eben auch Schutz des wertvollen Baumbestandes. Ich denke mal, es gibt da Möglichkeiten, die jetzt da auch gerade noch ausgelotet werden und auch von der Unternaturschutzbehörde definitiv auch nochmal genauer geprüft werden.
3: Am 1. September sollen die Sanierungsarbeiten beginnen. Im Landkreis Miesbach wird das Wasser knapp. Das zeigt sich auch an Flüssen und Bächen. Mangfall, Schlierach, Leitzach und weitere Gewässer führen derzeit extrem wenig Wasser. Das Landratsamt bittet deshalb dringend, kein Wasser aus Bächen, Flüssen oder Seen entnehmen. Pumpen sind grundsätzlich verboten und auch das Abschöpfen mit Eimern oder anderen Handgefäßen ist aktuell nicht mehr erlaubt. Denn die niedrigen Wasserstände gefährden Fische und andere Lebewesen. Sollte sich die Lage weiter verschärfen, drohen bei Verstößen Bußgelder von bis zu 50.000 Euro. Und in Geretsried wird's bald auf der Blumenstraße eng. Ab dem 24. August ist die Straße am Bahnübergang komplett gesperrt. Grund sind Leitungsarbeiten und anschließend die Sanierung des Bahnübergangs. Die Sperrung soll zunächst bis etwa 18. September dauern. Danach geht's mit Arbeiten an der Kreuzung Blumenstraße und Thüringer Waldstraße weiter. Umgeleitet wird über die Barnater Straße und Elbestraße. Die Geschäfte und Firmen bleiben erreichbar.
2: Das Alpenwelle-Wetter, strahlender Sonnenschein begleitet uns durch diesen Donnerstag. Also heute ist echt ein herrlicher Tag. Es ist hoch. Ralf ist unterwegs und bringt uns Temperaturen um die 29 bis 32 Grad. Nach einem klaren Abend gibt es dann eine sternenklare Nacht. Temperaturen sinken dann auf 14 bis 9 Grad. Bei euch in Bichl aktuell 22 Grad. Königsdorf auch 22 Grad. Und 21 Grad messen wir noch bei euch in Schliersee. Schauen wir uns die nächsten Tage mal gemeinsam an. Auch morgen und am Samstag haben wir viel Sonnenschein im Alpenwelle-Land. Wird sogar noch heißer. Gut 35 Grad am Samstag. Wahnsinn. Am Sonntag, da ist es weiterhin schwülwarm, aber dann kommen auch Schauer und Gewitter auf uns zu. Und in der kommenden Woche, da kann es wieder sauber regnen. Der Alpenwelle Verkehrsservice um kurz nach 10:30, wer gerade in Richtung Süden unterwegs ist. Es staut sich auf der Salzburger Autobahn, der A8 München in Richtung Salzburg. Hier gerade Stau zwischen dem Inntal-Dreieck und Rohrdorf. 20 Minuten, die es länger dauert. Schauen wir direkt ins Alpenwelle-Land. Hier haben wir auch viel Verkehr. Vor allem auf der B318 ist die typische Baustelle wieder zwischen Ringsee und Rottach-Egern. Plant hier auf jeden Fall auch deutlich mehr Zeit ein. Schauen wir in die Hauptstadt des Landkreises Bad Tölz-Wolfratshausen. Nach Bad Tölz. Hier staut sich's gerade auf der B472 von Bad Heilbrunn kommend hoch in Richtung Flintkaserne, also einmal um Bad Tölz rum. Geblitzt wird auch im Alpenwelle-Land. In Geretsried am Hallenbad steht einer. Vorsicht, hier sehr versteckt. Am Ortseingang von Penzberg wird geblitzt, aus Richtung Bichl kommend. In Bad Tölz an der Flinthöhe steht einer, genauso in Schlegeldorf bei Lenggries bei der Feuerwehr. In Fleck bei Lenggries wird geblitzt, beim Pumpenheisel. In Ried von Kochel kommend in Richtung Benediktbeuern steht einer, genauso in Dürmbach bei der VHS Richtung Moosrhein. Und dann haben wir noch einen Blitzer in Bad Tölz beim Treibhaus in Richtung Bad Heilbrunn in der 70er-Zone. Habt ihr noch was für uns, Staus oder Blitzer, einfach gern her damit. Eine WhatsApp schreiben oder anrufen, geht beides unter der 08041 799 und 4x der 4. Gute Fahrt euch.
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2: Mit mir Thomas Wiegele und ein bisschen was für die gute Laune. Drei Hits am Stück für euren Donnerstagvormittag. Es ist doch so einfach, sagt zumindest Linda Ronstadt. Kommt gut durch den Tag mit unseren Alpenwelle Sommerhits Maroon 5. Love is like, ganz entspannt geht's durch diesen Vormittag. 10:34 Uhr. Grüß euch.

0: Teddy Swims mit seinem Song. Mr. Know-It-All. Um 10.43 Uhr hier auf eurer Alpenwelle. Wir sind mitten im Sommer, hat jetzt fast jeden Tag über 30 Grad und trotzdem, wer aufpasst, unter manchen Bäumen liegen schon gelbe Blätter. Ja, wieso eigentlich?
1: Schon gewusst? Warum verfärben sich einige Blätter jetzt schon?
2: Mit Herbst hat das nichts zu tun, sondern mit Stress. Bäume verlieren über ihre Blätter viel Wasser. Wenn es lange heiß oder trocken ist, fährt der Baum eine Art Sparprogramm hoch. Er baut den grünen Blattfarbstoff ab, kappt die Versorgung einzelner Blätter und wirft sie früher ab. So verdunstet weniger Wasser. Gelbe Blätter im Sommer sind also häufig ein Schutzsignal des Baums und nicht der Startschuss für den Herbst.
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4: Ich bin Moritz Einzel.

0: Bundeskanzler Merz hat zum Jahrestag des Mauerbaus zur Verteidigung von Freiheit und Demokratie aufgerufen. Vor genau 65 Jahren begann der Bau der Berliner Mauer im Auftrag der DDR-Führung. Merz schrieb auf X, heute sei unser Land länger vereint, als es geteilt war. Die Lektion der Mauer bleibe, Freiheit und Demokratie sind nicht selbstverständlich. Wir müssten immer dafür kämpfen. Die lange Trockenheit in weiten Teilen Deutschlands trifft die Ernte in diesem Sommer hart. Wie der Raiffeisenverband mitteilt, sind seit Beginn der Dürreperiode Mitte Juni rund 3 Millionen Tonnen Getreide und Raps verloren gegangen. Das bedeutet Einnahmeverluste von 600 Millionen Euro. Die günstige Witterung im Frühjahr habe größere Schäden verhindert. Unterm Strich sei es eine noch ausreichende unterdurchschnittliche Ernte. Die schwarz-roten Reformpläne bei Rente, Steuern und Bürgergeld bekommen in der Bevölkerung genauso viel Zustimmung wie Ablehnung. In einer Ipsos-Umfrage sagten 38% der Befragten, dass sie die Vorhaben für richtig oder eher richtig halten. Genauso viele sagten, sie seien eher falsch oder falsch. Nach der Frage, wer am meisten profitiere, sagte der größte Teil, niemand. Die Reformen würden am Ende allen schaden. In Deutschland sind weniger Menschen befristet angestellt. Laut Statistischem Bundesamt arbeiteten im vergangenen Jahr 6% der Beschäftigten in einem solchen Arbeitsverhältnis, 1 Prozentpunkt weniger als noch 10 Jahre zuvor. Besonders häufig sind junge Menschen bis 25 Jahre befristet angestellt. Und kaum jemand macht es freiwillig. Ein Unfall auf der A73 bei Bamberg hat gestern zu aufwendigen Bergungs- und Reinigungsarbeiten geführt. Nach einem Reifenplatzer war ein Laster umgekippt, mindestens 200 Liter Diesel liefen aus. Nach einer ersten Vollsperrung konnte der Verkehr ein paar Stunden wieder vorbeifahren. Am Nachmittag musste die Fahrbahn in Richtung Suhl aber nochmal gesperrt werden. Es kam zu kilometerlangen Staus. Erst in der Nacht konnte die Autobahn wieder freigegeben werden.
1: Das Alpenwelle-Wetter, strahlender Sonnenschein, der begleitet uns heute durch diesen Donnerstag. Temperaturen 29 bis 32 Grad. Dann haben wir eine sternenklare Nacht und am Abend, die ist auch sehr, sehr klar. Temperaturen sinken dann aber auf 14 bis 9 Grad. Die weiteren Aussichten, auch morgen und am Samstag haben wir sehr viel Sonnenschein mit dabei. Es wird noch ein bisschen heißer, gut 35 Grad am Samstag, Wahnsinn. Am Sonntag, da bleibt es dann schwül warm, aber es kommen trotzdem noch kräftige Schauer und Gewitter auf uns zu und in der kommenden Woche, da soll es regnen und auch ein bisschen kälter werden.
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1: Der Alpenwelle Verkehrsservice. Um kurz nach 11 staut sich weiterhin auf der B472 von Bad Heilbrunn in Richtung Bad Tölz. Hier gerade eine Viertelstunde, die es länger dauert, das ist echt zach. Der Stau, der geht heute schon den ganzen Tag. Genauso wie auf der B318 am Tegernsee zwischen Ringsee und Rottach-Egern. Hier eine Baustelle, Ampelschaltung, deswegen hier natürlich auch ein Haufen Verkehr. Plant hier auch deutlich mehr Zeit mit ein. Bisschen länger dauert es auch auf der A8 Salzburg in Richtung München zwischen heute Kirchen und dem Kreuz München Süd. Auch hier 6 Kilometer Stau, Viertelstunde dauert es länger. Geblitzt wird auch im Alpenwelle-Land. In Geretsried am Hallenbad steht er sehr versteckt. Obacht! Am Ortseingang von Penzberg wird geblitzt von Bichl kommend. Dann haben wir noch einen stehen in Bad Tölz an der Flinthöhe. Genauso in Schlegeldorf bei Lengries bei der Feuerwehr. In Ried von Kochel kommend wird geblitzt in Richtung Benediktbeuern. In Dürnbach bei der VHS steht er Richtung Moosrhein. Und dann haben wir noch einen stehen in Bad Tölz beim Treibhaus Richtung Heilbrunn in der 70er-Zone. Habt ihr noch was für uns? Staus oder Blitzer? 08041 799 und 4x die 4. Gute Fahrt.
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1: Mit mir Thomas Wiegele. Servus, schön, dass ihr mit dabei seid. Ich bin nicht alleine. Ich habe einen Gast bei mir im Studio. Mehr verrate ich jetzt noch nicht. Ich sage einmal so, er hilft, wenn es heiß ist. Gleich mehr dazu nach einfach mehr Musik.

0: Gino Vanelli, Wild Horses hier für euch um 11.11 Uhr auf eurer Alpenwelle. Schnapszahl, mein Schee. Es ist Sommer bei uns im Alpenwelle-Land. Über 30 Grad fast jeden Tag. Und was braucht man da? Natürlich ein gescheites Eis. Und wo geht man hin? Logisch, in der Eisdiele. Und deswegen bei mir im Studio. Er ist eigentlich der Experte schlechthin für Eis. Das ist Herbert Franz vom Eiscafé Franzetti Natureis in Holzkirchen. Servus, Herbert.
1: Servus, Christi.
0: Du, wir ratschen heute mal so ein bisschen über deine Person und allgemein. Du machst ja ganz, ganz viel Eis, schon seit vielen Jahren. Ein super Handwerk sozusagen. Du bist aber gelernter Konditormeister. Wie kommt es von der Torte dann zum Eis?
1: Das hat sich über die Jahre entwickelt. Ich habe mit meinen Eltern 50 Jahre eine Konditorei gehabt in Holzkirchen. Mhm. Und mein Nachbar hat mir seine Eisdiele angeboten, dass ich die übernehme. Und das hat dann ein halbes Jahr gedauert, dass ich mich darauf einlassen habe und habe gesagt, das ist ja ein Teil der Konditorei. Konditor lernen Eis machen. Genau, das ist das Coole. Und das haben wir dann versucht, in dieser Eisdiele überzunehmen. Dann war die Frage, wie heißt man? Kaffee Franz, wie macht man jetzt irgendwas? Und dann haben wir in Italien einen Namen an einem Schreibwarenladen gefunden, da stand Franzetti um drüber.
0: Ja.
1: Und dann war das Eiskaffee Franzetti geboren.
0: Das passt ja eigentlich perfekt. Dein Nachname Franz und dann Franzetti, hört sich italienisch an, passt ja perfekt genau. Zu einer Eisdiele. Wie cool, also ihr seid einfach durch die Gassen geschlendert in Italien, oder wie?
1: Genau. Wir waren in Südtirol unten und haben das gesehen. Und so ist halt eine bayerische Eisdiele mit einem italienischen Namen entstanden.
0: Wie
1: cool. So entwickelt man sich im Leben weiter.
0: Aber wirklich, wie ist es denn, wenn du sagst, Konditormeister, man lernt da auch ein bisschen das Eis machen, aber ist das, ist da dann trotzdem eine Riesenumstellung von Riesentorten zum Eis, oder?
1: Ja, ist schon. Also am Anfang, meine Frau hat immer gefragt, warum ich das weiß, wie man Eis macht. Sag ich habe es gelernt und dann muss man sich natürlich auch drauf einlassen.
0: Ja.
1: Ich bin ja nicht in einem Tag Konditor geworden. Ich habe meine Freunde genutzt, die andere Konditoreien haben und habe mir da einfach durchgefragt und gelesen. Und dann fängt man natürlich auch an, auszuprobieren. Dann macht man das erste Himbeereis mit Rosmarin und merkt, das kommt richtig toll an.
0: Ja.
1: Ja, und dann entwickelt sich sowas weiter.
0: Ihr habt ja bei euch in eurem Eiscafé sogenanntes Natureis. Ist das irgendwie ein Unterschied zu anderen Eissorten? Also was ist genau Natureis?
1: Natureis ist ein Fantasiebegriff, ja.
0: Okay.
1: Aber wir wollen zeigen, lieber fragen uns die Leute, was ist Natureis? Mhm. Dann haben wir eine Chance zu antworten, zu sagen, wir machen unsere Eissorten selber, wir holen uns schöne Erdbeeren, Senga Sengana, die wir immer verarbeiten, ja, und machen dann ein Erdbeereis mit 50% Frucht drin
0: ja.
1: Und keine natürlichen Aromen oder künstliche Aromastoffe drin. Wir haben keine Farbstoffe drin, dass das Erdbeereis dunkler wird oder überhaupt eine Farbe kriegt. Und so versuchen wir uns verschiedenste Sachen zu holen. Wir legen viel Wert auf eine tolle Milch, die wir am Degernsee in Rottach-Egern vom Webermohof holen.
0: Ja.
1: Haben einen kleinen Bauern, der Heumilch produziert. Ja, der gehört zur Käserei dazu. Also wir haben wirklich ein tolles Grundprodukt, das auch noch schmeckt und riecht bei mir im Eislabor.
0: Ja, also sozusagen wirklich gescheit handgemacht und teilweise aus der Region.
1: Ja, was man bei uns kriegen kann,
0: ja. Das
1: ist ja sonst nicht so leicht. Ich habe einen Lieferanten, der bringt mir einen Rosmarin
0: ja. Hier
1: aus der Gegend, weil er ein großes Gewächshaus hat.
0: Ja.
1: Und so immer wieder kriegt man Kleinigkeiten oder man kriegt jetzt Grierhall zum Eismacher. Ja, oder mal Zwetschgen, die halt jetzt bei uns wachsen, das
0: ja. Geht.
1: Aber leider sind wir halt nicht auf Mallorca oder irgendwo unterwegs.
0: Nee, das stimmt. Und jetzt ist es natürlich, wenn man alles so handgemacht, wirklich auch produziert und so weiter, dann ist das doch auch wahrscheinlich ein Riesenaufwand, oder? Wie lange dauert dann so eine Eisproduktion?
1: Das Eisgefrieren ist ein mechanischer Vorgang. Ich habe eine tolle Maschine, die auch wirklich viel Geld kostet.
0: Ja.
1: Und da gefriert sowas in 15 bis 20 Minuten. Ein Gefriervorgang. Aber ich muss vorher Milch setzt man an, das wird auf 85 Grad gekocht, kommt Zucker und Bindemittel dazu und dann muss das 12 bis 20 Stunden reifen.
0: Ja.
1: Genauso beim Sorbet wird der Fruchtsirup, die werden gekocht, da kommt auch das Bindemittel rein, die lassen wir auch reifen. Dass also die Bindemittel bei mir im Eis reifen, ein schönes, komplexes Eis ergeben. Und dafür nicht bei euch im Magen, dass ihr Blähungen kriegt, was leider oft der Fall ist, dass man nach zwei Kugeln das Gefühl hat, man hat fünf gegessen.
0: Ja, ja,
1: das heißt, total. Nach zwei Kugeln noch Lust haben, eine dritte zu essen.
0: Ja.
1: Also das muss klar sein, wenn ihr in eine Spitzengastronomie geht, dann gibt es noch einen Fisch, ein Sorbet. Weil das Sorbet den Mund reinigt, weil es klar ist. Und genau so ein Sorbet, sowas verkaufen wir.
0: Total spannend. Du hast ja jetzt ja gerade schon Sorbet angesprochen und auch Milcheis und Sahneeis gibt's und alles Mögliche. Was ist denn da eigentlich der Unterschied?
1: Da gibt's 8 verschiedene Kategorien im Eis. Wir haben eine klassische Eisverordnung in Deutschland, wo man sich dran halten muss, die immer wieder kontrolliert wird, eingeschickt wird. Das System läuft auch gut. Und wir verarbeiten eigentlich 2 Sorten. Wir machen ein Milcheis, 70% Milch ist da drin. Und wir machen ein Sorbet. Gibt mal Ausreißer wie ein Joghurt-Eis, das nur aus Joghurt, Zucker und Zitrone besteht. Aber sonst ist das eigentlich ein klarer Bereich wie ein Sorbet, der 25% Frucht hat. Wir haben uns entschieden, 50% reinzugeben. Also wir machen viel mehr rein.
0: Ja.
1: Bei besonderen Sorten sind wir bis zu 70%, wo man auf Frucht ging. Dann kommt 25-30% Zucker rein. Können wir nicht verheimlichen. Will ich auch nicht. Es ist da, es ist ein Luxusprodukt.
0: Ja.
1: Ja. Aber das brauchen wir, dass wir eine Cremigkeit reinbringen. Bei Milcheis ist weniger Zucker drin, weil Milch, Sahne, Fett ist, das gefriert auch nicht. Also die sind kalorienmäßig immer ähnlich, aber man hat so die Unterschiede vom Milch- und vom Sorbet-Eis.
0: Okay, also es liegt sozusagen an den Zutaten, was jetzt da der Unterschied von den Eissorten ist. Bei euch gibt es ja im Eiscafé auch immer richtig crazy Eissorten, sag ich mal so. Mehr dazu machen wir gleich in einer halben Stunde. Jetzt erst einmal einfach mehr Musik für euch.
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0: Six Was Nine, Drop Dead Beautiful. Jetzt genau um 10.30 Uhr, 10:30.
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2: Mit Alexander Blumtritt. In Wolfratshausen ist eine Rentnerin Opfer eines Trickbetrügers geworden. Der Mann gab sich an der Haustür als Mitarbeiter der AWO aus. In der Wohnung brachte er sie dazu, Bargeld in ein Kuvert zu stecken und ihre Kontoauszüge zu prüfen. Anschließend verschwand er mit dem Geld, einem dreistelligen Betrag. Die Polizei sucht Zeugen. Der Mann ist ungefähr 40 Jahre alt, 1,75 groß und schlank. Er hatte hellbraune Haare, trug eine weiße OP-Maske, ein helles Hemd und eine dunkle Hose. Die Polizei rät, lasst Fremde nicht in eure Wohnung. Im Zweifel Ausweis zeigen lassen. Seriöse Stellen schicken niemanden unangekündigt vorbei, um zu Hause Bargeld entgegenzunehmen. Am Taubenberg bei Warngau ist gestern Abend ein Motorradfahrer vor der Polizei geflüchtet und hat dabei Menschen gefährdet. Der 21-Jährige wurde wegen deutlich zu schneller Geschwindigkeit kontrolliert und gab wieder Gas. Über Reitham fuhr er in Richtung Warngau davon. Die Polizei brach die Verfolgung ab. Wegen der Sonnenfinsternis hielten sich gerade viele Menschen am Taubenberg auf. Drei wurden gefährdet. Über das Kennzeichen konnte der Fahrer ermittelt werden und muss mit diversen Anzeigen rechnen. Und in Starnberg sollen ab dem 20. August seismische Messungen zeigen, ob Tiefengeothermie möglich wäre. Dafür fahren sogenannte Vibro-Trucks langsam über ausgewählte Straßen und erzeugen Schwingungen, die von Messgeräten aufgezeichnet werden. Kurzzeitig kann es zu Verkehrsbehinderungen kommen und spürbaren Vibrationen. Die Messungen dauern jeweils nur wenige Minuten. Die Arbeiten im Stadtgebiet sollen bis zum 20. September laufen. Insgesamt ist das Untersuchungsgebiet zwischen Isar und Starnberger See rund 81 Quadratkilometer groß.
0: Und damit schauen wir aufs Alpenwelle-Wetter. Heute herrlicher Tag, strahlender Sonnenschein begleitet uns durch diesen Donnerstag. Temperaturen heute 29 bis 32 Grad. Wahnsinn. Sternenklare Nacht, Temperaturen sinken dann auf 14 bis 9 Grad. Bei euch in Dietramszell 24 Grad, in Kochel 25 Grad und auch 24 Grad messen wir bei euch in Wolfratshausen. Morgen weiterhin viel Sonnenschein, gut 35 Grad. Der Alpenwelle Verkehrsservice, um kurz nach 11:30 ist es weiterhin ultra viel los in Bad Tölz auf der B472. Da stockt's heute schon seit dem Morgen hoch von Bad Hellbrunn kommend in Richtung Flinthöhe. Jede Menge Verkehr, genauso auch auf der B318 zwischen Ringsee und Rottach-Egern. Hier auch richtig viel Stau wegen der Baustellenampel. Geblitzt wird auch im Alpenwelle-Land. In Geretsried steht einer am Hallenbad. Hier sehr, sehr versteckt. Obacht geben. Am Ortseingang von Penzberg wird geblitzt. Von Bichl kommend. Dann haben wir noch einen stehen in Bad Tölz an der Flinthöhe. In Schlegeldorf bei Lengries bei der Feuerwehr blitzend. Genauso in Ried von Kochel kommend in Richtung Benediktbeuern. In Dürnbach steht einer bei der VHS in Richtung Moosrhein. Und in Bad Tölz haben wir einen stehen beim Treibhaus Richtung Bad Heilbrunn. Habt ihr noch was? Staus oder Blitzer 08041 799 und viermal die 4. Gute Fahrt.
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0: Mit mir Thomas Wiegele. Schön, dass du mit dabei seid. Wir genießen den Donnerstag. Immer noch bei mir zu Gast der Herbert Franz vom Eiscafé Franzetti Natureis in Holzkirchen. Mehr dazu, so zu seinen Eissorten gleich nach einfach mehr Musik. Malik Harris.

0: Richtiger Klassiker hier auf der Alpenwelle mit Footloose um genau 11.40 Uhr. Und ich bin nicht alleine bei mir im Studio. Bei mir ist sozusagen unser Retter, wenn es einmal richtig heiß wird. Das ist der Herbert Franz vom Eiscafé Franzetti Natureis in Holzkirchen. Servus, Herbert.
1: Servus, Thomas. Grüß dich.
0: Wir haben ja schon ein bisschen so über deine Geschichte sozusagen geredet, vom Konditormeister zum Eis. Und jetzt gibt es bei euch in eurem Eiscafé immer so ein bisschen Special-Sorten. Also da ist, es gibt natürlich die Klassiker, Schokolade, Stracciatella und so weiter, Vanille. Und gibt aber auch so ein paar Highlights, zum Beispiel das Alpenwelle-Eis, das du ja extra für uns gemacht hast bei unserer Aktion Heiß auf Eis. Tom Young ist dabei, Marille. Und was gibt's noch so für Sorten?
1: Ganz viele. Also wir haben immer vier, im Juli waren es, glaube ich, 6 neue Sorten, die wir kreiert haben.
0: Ja.
1: Da gab es brasilianische Limettenlimo. Da waren also ganze Limetten püriert mit gesüßter Kondensmilch.
0: Ja.
1: Und daraus haben wir Eis. War super schön, erfrischend um die Jahreszeit bei den Temperaturen.
0: Ja, total.
1: Dann haben wir dieses Tom Car, was du angesprochen hast. Das haben wir von der thailändischen Tom Kha Gai Suppe.
0: Von der Suppe?
1: Ja, genau. Wir haben also das Chili-Fischsoße und das Hühnchen weggelassen, haben Kokosmilch mit Kaffee-Limette, Zitronengras, Galgant, Kurkuma und Koriander. Eine halbe Stunde ziehen lassen, dass die Aromen in die Kokosmilch kommen.
0: Ja.
1: Haben das abgesiebt, haben ein Eis draus gemacht und haben dann ein bisschen gesalzenen Karamell untergehoben, um das ein bisschen harmonischer zu machen, was
0: ja
1: richtig gut war. Wenn das mal aus war, haben die Leute gleich gefragt, warum es das nicht gibt.
0: Ja, voll. Also aus einer Suppe ein Eis, das ist schon cool.
1: Genau, und gerade wenn so Leute oder so Ideen, wenn wir haben und dann wird noch gefragt, dann wissen wir, dass das halt gut ankommt. Oder wir haben einen Klassiker, ein Bananensorbet aufgepeppt, haben wir die Bananen in den Ofen geschoben, ein bisschen Zucker drüber und eine halbe Stunde bei 250 Grad karamellisieren lassen.
0: Wahnsinn.
1: Also die Bananen richtig Farbe kriegen, Aroma kriegen und aus dem machst du dann ein Eis und dann merkst du plötzlich, wie viel Power so eine Banane hat,
0: ja,
1: wenn man das ein bisschen nachhelfen kann, ohne irgendwas Künstliches oder was anderes reingeben zu müssen. Ja, dann gab es Himbeer-Hollerblüte. Holler gibt es bei uns, die werden eingelegt und aus dem machen wir das. Pfirsich-Basilikum.
0: Ja.
1: So haben wir halt immer Ideen, die auch manchmal sprudeln und manchmal brauchen sie ein bisschen länger, bis sowas rauskommt.
0: Ja, wie ist denn das überhaupt? Also ich darf niemals auf solche Ideen kommen. Wie ist das bei dir? Also wie kommst du auf so crazy Eissorten?
1: Also ich gehe gerne essen. Und man sieht immer wieder bei anderen Gerichten, bei Cocktails, bei Eistees Kombinationen. Und die interessieren mich, die probiere ich.
0: Ja.
1: Ja, es ist selten ein Schnitzel beim Essen, auch wenn es gut wäre. Ich will eigentlich eher immer was probieren, was ich noch nicht kenne.
0: Ja.
1: Ja, ich gehe ja gern Tapas essen oder ich gehe gern mal zum Asiaten. Ja. Aber genauso gern irgendwo bei uns hier in einem schönen Gasthof. Und da gibt es genauso Kombinationen, die man übernehmen kann.
0: Ja.
1: Und sieht, was die als Dessert machen. Ja, die, man kann sich da wirklich viel erlauben. Man macht ein Bärlaucheis.
0: Ja.
1: Was einfach nach Knoblauch schmeckt.
0: Krass.
1: Ja, und das, aber dann gibt es dieses Bärlauch, das giftgrün ist.
0: Ja.
1: Extra in einem Becher. Also das darf man nicht irgendwo in einen Eisbecher rein und das darf man nicht auf eine Waffel drauf, sondern ja, das gibt es separat. Der Kunde muss entscheiden, wie er das isst. Ja? Das sind so, die gibt es manchmal bloß eine Woche.
0: Ja.
1: Da probieren wir mal sowas aus und machen so wirklich was crazy, wo dass das so auffällt. Dann gibt es Leute, die dann sagen, ist das Pistazieneis? Das ist dann unser Part wieder, dass wir sagen können, wenn eine Pistazie so grün ist, dann muss Spinat, Farbstoff drin sein. Eine Pistazie ist leicht grün, eher ins Bräunliche gehend. Wir geben da eine große Portion Sahne, Sahne ist auch drin, aber Salz rein. Dann kriegt man so gesalzene Pistazie, was wirklich ein mit unserer bestgehendsten Sorten ist. Was ich auch nie geglaubt habe, dass die Leute bereit sind, 50 Cent pro Kugel mehr zu zahlen, um wirklich was Tolles zu kriegen?
0: Ja, weil es natürlich einfach mal was Spezielles ist. Also bei mir kitzelt es auch so ein bisschen, dass ich jetzt mal die speziellen Eissorten ausprobiere. Und du hast ja gemeint, ihr experimentiert ja auch immer total viel rum, ihr probiert es aus, was passt da zusammen und so weiter. Gab es denn dann auch schon mal ein Experiment in der Eisküche, da wo du gedacht hast, das schmeckt überhaupt nicht, das landet jetzt im Mülleimer?
1: Tomateneis.
0: Tomateneis.
1: Tomateneis.
0: Boah, krass.
1: Das, wir haben das probiert mit Gewürzen, also dass da Gewürze drin waren, ja. Und das war total schlimm. Wir haben das dann mal Tomate und rote Johannisbeeren.
0: Ja.
1: Das passt gut. Mhm. Und was ich noch besser finde, wir haben ein Mascarpone-Eis gemacht.
0: Ja.
1: Haben eine Tomatenmarmelade gekocht, was ja wieder immer wieder gemacht wird. Reife Tomaten mit Zucker, eine Marmelade,
0: ja.
1: Schön Frucht drunter und dann Basilikum in das Eis noch mit rein. Also in das Eis haben wir so Futzel Basilikum rein und dann eine Tomatenmarmelade. Da haben wir im Prinzip wie Tomatenmozzarella gemacht.
0: Ja.
1: Das funktioniert, die Tomaten mit Gewürze war Reinfall mal. Aber es gibt selten Sachen, die dann, man muss manche mal verändern, weil sie nicht beim ersten Mal oder zweiten Mal funktionieren, weil die Mengen vielleicht nicht stimmen. Aber ich kann mir Gott sei Dank schon viel vorstellen.
0: Ja.
1: Ja, und einfach Erfahrung.
0: Ja,
1: eben. Sowas.
0: Ich wollte gerade sagen, du weißt ja wahrscheinlich sozusagen, was so ein bisschen zusammenpasst. Genauso wie was nochmal? Orange Basilikum, glaube ich. Das ist, das passt dann einfach.
1: Ja, genau, Pfirsich-Basilikum war das mal.
0: Pfirsich, ja.
1: Pfirsich-Basilikum, den haben wir. Man hat immer zwei Möglichkeiten. Man kann den Basilikum am Schluss in der Maschine reingeben. Das machen wir bei Zitrone oft. Mhm. Dann nimmt es nur ein bisschen Säure weg und man hat kleine Futzel drin. Oder man mixt in die Frucht rein und dann kriegt man das Aroma vom Basilikum, dieses Warme eigentlich,
0: das
1: so an Pfirsich wieder umschließt. Super mit rein.
0: Ja.
1: Ja, das. Das ist eigentlich cool, sowas zu machen.
0: Also man merkt ja, du machst das mit total viel Leidenschaft, mit total viel Ehrgeiz, dir macht das richtig Spaß. Was ist denn so, blöd gefragt, jetzt eigentlich so das meiste, was dir Spaß macht? Was ist so dein Highlight am Eis machen?
1: Also ich bin schon ein Sorbet-Freak, sage ich mal. Mhm. Deswegen gibt es bei uns so viele verschiedene Sorbets auch immer wieder. Aber auch, Wie kann ich jetzt aus einem Heumilch, ja, aus einer Milch richtig viel rauskitzeln? Man gibt Sahne rein. Wir kochen uns dann eine gesüßte Kondensmilch ein.
0: Ja.
1: Ein Dulce de Leche.
0: Mhm.
1: Die wird 5 Stunden im Wasserbad eingekocht.
0: Ja.
1: Und dann hat man, schaut nach Karamell aus, aber man hat so die Power der Milch. Und das tut man in ein Stracciatella-Eis rein, um angenommen das Aroma richtig die Milch rauszubringen, dass wir eigentlich irgendwo was finden, wo wir diese natürlichen Aromen verstärken können.
0: Ja.
1: Und sowas ist also total meine Leidenschaft, sowas auszuprobieren, was einzulegen.
0: Total verständlich und vor allem dann auch der Prozess, oder? Von dem Gedanken, bis es dann fertig ist, bis es Leute essen und man sich denkt, geil, ich habe was Cooles hier gekriegt. Das ist doch auch super.
1: Ja, das ist einfach schön. Jetzt, um die Jahreszeit kommen wir. Ich habe jetzt Zirben gekauft.
0: Mhm.
1: Völlig verrückt. Zirben, Zapfen.
0: Ja.
1: Die legen die meisten als Schnaps ein und wir haben jetzt als Sirup eingelegt.
0: Okay.
1: Ich habe noch keine Ahnung, was es wird. der muss jetzt noch ziehen und der wird jetzt zum Wochenende wird er eingekocht.
0: Ja.
1: Und dann hoffe ich ihn, dass ich den angenommen wie Marmelade unter Vanilleeis ziehen kann.
0: Mhm.
1: Oder ich mache pures Eis, ich weiß es noch nicht. Das ist ein Aroma, wo völlig neu ist für mich, wo ich ja nichts lesen kann, zu was das sonst passt.
0: Ja. Aber das ist doch gerade das so Spaß macht, oder? Das so langsam ranführen, so langsam irgendwie ein bisschen rausfinden, wo passt das dazu.
1: Genau. Und ich bin jetzt keiner, der das ganze Jahr 16 Sorten macht. Das ist jetzt vielleicht, dass man die noch besser ausfeilt, aber ein bisschen zu zeigen und auch die Leute Spaß zu haben, was die probieren. Wir haben zum Beispiel einen Probierteller.
0: Mhm.
1: Einen quadratischen Teller und da haben 9 kleine Kugeln Platz.
0: Mhm.
1: Das ist eigentlich das super tolle für uns, weil da kann man unsere Sorten probieren.
0: Ja.
1: Ja, das ist alleine zu zweit. Und da gibt es einige Kunden, die kommen, holen sie diesen Probierteller und dann wird ausprobiert. Die wollen gar keine Schilder lesen. Was gibt es Neues? Die versuchen, die Aroma zu raten.
0: Ah, cool, aber.
1: Oder man probiert halt einmal Sorten, die man vielleicht nicht essen würde damit.
0: Ja. Ja.
1: Und sagt, oh, das ist doch des Monat mein Highlight.
0: Mhm.
1: Das probiere ich aus.
0: Mhm.
1: Und das ist so das, also, man muss die Leute an der Hand führen und so die Möglichkeit geben, was Neues
0: dass man was Neues ausprobieren. Weil ich bin genauso. Ich bin auch nach dem Motto, was der Bauer nicht kennt, das frisst er nicht. Genauso ja, bin
1: der
0: ich.
1: Der klassische drei Kugeln Eis, Sahne, irgendeine Soße drauf, ein Likör noch drüber. Ist eigentlich zu schade für mein Eis.
0: Ja, das kann ich verstehen.
1: Jetzt das ist schade, dass man das vermatscht. Man. Eigentlich ist es wirklich schöner,
0: wenn es aufgeteilt ist.
1: Genau, aufgeteilt. Ja. Wirklich Eis pur essen.
0: Jetzt haben wir ja über ganz, ganz viele Eissorten geredet und jetzt eigentlich du sozusagen als Experte. Was ist denn dein Lieblingseis? Oh, da wird lange überlegt.
1: Das ist schwierig. Das ist schwierig. Also so mein... Also ich liebe ein richtig tolles, schönes Schokoladeneis.
0: Mhm.
1: Das, wo lang anhaltend ist, das, wo einfach toll rüberkommt. Ja.
0: Mhm.
1: Und boah, im Augenblick, ich glaube, dass Pfirsich-Basilikum mein Liebling war im Augenblick.
0: Das Pfirsich-Basilikum, das interessiert mich brutal. Das ist Wahnsinn. Aber natürlich sind alle Eissorten gut, das ist doch logisch. Jede Eissorte hat wahrscheinlich so ein bisschen ihren eigenen Charakter.
1: Ja, das soll auch. Und meine Eissorten, was wir wichtig ist, die Industrie oder viele Eisdielen lassen ihr Eis durch einen Homogenisator laufen.
0: Ja.
1: Das heißt also, die werden, sollen alle eine Konsistenz haben.
0: Mhm.
1: Und bei mir, ein Erdbeereis muss eine andere Konsistenz haben wie ein Nusseis.
0: Ja.
1: Oder ein Limetteneis. Ja, und das, also man soll das mit geschlossenen Augen merken, dass da andere Konsistenz da ist. Das viele Italiener wollen das in einer Masse haben,
0: mhm,
1: dass das ein Mundgefühl ist und ich will genau das Gegenteil. Mhm. Vielleicht deswegen.
0: Ja, das kann wahrscheinlich sein,
1: das
0: ja.
1: Das ist schon das, dass ich einfach was anderes rüberbringen will und bei mir sind halt Kerne im Himbeereis drin, weil die einfach zur Himbeer gehören.
0: Ja,
1: ja. Ja, oder auch im Brombeereis. Ja, und woanders ist es halt nett. Da habe ich dann meine Ideen oder ich habe mein Wissen, dass es ganz eine tolle Schokolade gibt, dass man spezielles Schokoeis auch machen kann. Das kostet dann auch ab und zu mehr.
0: Mhm.
1: Das ist viel heller wie normales Schokoeis.
0: Ja.
1: Schmeckt aber viel intensiver. Es hat nichts mit dunkel zu tun, was manche meinen.
0: Mhm.
1: Dass je dunkler Eis ist, desto mehr Schokolade ist drin. Man kann ganz dunkle Kakaopulver kaufen, ohne Fett. Das täuscht es vor.
0: Ja, verstehe.
1: Und man kann hochwertige Schokolade kaufen, die man... mit dem man ein Schokoerlebnis macht.
0: Das ist wahnsinnig interessant. Also, Eisexperte, Eis geht immer zu der Zeit. 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Herbert Franz vom Eiscafé Franzetti bei mir im Studio. 11:53 Uhr, einfach mehr Musik.

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6: Ich bin Moritz Einzel. In weiten Teilen Deutschlands ist es schon länger zu trocken. Unterm Strich wird das zu einer noch ausreichenden, aber unterdurchschnittlichen Ernte führen. Davon geht der Raiffeisenverband mit Blick auf Getreide und Raps aus. Er erwartet aber nicht, dass etwa Brot und Brötchen dadurch teurer werden. Sprengstoffverdacht im mittelfränkischen Treuchtlingen. Spezialkräfte der Bundespolizei untersuchen am Bahnhof einen verdächtigen Gegenstand. Der Zugverkehr im Bereich Treuchtlingen wurde deshalb eingestellt. Die Polizei bittet Menschen, den Bereich um den Bahnhof zu meiden und weiträumig zu umfahren. Die Zahl der Kindeswohlgefährdungen ist weiter gestiegen. Laut Statistischem Bundesamt waren im vergangenen Jahr fast 80.000 Kinder und Jugendliche betroffen. Claudia Wächter berichtet.
7: Etwa die Hälfte der betroffenen Kinder ist höchstens 8 Jahre alt. Vor allem ging es um psychische Misshandlung, aber auch körperliche und sexuelle Gewalt nebenzu. Unterm Strich hat sich seit Beginn der Erhebung, also seit 2012, die Zahl mehr als verdoppelt. Und das, sagen die Behörden, könnte zum Teil auch an der höheren Aufmerksamkeit liegen. Also, dass zum Beispiel die Polizei oder auch Bekannte der Familie nicht weggucken, sondern Alarm schlagen.
6: Haftbefehl gegen den AfD-Bundestagsabgeordneten Krah. Hintergrund ist ein Rechtsstreit mit dem Satiriker Jan Böhmermann. Der hatte 2024 in seinem Podcast eine Hörerzuschrift vorgelesen, wonach Krah auf dem Oktoberfest 200 Champagnerflaschen bestellt haben soll. Er korrigierte die Zahl später nach unten. Trotzdem, Krah verklagte Böhmermann und verlor. Böhmermann musste 5.000 Euro Prozesskosten eintreiben. Eine Restsumme ist wohl noch offen, die Krah nicht zahlen will. Deswegen erließ das Amtsgericht Chemnitz jetzt den Haftbefehl. Der Eurovision Song Contest im kommenden Jahr findet in der bulgarischen Stadt Burgas am Schwarzen Meer statt. Das teilten die Europäische Rundfunkunion und die zuständige öffentlich-rechtliche Rundfunkanstalt mit. Die Touristenhochburg Burgas setzte sich damit gegen die Hauptstadt Sofia durch. Das ESC-Finale soll am 15. Mai 2027 stattfinden. Die Sängerin Dara hatte in diesem Jahr in Wien mit dem Song Bangaranga Bulgarien zum ersten ESC-Triumph geführt.
8: Bangaranga, Bangaranga, Bangaranga. War irgendwie ein witziger Song. Schau mal aufs Alpenwelle-Wetter. Strahlender Sonnenschein, den haben wir heute an diesem Donnerstag. Temperaturen, es ist echt bachalwarm. 29 bis 32 Grad heute im Alpenwelle-Land. Dann haben wir einen klaren Abend, es folgt eine sternenklare Nacht. Und heute scheint die Sonne ein bisschen langweilig. Wir haben keine Sonnenfinsternis mehr, leider. Temperaturen sinken nachts dann auf 14 bis 9 Grad. Die weiteren Aussichten, auch morgen und am Samstag haben wir viel Sonnenschein, wird noch heißer. Gut 35 Grad. Der Alpenwelle Verkehrsservice um kurz nach 12. Es ist jede Menge los auf den Autobahnen im Alpenwelle Land. A8 München in Richtung Salzburg staut sich's gerade zwischen dem Inntal-Dreieck und Rohrdorf auf 2 Kilometer. Trotzdem hier eine Viertelstunde, die es länger dauert. In der Gegenrichtung genauso. Salzburg in Richtung München, A8 zwischen Aachen-Mühle und Rohrdorf. Auch hier eine Viertelstunde, die es länger dauert. Ansonsten schauen wir an den Tegernsee. Hier staut sich's gerade weiterhin auf der B318 zwischen Ringsee und Rottach-Egern hier wegen der Baustellenampel. Dann haben wir einen in der Gegenrichtung stehen, Seestraße, in Richtung Schweighofstraße. Hier auch echt viel los und Stau 20 Minuten, die es länger dauert. Geblitzt wird auch im Alpenwelle-Land in Geretsried auf der Adalbert-Stifter-Straße. Am Hallenbad wird geblitzt, Vorsicht, sehr versteckt. Am Ortseingang von Penzberg steht einer aus Richtung Bichl kommend. In Bad Tölz an der Flinthöhe wird geblitzt, genauso in Schlegeldorf bei Lengries bei der Feuerwehr. In Ried von Kochel kommend steht einer Richtung Benediktbeuern, genauso in Dürnbach bei der VHS in Richtung Moosrhein. Und in Bad Tölz wird geblitzt beim Treibhaus in Richtung Heilbronn in der 70er-Zone. Habt ihr noch was? Staus oder Blitzer? Einfach melden 08041 799 und 4x4.
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8: Mit mir, Thomas Wiegele, ganz kurzer Break, kurz durchschnaufen und die Sonne genießen. Am besten nicht rausgehen, sonst erschlägt euch eine Wand der Hitze. Deswegen genießen wir jetzt erst einmal das angenehme Büro bei einer schönen Mittagspause mit uns und einfach mehr Musik. Kato haben wir dabei mit Turn the Lights Off, davor Anastasia, Everything Burns. Und wir starten rein mit Desiree und Live um 12.07 Uhr.

0: Wir kommen gut durch die Mittagspause mit Kato und Turn the Lights Off um genau 12.17 Uhr.
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0: Es gehört zu den schönsten Festen im Alpenwelleland. Und zwar das Almfest auf dem Binsberg bei Klein-Egelsee. Und heuer, da gibt's ein Jubiläum. Und zwar 50 Jahre Almfest. Los geht's dann am Samstag, den 15. August. Da ist Maria Himmelfahrt mit einer Bergmesse um 10.30 Uhr. Danach wird gefeiert, geratscht, es gibt Gegrilltes, es gibt Brotzeit, es gibt Kaffee und natürlich auch selbstgemachten Kuchen, ist ja klar. Musik ist auch dabei, die Leitdarer Musikanten, die sorgen da für ordentlich Stimmung. Und wer nicht weiß, wo es hingeht, der Binsberg, der liegt bei Klein-Egelsee, das ist in der Gemeinde Dietramszell, gibt aber für euch natürlich auch jede Menge Schilder, die an der Straße sind, also ihr findet da hundertprozentig hin. Schaut's vorbei am 15. August zum 50. Almfest auf dem Binsberg. Mehr dazu gleich auch noch in einer halben Stunde hier auf eurer Alpenwelle.
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1: Genau 12.30 Uhr, 12:30.
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2: Mit Alexander Blumtritt. Müssen am Leusachufer in Wolfratshausen wirklich 41 Bäume zwischen Johannis- und Andreasbrücke gefällt werden? Pläne des Wasserwirtschaftsamts Weilheim sorgen für Diskussionen. Biberschäden gefährden den Hochwasserschutz, heißt es, und für die Sanierung müssen Bäume weichen. Gestern hat eine Mitarbeiterin des Wasserwirtschaftsamts den aktuellen Stand vor dem Ferienausschuss der Stadt erklärt und betont, dass noch nicht alles beschlossen ist. Bürgermeister Klaus Heiling-Lechner.
3: Schutz der Innenstadt und der Immobilien zur Altstadt hin ist wichtig, aber eben auch Schutz des wertvollen Baumbestandes. Ich denke mal, es gibt da Möglichkeiten, die jetzt auch gerade noch ausgelotet werden und auch von der Unternaturschutzbehörde definitiv auch nochmal genauer geprüft werden.
2: Am 1. September sollen die Sanierungsarbeiten beginnen. Im Landkreis Miesbach wird das Wasser knapp. Das zeigt sich auch an Flüssen und Bächen. Mangfall, Schlierach, Leitzach und weitere Gewässer führen derzeit extrem wenig Wasser.
4: Deshalb bittet das Landratsamt Miesbach die Bevölkerung dringend, auf jegliche Wasserentnahme aus oberirdischen Gewässern zu verzichten. Mittels Pumpen ist dies generell untersagt. Aber auch die Entnahme von Wasser aus Flüssen und Seen im Rahmen des sogenannten Gemeingebrauchs bitten wir derzeit zu unterlassen.
2: So Sabine Kirchmeier vom Landratsamt Miesbach. Die niedrigen Wasserstände gefährden Fische und andere Lebewesen und somit nachhaltig den Gewässerzustand. Sollte sich die Lage weiter verschärfen, drohen bei Verstößen Bußgelder von bis zu 50.000 Euro.
1: Das Alpenwelle-Wetter heute, das Hoch Ralf ist unterwegs und bringt strahlenden Sonnenschein an diesem Donnerstag zu uns ins Alpenwelle-Land. Wirklich nur wenige Wolken heute am Start und Temperaturen um die 29 bis 32 Grad. Nach einem klaren Abend folgt eine sternenklare Nacht. Temperaturen sinken dann auf 14 bis 9 Grad. Die weiteren Aussichten, auch morgen und am Samstag haben wir viel Sonnenschein. Hey, gut 35 Grad soll es dann werden, aber in der kommenden Woche der Dämpfer. Dann wird's kalt und es regnet. Aktuell bei euch in Geisach 26 Grad, Irschenberg 25 Grad und auch 25 Grad messen wir in Otterfing. Der Alpenwelle Verkehrsservice um kurz nach 12:30. Schauen wir uns mal wieder die Straßen an im Alpenwelle-Land. Wie hat sich denn die Straßenlage so verändert? Wir aktualisieren unsere Verkehrskarte und wir sehen, es staut sich gerade relativ stark immer noch am Tegernsee. Von Tegernsee in Richtung Rottach-Egern geht los ab der Seestraße, zieht sich dann über die Schweighofstraße bis nach Rottach-Egern. Genauso in der Gegenrichtung, auch hier die B318, ziemlich stark befahren von Ringsee in Richtung Rottach-Egern, haben wir gerade auch jede Menge Verkehr. Geblitzt wird auch im Alpenwelle-Land in Greiling bei der Feuerwehr. Vom Michael gemeldet, frisch aufgebaut. Michael, danke dir. In Geretsried, Adalbert-Stifter-Straße am Hallenbahn steht er, sehr versteckt. Genauso am Ortseingang von Benzberg aus Richtung Bichl kommend. In Bad Tölz an der Flinthöhe wird geblitzt. In Schlegeldorf bei Eilengries bei der Feuerwehr steht einer. Genauso in Ried von Kochel kommend Richtung Benediktbeuern. In Dürnbach bei der VHS in Richtung Moosrhein steht der Blitzer. Und in Bad Tölz beim Treibhaus in Richtung Bad Heilbronn in der 70er-Zone. Habt ihr noch was? Staus oder Blitzer? Einfach gerne melden. 08041 799 und 4x die 4. Gute Fahrt.
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1: Mit mir Thomas Wiegele, ihr seid auch mit dabei und Bruno Mars gleich am Start. Hey, Mr. DJ. Hat dieses Jahr bei uns in Deutschland, vor allem in Berlin, Konzerte gespielt, wäre ich auch gern dabei gewesen. Genauso wie bei ihr. Flashback in die 80er. Madonna! Bin hier ein bisschen zu jung. Leider. Kommt weiter gut durch die Mittagspause. Wir sind bei euch mit Drew Sycamore. Ist genau die gute Laune, die wir jetzt brauchen. Lonely Heat. Einfach good vibes. Sommerfeeling. Auf eurer Alpenwelle. 12.34 Uhr.

0: braucht wer gute Laune? Wir haben gute Laune. Mit Bruno Mars und I Just Might um genau 12.45 Uhr. Ja, es gehört mit zu den schönsten Sommerfesten bei uns im Alpenwelleland. Und zwar das Almfest am Binsberg im Gemeindegebiet von Dietramszell findet jedes Jahr an Maria Himmelfahrt statt. Ist ganz in der Nähe von Klein-Egelsee. Und heuer, da gibt's ein besonderes Jubiläum, wie uns der Feuerwehrvorstand Florian Kläuber verrät.
1: Ja, genau. Vor 50 Jahren war es das erste Mal, das Fest hat von Anfang an Feuerwehr gemacht. Es ist kein Geld gewesen, dass man eine neue Fahne kauft. Und dann hat man sich was einfallen lassen müssen. Und dann hat man mit dem Almfest angefangen.
0: Ja, und wie wird das Almfest am Binsberg dann am Samstag so ablaufen?
1: Ja, Ugi tut es wie eine Albe um 10:30 mit einer Feldmess. Anschließend spielen uns die Leiter der Musikanten bärig auf. Und Essen und Trinken gibt es natürlich auch. Schön. Grillen tun wir. Für Kinder machen wir Pommes und bärige Brotzeiten. Wir haben natürlich auch dafür gesorgt, dass es ein paar schattige Plätze gibt. Da stehen ein paar große Bäume, da ist es richtig gemütlich. Wir haben auch eine Zelt aufgestellt, da könnt ihr euch noch reinhucken.
0: Und dann wird es richtig schön. Und auch natürlich ein großes Kaffeestandl gibt es mit selbstgemachten Kuchen und Torten. Da gibt es eine süße Verführung. Umrahmt wird das Festl, wie schon erwähnt, den ganzen Tag von den Leiterer Musikanten und den schönen Klängen, die sie dazu spielen. Ja, weil auch Gäste aus anderen Landkreisen herzlich willkommen sind, erklärt Florian Kläuber jetzt einmal für euch die Zufahrt.
1: Der Binsberg ist bei Klein-Egelsee. Fahren jetzt über Auderfing Richtung Oschelding und dann fahrt direkt am Binsberg vorbei, da kennt ihr gar nicht aus. Und wir würden uns natürlich närrisch freuen, wenn ihr uns am 15. August besucht.
0: Kommt man fast gar nicht dran vorbei. Und auf einer leichten Anhöhe bei Klein-Egelsee, da liegt dann direkt am Waldrand der Binsberg. Die Zufahrt, die ist beschildert, macht euch keine Gedanken, Parkplätze stehen natürlich auch zur Verfügung. Also, seid mit dabei beim 50. Almfest am kommenden Samstag, 15. August auf dem Binsberg bei Klein-Egelsee in der Nähe von Dietramszell. Schaut's doch einfach vorbei.

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2: Ich bin Moritz Einzel. Spezialkräfte der Bundespolizei untersuchen einen verdächtigen Gegenstand in der mittelfränkischen Stadt Treuchtlingen. Ob es sich um Sprengstoff handelt, ist noch unklar. Fabian Schaffer berichtet.
3: Ein Techniker habe das Objekt im Gleisbett an der Einfahrt zum Bahnhof der Stadt entdeckt, teilte die Polizei mit. Nach einer Röntgenuntersuchung konnte der Sprengstoffverdacht nicht entkräftet werden. Weitere Untersuchungen seien nötig. Einige unmittelbar betroffene Gebäude würden geräumt, hieß es. Die Polizei bittet die Menschen, den Bereich zu meiden und weiträumig zu umfahren.
2: Bundeskanzler Merz hat zum Jahrestag des Mauerbaus zur Verteidigung von Freiheit und Demokratie aufgerufen. Auf der Plattform X schrieb Merz, unser Land sei heute länger vereint, als es geteilt war. Die Lektion der Mauer bleibe, Freiheit und Demokratie seien nicht selbstverständlich, dafür müsse man immer kämpfen. Die DDR-Führung ließ die Mauer vor 65 Jahren errichten. Die Zahl der Kindeswohlgefährdungen in Deutschland hat das vierte Mal in Folge einen Rekord erreicht. 2025 stellten die Jugendämter bei knapp 80.000 Kindern und Jugendlichen eine Gefahr durch Vernachlässigung, psychische, körperliche oder sexuelle Gewalt fest. Das waren 10% mehr als im Vorjahr.

0: Landshuts Altoberbürgermeister und langjähriger Vorsitzender des Bayerischen Städtetags Josef Daimer ist tot. Das hat die Stadt Landshut mitgeteilt. Bayerns Ministerpräsident Söder nannte ihn einen der prägendsten Kommunalpolitiker in der Geschichte des Freistaats. Daimer sei ein unnachgiebiger Anwalt für die kommunalen Belange gegenüber Land und Bund gewesen. Gestorben ist er gestern im Alter von 90 Jahren. Die Sonnenfinsternis gestern hat tausende Menschen in ihren Bann gezogen. Während in Teilen Europas, etwa in Spanien, die Sonne gestern völlig vom Mond verdeckt worden war, war sie hierzulande als schmale rötliche Sichel zu sehen. In Bayern war der Andrang auf Sternwarten und Aussichtspunkte groß, um die partielle Sonnenfinsternis zu sehen.
1: Müsst ihr mal Videos auf Instagram anschauen. Olympiaberg München, der war so voll, wie wenn irgendwie Taylor Swift ein Konzert da geben würde. Das war Wahnsinn, also da war ordentlich was los. Und auch unsere Redakteurin, die Lisa, die war unterwegs, hat sich das angeschaut und uns auch Videos gezeigt. Brutal, wie viel los war. Schau mal aufs Alpenwelle-Wetter. Heute scheint die Sonne nur ganz langweilig runter, ohne Finsternis, ohne gar nichts. Einfach nur ganz normal die Sonne im Alpenwelle-Land. Heute aber wirklich den ganzen Tag da, am Donnerstag, bei Temperaturen um die 29 bis 32 Grad. Wir haben einen klaren Abend und es folgt wieder eine sternenklare Nacht. Temperaturen 14 bis 9 Grad. Die weiteren Aussichten. Auch morgen und am Samstag erwartet uns dann echt viel Sonnenschein. Es wird noch heiß. Gut 35 Grad am Samstag ist brutalst. Am Sonntag, da kommt dann wieder ein bisschen Regen und Gewitter auf uns zu. Und am Montag vor allem eine richtige Regenfront und dann gehen die Temperaturen auch echt zurück. Der Alpenwelle-Verkehrsservice um kurz nach 1. Schauen wir auf die Straßen im Alpenwelle-Land. Wir haben natürlich zwei Langzeitsperren in Wackirchen und einmal in Elbach bei Bad Tölz. Wo genau die sind, findet ihr auf unserer Homepage unter alpenwelle.de. Geblitzt wird im Alpenwelle-Land, in Greiling bei der Feuerwehr. In Geretsried auf der Adalbert-Stifter-Straße steht er am Hallenbad. Sehr versteckt, Vorsicht. Am Ortseingang von Penzberg kann man noch einen stehen von Bichl kommend. In Bad Tölz an der Flinthöhe wird geblitzt. Genauso in Ried von Kochel kommend in Richtung Benediktbeuern. In Dürnbach bei der VHS steht er in Richtung Moosrhein. Und dann haben wir noch einen Blitzer in Bad Tölz beim Treibhaus in Richtung Bad Heilbrunn in der 70er-Zone. Habt ihr noch was gesehen? Staus oder Blitzer? Einfach gerne Bescheid geben, eine WhatsApp schreiben oder kurz anrufen. Geht beides. 08041 799 und 4x4.
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1: Mit mir, Thomas Wiegele, wir gehen zusammen durch die zweite Tageshälfte. Einfach jetzt positiv sein. Der Feierabend, der ist in Sicht. Und dann ist morgen schon wieder Freitag. Kommt gut durch, einfach mehr Musik haben wir für euch in die Playlist gepackt. Taylor Swift und Opelite zum Beispiel, davor Chris Rea und Let's Dance. Und wir gehen sommerlich rein, mal nach Italien mit einem Wein in der Hand. Ville Valo, Summer Wine.

0: Viertel nach eins hier der Alpenwelle Treffpunkt. Es geht um 41 Bäume am Ufer der Loisach in Wolfratshausen. Ja, zwischen Johannesbrücke und Andreasbrücke hat sich der Biber eingenistet. Was das bedeutet, erklärt Andrea Kröner vom Wasserwirtschaftsamt Weilheim.
1: Durch die vorhandenen Hohlräume kann es zu Absenkungen kommen oder Einbrüchen. Das Bauwerk kann dann vor allem bei Hochwasserabflüssen durch diese Vorschädigung weiter angegriffen werden. Ja, und im schlimmsten Fall den Hochwasserschutz nicht mehr gewährleisten.
0: Am 1. September soll deshalb die Sanierung des Ufers losgehen.
1: Der bestehende Steinwurf wird durch einen Steinsatz ersetzt. Dieser verfüllt die bestehenden Hohlräume und stellt zudem dann einen Biberschutz dar. Der Steinsatz besteht aus 1 bis 1,5 Meter großen Steinen, welche in die Böschung gesetzt werden.
0: Bäume müssen nur dann gefällt werden, wenn sie sich im Arbeitsbereich befinden, das sagt Andrea Kröner. Aber da stehen halt nun mal ziemlich viele Bäume. Jetzt hat Frau Kröner dem Stadtrat von Wolfratshausen den aktuellen Stand erklärt. Bürgermeister Klaus Heilinglechner.
2: Jetzt hat sich jetzt ein bisschen dargestellt, also dass es definitiv auch nochmal geprüft wird, auch von der Unternaturschutzbehörde auch nochmal geprüft wird, ob denn auch wirklich alle entnommen werden müssen. Die Frau Kröner hat gestern nochmal gesagt, der Deich ist höher, als er eigentlich sein müsste. Sie werden das jetzt auch nochmal prüfen in dem oberen Bereich, ob die Bäume denn da unbedingt auch weg müssen. Es gibt nach der DIN schon eine gewisse Abstandspflicht zur Deichsohle, aber das ist bei den normalen DIN angelegten Deichen, was bei uns definitiv nicht der Fall ist.
0: Erstpflanzungen sind da, oder Ersatzpflanzungen zumindest, sind dann da, wo es geht. Jedenfalls geplant, so Andrea Kröner vom Wasserwirtschaftsamt.
1: Die sollen auch möglichst zeitnah nach Maßnahmenabschluss dann erfolgen, sobald die Witterung zulässt. Im Bereich von Deichlagen, auf denen keine Gehölze gepflanzt werden können, planen wir die Ansaat mit autochthonem Saatgut.
0: Das ist doch sehr gut. Jeder Baum, der erhalten werden kann, soll auch erhalten werden. Ganz wichtig, sagt Bürgermeister Heilinglechner.
2: Es ist uns klar, dass alles so bleibt, wie es ist. Das geht nicht. Dafür hat der Biber gesorgt. Der Eingriff muss halt so umgesetzt werden, dass sich beide Seiten dabei wohlfühlen. Also das Wasserwirtschaftsamt mit dem Hochwasserschutz, was unserer Stadt ja auch wichtig ist, aber eben auch, dass das Stadtbild hier nicht großartig sich verändert.
0: Final entschieden ist jetzt aktuell noch nichts. Die untere Naturschutzbehörde am Landratsamt prüft das Vorhaben gerade noch. Und sobald es was gibt, halten wir euch von der Alpenwelle natürlich auf dem Laufenden.
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0: Es ist einfach ein schöner Klassiker, oder? Queen, I Want to Break Free um 13.30 Uhr, halb zwei.
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2: Mit Alexander Blumtritt. Tödlicher Notfall am Herzogstand. Ein 65-jähriger Mann aus dem Landkreis Pfaffenhofen ist gestern Nachmittag an der Bergstation der Herzogstandbahn zusammengebrochen. Trotz sofortiger Reanimationsmaßnahmen konnte der Notarzt nur noch seinen Tod feststellen. Wegen des Einsatzes stand die Herzogstandbahn kurzzeitig still. Nach ersten Erkenntnissen geht die Polizei von einer medizinischen Ursache aus. Am Walchensee ist eine Naturschutzkontrolle eskaliert. Eine 41-jährige Autofahrerin soll am Dienstag einen Ranger angefahren haben. Zuvor war die Frau mit ihrer Familie trotz Sperrung ins Landschaftsschutzgebiet bei Sachenbach gefahren und hatte dort verbotswidrig geparkt. Bei einer Kontrolle setzte sie sich ins Auto und fuhr dem Ranger über den Fuß. Der 64-Jährige wurde mittelschwer verletzt ins Unfallklinikum gebracht. Gegen die Fahrerin wird unter anderem wegen gefährlicher Körperverletzung ermittelt. Es war nicht der einzige aggressive Zwischenfall in den letzten Tagen gegen Naturschutzranger am Walchensee. Schwerer Unfall gestern Abend in Penzberg. Ein 26-Jähriger war mit einer 27-Jährigen auf dem Motorrad unterwegs. Am Schlossbichel wollte ein 37-Jähriger mit seinem Auto abbiegen und übersah das entgegenkommende Motorrad. Es kam zum Zusammenstoß, wobei beide vom Motorrad stürzten und sich schwer verletzten. Insgesamt entstanden 30.000 Euro Schaden. Die Feuerwehr Penzberg musste ausgelaufenes Benzin binden.
0: Das Alpenwelle-Wetter bei euch in Fischbachau 26 Grad, 27 Grad in Icking und ganze 29 Grad bei euch in Schlehdorf. Temperaturen gehen heute noch hoch bis 32 Grad an der Spitze. Wir haben heute ganz viel Sonnenschein, also wirklich den ganzen Tag über viel Sonne an diesem schönen Donnerstag. Das ist das Hoch Ralf, das die Sonne zu uns bringt. Wenn dann die Sonne langsam untergeht, haben wir einen klaren Abend, es folgt eine sternenklare Nacht. Temperaturen sinken dann auf 14 bis 9 Grad. Die weiteren Aussichten. Auch morgen und am Samstag erwartet uns viel Sonnenschein, wird sogar noch heißer, bis zu 35 Grad soll es werden. Am Sonntag, da haben wir dann schwül warme Luft und dann teilweise kräftige Schauer und Gewitter. Am Montag, da überquert uns eine Regenfront und die Temperaturen, die gehen zurück. Der Alpenwelle Verkehrsservice um kurz nach halb zwei. Servus auf die Straßen. Wer gerade in Richtung Süden unterwegs ist, vielleicht in den Urlaub fährt, es staut sich gerade auf der A8 ziemlich stark. München in Richtung Salzburg geht schon los hinter Rosenheim West und zieht sich bis nach Rohrdorf. Plant hier auf jeden Fall mit einer halben Stunde, die ihr länger braucht. Geblitzt wird im Alpenwelle-Land in Greiling. Bei der Feuerwehr steht der Blitzer. Genauso in Geretsried auf der Adalbert-Stifter-Straße am Hallenbad. Vorsicht, sehr versteckt. Am Ortseingang von Penzberg, wenn ihr aus Richtung Bichl kommt, steht er. In Bad Tölz an der Flinthöhe, genauso in Ried von Kochel kommend in Richtung Benediktbeuern. In Dürnbach steht der Blitzer bei der VHS in Richtung Moosrhein. Und dann haben wir noch einen stehen in Bad Tölz beim Treibhaus in Richtung Heilbrunn. Hier in der 70er-Zone steht er öfters. Obacht, eine Freundin von mir ist da schon mal reingefahren, gell? Passt's da auf. Habt ihr noch was gesehen? Staus oder Blitzer? 08041 799 und 4x die 4. Gute Fahrt.
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0: Mit mir Thomas Wiegele, mit euch und Cat's Eye. Davor geht's zurück in die 70er. Hat die schon mal wer live gesehen? Lynyrd Skynyrd. Das Lied kennt jeder, oder? Wir gehen durch den Tag. Zweite Tageshälfte startet mit Michael Schulte. Habt einen schönen Rest Donnerstag. 13.34 Uhr.

0: Kommt gut durch die zweite Tageshälfte, 13.44 Uhr, hier euer Alpenwelle-Treffpunkt.
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0: Diese Woche wird's wieder borisch, schräg, ja, und ziemlich mörderisch im Kino, weil mit Steckerlfisch-Fiasko kommt der inzwischen 10. Eberhofer-Krimi auf die große Leinwand. Und in Niederkaltenkirchen, da ist einiges los. Kollege Sebastian Will aus der Kinoredaktion hat den neuen Fall schon mal ein bisschen unter die Lupe genommen.
3: Wenn Franz Eberhofer zurück ins Kino kommt, dann ist das mittlerweile für viele Menschen Kult. Das ist Dorfwahnsinn, trockener Humor, urkomische Situationen und ein Mordfall, der garantiert völlig aus dem Ruder läuft.
4: Wolfi, ich brauche dringend ein paar Therapiehäube.
5: Bier.
6: Das ist eine sehr gute Idee.
3: In Steckerlfisch-Fiasko liegt der ortsansässige Steckerlfisch-König plötzlich tot in der Wellnesslandschaft des neuen Golfclubs. Eberhofer muss zwischen zwielichtigen Volksfest-Clans und feinen Golfschnöseln ermitteln. Aber auch privat geht es bei ihm drunter und drüber. Zum Beispiel sucht sein Sohn Paul nach neuen Hobbys.
7: Was machst du denn da? Schnecken erfüllen eine wichtige Aufgabe im Ökosystem.
8: Du, wer Hochdeutsch redet, hat nicht automatisch recht.
3: Und seine Frau Susi will Bürgermeisterin werden. Franz ist davon nicht gerade begeistert. Genauso wenig wie der amtierende Bürgermeister, der jetzt um seinen Posten fürchten muss.
9: Sie können doch nicht einfach mein Plakat überkleben.
10: Ja, weil Sie meins überklebt haben.
11: Jeder Zentimeter zählt. Bei mir jedenfalls.
12: Das glaube ich sofort.
3: Genau davon lebt der neue Film. Der Kriminalfall ist wichtig, aber die eigentliche Unterhaltung steckt im ganzen Chaos drumherum.
0: Es hört sich so witzig an. Eberhofer Krimi, immer gut. Steckerlfisch-Fiasko, jetzt in den Kinos.

0: Gute Laune nur hier auf eurer Alpenwelle mit Elton John und Made in England um 13:49 Uhr. Gleich der letzte Song der Stunde, dann ist Dick Brave und der Eumara mit dabei und Wackelkontakt, aber die Rockabilly-Version. Und davon noch Robin Thicke und Pharrell Williams.
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2: Ich bin Moritz Einzel. Entwarnung in Treuchtlingen. Nach einem Sprengstoffverdacht in der mittelfränkischen Stadt hat die Bundespolizei den Alarmzustand aufgehoben. An dem verdächtigen Gegenstand wurde kein Sprengstoff gefunden. Man gehe aber davon aus, dass er absichtlich als Attrappe auf den Gleisen platziert wurde. Nach der Entdeckung des Gegenstands war der Zugverkehr in der Gegend komplett eingestellt worden. Erst in Zügen, jetzt auch an Bahnhöfen. Die Deutsche Bahn stattet weitere Mitarbeitende mit Bodycams aus. Rund 2700 Beschäftigte im Bahnhofservice und in der Stationsbetreuung sollen schrittweise freiwillig die Geräte bekommen können. An den Hauptbahnhöfen Frankfurt am Main und Bielefeld sind sie demnach schon im Einsatz. BSW-Gründerin Wagenknecht hat Thüringens AfD-Chef Höcke abblitzen lassen. Der hatte Wagenknecht angeboten, sie in Thüringen zur Ministerpräsidentin wählen zu lassen. Nun sagte Wagenknecht der Bild-Zeitung, das Ministerpräsidentenamt in Thüringen sei kein Wanderpokal, den Herr Höcke nach Belieben vergeben könne. Wegen der Affäre um den aberkannten Doktortitel von CDU-Ministerpräsident Vogt könnte es in Thüringen ein Misstrauensvotum gegen den Regierungschef geben. In Australien gilt seit letztem Dezember ein Social-Media-Verbot für alle unter 16 Jahren. Mittlerweile hat das Tech-Unternehmen Meta nach eigenen Angaben mehr als 750.000 Konten gesperrt, die meisten davon auf Instagram. Die Accounts gehören demnach Nutzerinnen und Nutzern, die nach Metas Einschätzung jünger als 16 sind. Das zu überprüfen sei aber weiter schwierig. Wer die Sonnenfinsternis gestern wegen seines Standorts nicht selbst sehen konnte, konnte das Spektakel im Fernsehen

0: verfolgen. Das ZDF, Dreisat, RTL, NTV und Welt hatten alle Sondersendungen zum Himmelsereignis und insgesamt gut 6,5 Millionen Zuschauer. Die ZDF-Trödelshow Bares für Rares XXL wurde sogar zum Höhepunkt um 20.25 Uhr extra unterbrochen.
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2: Strahlender Sonnenschein und kaum Wolken am Himmel. So geht es heute durch den Rest des Tages. Richtig heiß ist es auch. 28 Grad im östlichen Bergland und bis zu 35 Grad am Untermain. Morgen ebenfalls sonnig und noch etwas heißer. Um und über 35 Grad sind möglich. Abkühlung gibt's dann ab Sonntag. Da kommen nämlich erste Schauer und Gewitter auf Bayern zu.
3: 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Die Verkehrslage bei uns? Alles frei. 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
1: Mit Alexander Blumtritt. Am Taubenberg bei Warngau ist gestern Abend ein Motorradfahrer vor der Polizei geflüchtet und hat dabei Menschen gefährdet. Der 21-Jährige wurde wegen deutlich zu hoher Geschwindigkeit kontrolliert und gab wieder Gas. Über Reitham fuhr er in Richtung Warngau davon. Die Polizei brach die Verfolgung ab. Wegen der Sonnenfinsternis hielten sich gerade viele Menschen am Taubenberg auf. Drei wurden gefährdet. Über das Kennzeichen konnte der Fahrer ermittelt werden. Er muss mit diversen Anzeigen rechnen. Ärger für die Gemeinde Sachsenkamm. Unbekannte haben in der vergangenen Nacht die beiden Parkscheinautomaten am Parkplatz des Kirchsees aufgebrochen. Die Täter waren zwischen 2 Uhr und 5.15 Uhr am Werk. Dabei entstand ein Stehl- und Sachschaden von insgesamt 6.500 Euro. Die Polizei Bad Tölz sucht jetzt Zeugen. In Starnberg sollen ab dem 20. August seismische Messungen zeigen, ob Tiefengeothermie möglich wäre. Dafür fahren sogenannte Vibro-Trucks langsam über ausgewählte Straßen und erzeugen kontrollierte Schwingungen, die von Messgeräten aufgezeichnet werden. Kurzzeitig kann es zu Verkehrsbehinderungen und spürbaren Vibrationen kommen. Die Messungen dauern jeweils nur wenige Minuten. Die Arbeiten im Stadtgebiet sollen bis zum 20. September laufen. Insgesamt ist das Untersuchungsgebiet zwischen Isar und Starnberger See rund 81 Quadratkilometer groß.
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3: Strahlender Sonnenschein und kaum Wolken am Himmel. So geht es heute durch den Rest des Tages. Richtig heiß ist es auch. 28 Grad im östlichen Bergland und bis zu 35 Grad am Untermain. Morgen ebenfalls sonnig und noch etwas heißer. Um und über 35 Grad sind möglich. Abkühlung gibt's dann ab Sonntag. Da kommen nämlich erste Schauer und Gewitter auf Bayern zu.
4: 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Die Verkehrslage bei uns? Alles frei. 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
1: Wir von der Alpenwelle, wir haben uns was richtig Cooles für euch überlegt. Und zwar die Alpenwelle Hüttentipps. In den kommenden Wochen, da stellen wir euch ein paar griebige Hütten vor, die wir speziell für euch rausgesucht haben. Und es ist halt für jeden, der so Touren hat, und da weiß er genau, da ist er ganz gern unterwegs, aber dann mag man sich nicht unbedingt gleich einmal Alternativen raussuchen. Und für alle, die wo so sind, da haben wir uns diese Hüttentipps ausgedacht. Und los geht's heute mit einer ganz besonderen Hütte. Und zwar der Drehhütten im Ammergebirge in Schwangau. Da haben wir uns mit dem Hubert getroffen, denn das ist der Wirt der Drehhütte. Hubert, was macht für dich denn den Flair der Drehhütten aus?
2: Die Hütte ist richtig urig, ist ein Holzblockbau, den man irgendwann Ende der 40er Jahre aufgestellt hat, als Hütte für die Hirten und für die Holzknechte. Was uns ausmacht, wir bieten spezielle Südtiroler Spezialitäten an, wie zum Beispiel Schlutzkrapfen oder Nockentriss oder ein Kaspreisknädel. Das macht uns einfach aus und wir haben die Südtiroler Gastfreundschaft einfach da ins Allgäu gebracht.
1: Ja, da denke ich mir an Louis Trinker. Und wenn ich Schlutzkrapfen habe, dann kriege ich direkt Lust auf Wanderschuhe anziehen und auf Drehhütten. Der Hubert, wie komme ich denn am besten auf zu euch?
2: Es ist ganz einfach. Also die Abzweigung ist zwischen Kollemannskirche und Bannwaldsee. Kann man abbiegen auf den Drehhüttenparkplatz und dann geht man nur eine knappe Stunde. Es seien 350 Höhenmeter und ungefähr 3 Kilometer zum Laufen. Und mit dem Radl, wenn du Strom hast, bist du schneller, mit Blutdruck bist du langsamer.
1: Ah ja, und keine Sorge, der Weg ist absolut familienfreundlich, da kommt sie auch mit dem Kinderwagen auf. Oben angekommen gibt's zweimal in der Woche ganz was Besonderes. Was genau, das erzählt euch der Hubert.
2: Unsere Hüttenabende sind momentan, also im Sommer, der Mittwoch und der Freitag, wo wir bis 22 Uhr offen haben. Am Mittwoch bieten wir das Hutessen an und die Kässpatzen und am Freitag schon seit längerer Zeit unsere weitum bekannten Sauhurten Sperrips.
1: Also ihr merkt schon, auf der Hütten, da ist kulinarisch einiges geboten. Übernachten kennt's nicht, dafür hat die Hütten das ganze Jahr über geöffnet. Eure vierbeinigen Freunde sind hier ebenfalls gern gesehene Gäste, aber drauf schauen. Die Drehhütten liegt mitten im Naturschutzgebiet und da müsst ihr eure Hund an der Leine lassen. Wer Lust hat, Südtiroler Spezialitäten in wunderschöner Bergkulisse zu genießen, der weiß jetzt wo. Also auf zur Drehhütten. Hubert, was sagst du?
2: Ja, liebe Alpenwelle-Radiohörer, mich darf mich freuen, wenn Sie uns mal besuchen darf auf der Drehhütte. Wir werden euch noch so gut verwöhnen, wie es in unserer Möglichkeit steht. Wir freuen uns auf euch.
1: Und mehr Infos zur Wanderung findet ihr unter www.alpenwelle.de, unter der Rubrik Freizeit oder unter www.drehhütte.de.

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2: Ich bin Moritz Einzel. Am 65. Jahrestag wird in Deutschland an den Mauerbau erinnert. Bei der zentralen Gedenkfeier hat Bundestagspräsidentin Klöckner die Menschen zu mehr Engagement aufgerufen. An die Freiheitsideen der Menschen von 1989 müsse angeknüpft werden, so die CDU-Politikerin, denn heute seien diese Werte wieder in Gefahr durch Gleichgültigkeit und Desinteresse. Entwarnung im mittelfränkischen Treuchtlingen. An dem Gegenstand, der dort am Bahnhof gefunden wurde, wurde kein Sprengstoff entdeckt. Fabian Schaffer berichtet.
3: Kein Sprengstoff, aber man gehe davon aus, dass der Gegenstand bewusst als Attrappe platziert wurde, teilte die Polizei mit. Nach dem Fund kam es zu einem größeren Polizeieinsatz. Zahlreiche Kräfte waren vor Ort. Der Zugverkehr kam zum Stillstand. Fernverkehrszüge mussten über Ingolstadt umgeleitet werden. Nachdem eine Röntgenuntersuchung keine Klarheit schaffen konnte, kam ein Roboter zum Einsatz, der den Gegenstand unter anderem anhob. Die Kriminalpolizei ermittelt nun.
2: Die lange Trockenheit trifft die Ernte in diesem Sommer voraussichtlich hart. Seit Beginn der Dürreperiode Mitte Juni seien rund 3 Millionen Tonnen Getreide und Raps verloren gegangen. Dies bedeutet Einnahmeverluste von 600 Millionen Euro, teilte der Deutsche Raiffeisenverband mit. Die schwarz-roten Reformpläne bei Rente, Steuern und Bürgergeld bekommen in der Bevölkerung genauso viel Zustimmung wie Ablehnung. In einer Ipsos-Umfrage sagten 38% der Befragten, dass sie die Vorhaben für richtig oder eher richtig halten. Genauso viele sagten, sie seien eher falsch oder falsch. Nach der Frage, wer am meisten profitiere, sagte der größte Teil, niemand. Die Reformen würden am Ende allen schaden. Auch knapp eine Woche nach Beginn des jüngsten Ausbruchs des Ätna ist der Vulkan weiter aktiv. Der Flughafen von Catania bleibt geschlossen. Das Flugverbot gilt dort bis Freitag 2 Uhr. Die Folgen für den Tourismus sind bereits deutlich zu spüren. Schätzungen zufolge belaufen sich die wirtschaftlichen Schäden infolge der Flugausfälle und Behinderungen auf 12 bis 24 Millionen Euro.
4: Das Alpenwelle-Wetter. Heute, da braucht der Asphalt Sonnencreme. Strahlender Sonnenschein begleitet uns durch den Donnerstag. Nur über den Bergen kann sich hier und da mal ein kleines Wölkchen

0: Stäbchen bilden. Ansonsten bringt hoch Ralf heiße und trockene Luft. Das Thermometer, das steigt bis zu 32 Grad heute noch. Heute Abend, da wird's klar. Die Nacht wird sogar sternenklar bei 9 bis 14 Grad. Morgen und am Samstag, da bleibt sonnig. Samstag bis zu 35 Grad. Am Sonntag, da wird's dann schwül und gewittrig. Und ab der neuen Woche, da gibt's dann Regen und ein bisschen Abkühlung. Der Alpenwerle Verkehrsservice. Servus, liebe Autofahrer. Hallo in die Cockpits. Momentan, da brennt's. Waldbrand zwischen Hofolding und Sauerlach. Der Brand, der ist auf der Hofoldinger Seite. Zufahrt von Sauerlach bis zur Einfahrt zur A8 ist frei. Die Weiterfahrt Richtung Hofolding-Aying ist allerdings momentan nicht möglich. Von Hofolding kommt, wird man über Brunntal umgeleitet. Geblitzt wird auch, liebe Autofahrer. Vorsicht in Greiling bei der Feuerwehr. Vielen Dank an den Michael. Ein Blitzer steht in Geretsried in der Adalbert-Stifter-Straße am Halmbad. Der ist ganz schön versteckt. Ein Blitzeranhänger am Ortseingang Penzberg von Bichel kommt. Ein Blitzeranhänger in Tölz an der Flinthöhe. Ein Blitzer steht in Dürnbach, ungefähr auf der Höhe von der VHS Richtung Moosrhein. Und ein Blitzer steht in Bad Tölz am Treibhaus Richtung Heilbronn in der 70er-Zone. Vielen Dank für die Moni. Wenn ihr noch was für uns habt, alle Staus, alle Blitzer bitte melden unter 08041 799 und 4x4. Gute und sichere Weiterfahrt.
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0: Mit Herbert Wieting. Servus in die Kfz-Werkstätten. Wenn ihr gerade die Autos auf die Hebelbühne hochschiebt oder am Akkuschrauber zu rotieren seid, Servus in die Blumenläden, in die Bäckereien und natürlich auch Servus in die Autos und Büros. Ich bin Herbert Wieting und mit mir geht's heute durch das Alpenglühen. Christoph Götz, der macht momentan Familienurlaub und lässt sich schön die Sonne auf den Bauch scheinen. Und wir braten hier uns gemeinsam bei strahlendem Sonnenschein mit den besten Hits, natürlich auch für die besten Hörer. Camrod ist dabei mit Hack Yourself, wenn dich keiner liebt, lieb dich einfach selber. Emily Sand mit Heaven und Rick Springfield, Love Somebody.

0: Ein Hoch auf die Liebe. Rick Springfield hier, Love Somebody auf eurer Alpenwelle. Wenn Eltern ihre kleinen Kinder das erste Mal aufs Radl setzen, dann gibt's selbstverständlich einen Helm. Könnte ja auch was passieren. Wenn wir unsere Kinder später aber durchs Netz cruisen lassen, dann sind sie ungeschützt. Eine App aus München, die ändert das jetzt, und zwar die sogenannte Helmet-App. Der digitale Helm für Social Media, WhatsApp und Co. Und wir haben uns mal mit dem App-Mitbegründer Leonardo Benny unterhalten.
1: Eltern laden sich die App auf ihrem Handy herunter und verbinden dann die Social Media Accounts ihres Kindes. Und dann analysiert Helmet im Hintergrund Nachrichten und auch Inhalte auf mögliche Gefahren. Also wenn dann zum Beispiel Anzeichen auf Cybermobbing erkannt werden oder Anzeichen auf einen Pädokriminellen, der das Kind kontaktiert. Dann schlägt Helmet aus und benachrichtigt dann die Eltern.
0: Und wie wichtig das ist, das zeigt jetzt eine Statistik. Ein Drittel aller Kinder, die erlebt sogenanntes Cybermobbing. Leonardo Benny hat das selbst erlebt und das hat ihn auch motiviert zu handeln. Was erkennt die App denn noch?
1: Cybermobbing, Cybergrooming, Betrug, aber eben auch Inhalte, die nicht für Kinder geeignet sind. Also zum Beispiel kann man jetzt auch YouTube mit Helmet verbinden und wenn sich dann zum Beispiel vermehrt Videos angeschaut werden, die irgendwie Essstörungen positiv darstellen, dann erkennt das Helmet. Oder wenn vermehrt extremistische Inhalte oder vermehrt gewalttätige oder sexuelle Inhalte konsumiert werden, dann werden eben Kinder und Eltern benachrichtigt, sodass man halt über diese Themen sprechen kann und damit eben langfristig das Kind sensibilisiert wird, weil das ist der einzige Weg zum Erfolg.
0: Private Nachrichten der Kinder können Eltern nicht mitlesen. Die Privatsphäre bleibt sozusagen gewährt.
1: Jeden Tag schicken uns einige Eltern Sachen, die Helmet gefunden hat und sagen quasi, hey, danke, das hätten wir sonst nicht mitbekommen. Wir haben mittlerweile auch schon über 1000 Situationen von digitaler Gewalt aufgedeckt. Und ja, das ist ein super Gefühl.
0: Die App ist kostenpflichtig, aber Geld, das sich vielleicht auch lohnt auszugeben. Denn jedes Kind verdient auf jeden Fall einen Schutzhelm im reellen Leben und auch online.
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0: Bester Laune hier mit Paul McCartney, Hope of Deliverance. 15.30 Uhr, halb vier Hammers.
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2: Mit Alexander Blumtritt. Im Landkreis Miesbach wird das Wasser knapp. Das zeigt sich auch an Flüssen und Bächen. Mangfall, Schlierach, Leitzach und weitere Gewässer führen derzeit extrem wenig Wasser.
3: Deshalb bittet das Landratsamt Miesbach die Bevölkerung dringend, auf jegliche Wasserentnahme aus oberirdischen Gewässern zu verzichten. Mittels Pumpen ist dies generell untersagt. Aber auch die Entnahme von Wasser aus Flüssen und Seen im Rahmen des sogenannten Gemeingebrauchs bitten wir derzeit zu unterlassen.
2: So Sabine Kirchmeier vom Landratsamt Miesbach. Die niedrigen Wasserstände gefährden Fische und andere Lebewesen und somit nachhaltig den Gewässerzustand. Sollte sich die Lage weiter verschärfen, drohen bei Verstößen Bußgelder von bis zu 50.000 Euro. In Wolfratshausen ist eine Rentnerin Opfer eines Trickbetrügers geworden. Der Mann gab sich an der Haustür als Mitarbeiter der AWO aus. In der Wohnung brachte er die Frau dazu, Bargeld in ein Kuvert zu stecken und ihre Kontoauszüge zu prüfen. Anschließend verschwand er mit dem Geld, einem dreistelligen Betrag. Die Polizei sucht Zeugen. Eine Personenbeschreibung gibt's auf alpenwelle.de. Die Polizei rät, lasst Fremde nicht einfach in eure Wohnung. Im Zweifel Ausweis zeigen lassen, selbst beim angeblichen Arbeitgeber nachfragen. Seriöse Stellen schicken niemanden unangekündigt vorbei, um zu Hause Bargeld entgegenzunehmen. In Rottach-Egern hat sich gestern ein Auto überschlagen. Eine 73-jährige Fahrerin kam auf der Falepperstraße aus bislang ungeklärter Ursache von der Fahrbahn ab und prallte gegen einen Holzstamm, so die Polizei. Der Wagen überschlug sich und blieb auf dem Dach liegen. Die Frau konnte sich mit Hilfe von Ersthelfern selbst befreien und kam leicht verletzt ins Krankenhaus.
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0: Das Alpenwelle-Wetter. Heute ist auf jeden Fall Liegestuhl statt Bürostuhl angesagt. Zumindest wenn es nach dem Wetter geht. 29 bis 32 Grad hier bei uns in der Region. Strahlender Sonnenschein. Und es bleibt auch heiß, heiß, heiß bis zu dem Abend. Nur über den Bergen, da können wir hier und da ein kleines Quellwölkchen auftauchen. Heute Abend dann klar, in der Nacht sternklar bei 9 bis 14 Grad. Morgen am Samstag auch weiter Brutzelwetter. Heiß, heiß, heiß. Samstag bis zu 35 Grad. Sonntag dann so eine kleine Wetterwende. Wird dann deutlich schwüler und auch mal Schauer und Gewitter am Nachmittag. Die neue Woche, die startet dann deutlich kühler. Die Alpenwelle Verkehrsservice, 15.33 Uhr. Servus, liebe Autofahrer. Momentan immer noch unser Sorgenkind hier zwischen Hofolding und Sauerlach. Da ist momentan Waldbrand zugange. Der Brand, der ist auf der Hofoldinger Seite. Die Zufahrt von Sauerlach bis zur Einfahrt der A8 ist frei. Die Weiterfahrt Richtung Hofolding-Aying ist momentan allerdings nicht möglich. Von Hofolding kommt, wird man über Brunntal umgeleitet. Die Blitzer stehen in Greiling bei der Feuerwehr. Vielen Dank an den Michael. In Geretsried steht einer am Isardamm, Ecke Sperlingstraße in der 30er-Zone. Vielen Dank an den Oliver, unseren ganz, ganz, ganz treuen Blitzermelder. Blitzanhänger steht noch am Ortseingang Penzberg von Bichel kommt. Blitzanhänger steht auch in Tölz an der Flinthöhe. Einer steht noch in Ried vom Kochel kommt in Richtung Benediktbeuern. Ein Blitzer steht in Dürnbach und zwar ungefähr so die Höhe von der VHS Richtung Moosrhein. Wäre nett, wenn man den eine aktualisieren könnte, ob der immer noch da steht. Und wenn ihr sagt, stopp, stopp, stopp, stopp, stopp, ich habe hier auch noch was für euch. Alle Staus, alle Blitzer bitte melden unter 08041 799 und 4 mal die 4.

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1: Ich bin Moritz Einzel. BSW-Gründerin Wagenknecht hat die Idee des Thüringer AfD-Landeschefs Höcke zurückgewiesen, sie selbst solle Ministerpräsidentin von Thüringen werden. Das Thüringer Ministerpräsidentenamt sei kein Wanderpokal, den Herr Höcke nach Belieben vergeben könne, sagte Wagenknecht. Richtig sei jedoch, dass der CDU-Politiker Vogt als Ministerpräsident das Vertrauen verloren habe und dass BSW ihm die Unterstützung entziehen müsse. Vogt hatte seinen Doktortitel verloren. Die Grünen fordern wegen der Hitze ein Spitzentreffen im Kanzleramt. Deutschland habe ein Zuständigkeitsproblem, so die Grünen-Umweltpolitikerin Schneider. Sie unterstützt auch den Vorschlag des Umweltministeriums, Klimaanpassung und Naturschutz im Grundgesetz zu verankern. Das Robert-Koch-Institut hat derweil mitgeteilt, dass dieses Jahr schon 12.500 Menschen an den Folgen der Hitze gestorben sind. Die Trockenheit in Deutschland führt unterdessen zu Ernteausfällen. Seit Beginn Mitte Juni seien deshalb rund 3 Millionen Tonnen Getreide und Raps verloren gegangen, heißt es vom Deutschen Raiffeisenverband. Mehr von Tine Klimach.
2: Der Verband spricht von Einnahmeverlusten von 600 Millionen Euro. Der Ausblick auf diesen Sommer ist nicht ganz so gut, aber nicht hoffnungslos. Nach einer Schätzung erwartet der Verband eine kleinere Getreideernte von rund 40 Millionen Tonnen nach 45 Millionen Tonnen im vergangenen Jahr. Unterm Strich sei es eine noch ausreichende unterdurchschnittliche Ernte, hieß es.
1: Im Greifswalder Bodden ist ein toter Wal entdeckt worden. Am Morgen sei das leblose Tier der Wasserschutzpolizei gemeldet worden, teilte Mecklenburg-Vorpommerns Umweltminister Backhaus mit. Um welche Walart es sich handelt, ist noch unklar. Das Tier ist rund 7 Meter lang. Im Frühjahr war an der deutschen Ostseeküste mehrfach ein Buckelwal gestrandet, der dann aufwendig in die Nordsee transportiert wurde und tot vor der deutschen Küste angespült wurde. Gastgeber des nächsten Eurovision Song Contest wird die Schwarzmeerstadt Burgas in Bulgarien sein. Wie die Europäische Rundfunkunion und die zuständige Rundfunkanstalt mitgeteilt haben, setzte sich die Touristenhochburg gegen die Hauptstadt Sofia durch. Das ESC-Finale ist am 15. Mai 2027.
3: Das Alpenwelle-Wetter, es ist immer noch richtig heiß da draußen. Eis ist heute keine Nachspeise, sondern quasi eine Überlebensstrategie. Hochreif schiebt heute richtig heiße, trockene Luft zu uns und es bleibt auch noch den ganzen frühen Abend sozusagen so. Werte zwischen 29 bis 30 Grad. Nur bei den Bergen gibt es hier und da mal ein paar kleine, harmlose Quellwölkchen. Heute Nacht wird es dann sternklar bei 9 bis 14 Grad. Morgen bleibt es auch sonnig und Samstag wird es auch noch richtig heiß werden, bei 35 Grad ungefähr. Sonntag kommt dann ein bisschen kühlere Luft.

0: Luft zweifens ab dem Nachmittag ungefähr, viele Schauer und Gewitter. Ab Montag gibt's dann die große Regenklatsche mit einer Regenfront. Der Alpenwelle Verkehrsservice hier um 16.02 Uhr. Servus, liebe Autofahrer. Sieht momentan eigentlich noch ganz gut aus. Eine wichtige Meldung haben wir, und zwar, es gibt einen Waldbrand zwischen Hofolding und Sauerlach. Der Brand, der ist auf der Hofoldinger Seite. Die Zufahrt von Sauerlach bis zur A8 ist noch frei. Die Weiterfahrt bis Hofolding-Aying ist allerdings momentan nicht mehr möglich. Geblitzt wird momentan auch, und zwar stehen die Britzer in Greiling bei der Feuerwehr. Vielen Dank an den Michael. In Geretsried steht einer in Höhe am Isardamm. Ein Blitzeranhänger steht am Ortseingang von Penzberg, wenn ihr von Bichl kommt. Ein Blitzeranhänger steht auch in Tölz an der Flinthöhe. Wäre super, wenn mir den einer bestätigen könnte, ob der da noch steht. Ein Blitzer steht in Dürnbach, in Höhe der VHS. Und einen haben wir noch. Der steht in Tölz, ungefähr auf Höhe vom Treibhaus. Wenn ihr noch sagt, stopp, ich habe hier noch was für euch. Alle Staus, alle Blitzer, bitte melden unter 080 40 799 und 4x die 4. Gute und sichere Weiterfahrt.
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0: Mit mir, dem Herbert. Kaum ein Schild in der Stadt, auf dem nicht mindestens ein Sticker geklebt wurde. Und das sieht nicht nur unschön aus, da können auch zum Beispiel wichtige Hinweise verdeckt werden. Die Stadt Augsburg, die sagt jetzt, na, so geht's nicht mal weiter. Und was die da genau planen, darüber sprechen wir gleich noch in dieser Stunde. Natürlich gibt's auch hier die beste Musik für die besten Hörer. Raymond haben wir dabei, Gloria Estefan und Taylor Swift für euch.

0: Gute Laune-Musik hier bei uns auf der Alpenwelle. Gloria Estefan, Get on Your Feet. 16.15 Uhr Hamas. Kaum ein Schild in der Stadt, auf dem nicht mindestens ein Sticker geklebt wurde. Das sieht nicht nur unschön aus, damit können auch ganz wichtige Hinweise verdeckt werden. Die Stadt Augsburg sagt deswegen, uns reicht's. Verkehrsreferent Frank Pitsch.
1: Gerade in der Innenstadt ist es einfach ein Thema, dass wirklich auch verkehrsrelevante Schilder, auch zum Teil Hausnummern überklebt werden und wir jetzt da einfach auch eine Beschwerdelage kriegen. Einmal so ein bisschen von den Rettungsdiensten, aber jetzt einfach auch aus der Bevölkerung. Und da haben wir einfach gesagt, nee, wir möchten mal schauen, gibt es denn da Möglichkeiten dagegen zu halten? Also einmal zum Beispiel mit den vielleicht Vereinen auch zusammenzuarbeiten, wo man sagt, Mensch, da merken wir, aus der Richtung kommt es. Ja, das ist jetzt zum Beispiel der Fußballverein ganz konkret bei uns. Aber auch zu sagen, okay, wie schaffen wir denn eine Infrastruktur, die dagegen resilient ist?
0: Was tun wir also? Und dafür läuft jetzt in der Stadt ein ziemlich cooles Pilotprojekt mit ganz außergewöhnlichen Verkehrsschildern.
1: Also die haben, das habe ich mir tatsächlich selber angeschaut und ich habe dann auch eins versucht zu bekleben sozusagen als Test. Die haben so eine Noppenfolie, die sieht man kaum, die das Haften des Stickers und auch Graffiti nahezu unmöglich macht. Das heißt, da fällt dann der Sticker auch wieder ab und selbst wenn dann leichter Wind geht oder Regen wäre, fällt der Sticker ab sozusagen, dass das Schild unbeschädigt bleibt.
0: Denn sonst müsste die Stadt ja Geld in die Hand nehmen, um die Schilder wieder zu reinigen. 162 Schilder in der Innenstadt in Augsburg gibt es jetzt schon mit der neuen Folie und wie ist die Bilanz bis jetzt?
1: Ich laufe auch immer wieder mal selber an den Schildern vorbei. Ich höre das auch von den Kollegen vom Tiefbeamt und vom Straßenbau. Das sieht erfolgreich aus, das scheint zu funktionieren.
0: Ein bisschen läuft die Testphase noch. Auch Überlegungen für Straßenlampen gibt es auch momentan also schon. Und ich bin mir ganz sicher, da wird jetzt sicherlich auch der eine oder der andere Rathauschef bei uns in der Region hellhörig werden.

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1: Mit Alexander Blumtritt. Tödlicher Notfall am Herzogstand. Ein 65-jähriger Mann aus dem Landkreis Pfaffenhofen ist gestern Nachmittag an der Bergstation der Herzogstandbahn zusammengebrochen. Trotz sofortiger Reanimationsmaßnahmen konnte der Notarzt nur noch seinen Tod feststellen. Wegen des Einsatzes stand die Herzogstandbahn kurzzeitig still. Nach ersten Erkenntnissen geht die Polizei von einer medizinischen Ursache aus. Schwerer Unfall gestern Abend in Penzberg. Ein 26-Jähriger war mit einer 27-Jährigen auf dem Motorrad unterwegs. Am Schlossbichel wollte ein 37-Jähriger mit seinem Auto abbiegen und übersah das entgegenkommende Motorrad. Es kam zum Zusammenstoß, wobei beide vom Motorrad stürzten und sich schwer verletzten. Insgesamt entstanden 30.000 Euro Schaden. Die Feuerwehr Penzberg musste ausgelaufenes Benzin binden. In Wolfratshausen ist während der Sonnenfinsternis ein Notebook im Wert von rund 3.000 Euro gestohlen worden. Ein 27-Jähriger hatte seine Laptoptasche zwischen 20.20 Uhr und 20.40 Uhr vor einem Geschäft am Obermarkt 24 abgestellt. Als er kurze Zeit später zurückkam, war die Tasche weg. Die Polizei bittet um Hinweise.
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2: Heute ist die Klimaanlage auf jeden Fall der Mitarbeiter des Monats quasi. Hochreif bringt uns hier immer heißere und trockene Luft. Dazu strahlender Sonnenschein immer noch. 29 bis 30 Grad bei uns über der Region werden wir durchgebrutzelt. Nur über den Bergen ein paar kleine Quellwolken. Heute Nacht, da bleibt sternklar bei 9 bis 14 Grad. Morgen auch wieder heiß, heiß, heiß. Sonnencreme nicht vergessen, bei bis zu 35 Grad. Sonntag wird dann richtig schwül mit Schauern und Gewittern. Ab Montag gibt es dann die große Regenklatsche und es kommt eine Regenfront runter. Die Alpenwelle Verkehrsservice um 16.32 Uhr. Servus, liebe Autofahrer. Unser Sorgenkind immer noch der Waldbrand zwischen Hofolding und Sauerlach. Unsere Lisa hat gerade bei der Polizei angerufen und nachgefragt. Die sind da immer noch groß zugange. Die Sperrungen, die werden wahrscheinlich noch andauern. Da ist momentan Brand auf der Hofoldinger Seite. Die Zufahrt von Sauerlach bis zur Einfahrt zur A8 ist frei. Die Weiterfahrt Richtung Hofolding-Eigen ist momentan nicht möglich. Von Hofolding kommt, wird man über Brunntal umgeleitet. Die Blitzer stehen momentan. In Greiling steht einer bei der Feuerwehr. Vielen Dank an den Michael. Ein Blitzer steht in Geretsried noch am Isardamm. Dann steht noch ein Blitzeranhänger, und zwar am Ortsausgang Penzberg, wenn ihr von Bichel kommt. Ein Blitzeranhänger steht auch noch in Tölz an der Flinthöhe. Und ein Blitzeranhänger haben wir noch in Ried, und zwar von Kochel kommt in Richtung Benediktbeuern. Wenn ihr euch sagt, stopp, stopp, stopp, stopp, ich habe hier auch noch was für euch. Alle Staus, alle Blitzer bitte melden unter 08041 799 und 4x4. Gute und sichere Weiterfahrt.
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2: Der Christoph hat momentan Urlaub und lässt sich wunderbar die Sonne auf den Bauch scheinen. Ich versuche ihn hier so ein bisschen zu vertreten, also nehmt es mir nicht übel, wenn ich das eine oder andere Knöpfchen mal falsch drücke, meine Lieben. Mein Adrenalinpegel ist auf jeden Fall hoch genug. Das Einzige, was hilft, ja, damit man sich wirklich entspannen kann, ja, ihr kennt das vielleicht, ihr habt auch einen komischen Tag heute gehabt. Irgendwie waren alle heute komisch auf Arbeit. Wir fahren nach Hause und wir haben die Bestmusik für euren Nachhauseweg. Hier zum Beispiel, los geht's mit Ich und Ich, Universum.

0: Melissa Etheridge, Bring Me Some Water. Ja, ein bisschen Wasser, glaube ich, können wir heute alle bei dieser Hitze hier gebrauchen. 16.41 Uhr haben wir's. Es gehört zu den schönsten Sommerfesten bei uns im Alpenwelleland. Die Rede ist vom Almfest am Binsberg im Gemeindegebiet von Dietramszell. Es findet jedes Jahr an Maria Himmelfahrt statt, und zwar ganz in der Nähe vom kleinen Egelsee. Und heuer, da gibt es auch ein ganz besonderes Jubiläum, wie uns auch der Feuerwehrvorstand Florian Kläuber verrät.
1: Ja, genau. Vor 50 Jahren war es das erste Mal, das Fest hat von Anfang an Feuerwehr gemacht. Es ist kein Geld gewesen, dass man eine neue Fahne kauft. Und dann hat man sich was einfallen lassen müssen. Und dann hat man mit dem Almfest angefangen.
0: Und wie wird das Almfest am Binsberg am Samstag ablaufen?
1: Ja, Ugi tut es wie eine halbe, um halb elf mit einer Feldmess. Anschließend spielen uns die Leiter der Musikanten bärig auf. Und Essen und Trinken gibt es natürlich auch. Grillen der wir, für Kinder machen wir Pommes und bärige Brotzeiten. Mhm. Wir haben natürlich auch dafür gesorgt, dass es ein paar schattige Plätze gibt. Da stehen ein paar große Bäume, da ist richtig gemütlich. Wir haben auch eine Zelt aufgestellt, da könnt ihr euch noch reinhocken.
0: Ja, klingt auf jeden Fall super gemütlich, würde ich auf jeden Fall jetzt gerne tauschen. Ihr wahrscheinlich auch gerade in den Cockpits, wenn ihr es hört. Und auch ein großer Kaffeestand ist dabei mit selbstgemachten Kuchen und Torten. Das sorgt für eine süße Verführung. Umrahmt wird das Fest noch den ganzen Tag von den Leiterer Musikanten und ihren schönen Klängen. Weil auch Gäste aus anderen Landkreisen herzlich willkommen sind, erklärt euch der Florian Kläuber mal die Zufahrt nochmal, damit es auch wirklich alle finden können hier.
1: Der Binsberg ist bei Kloa Egelsee. Fahren jetzt über Auderfing Richtung Oschelding und dann fahrt direkt am Binsberg vorbei, da kennt ihr gar nicht aus. Und wir würden uns natürlich narrisch gefreuen, wenn ihr uns am 15. August besucht.
0: Na, auf jeden Fall alle, die noch nichts vorhaben, auf einer kleinen, leichten Anhöhe beim kleinen Egelsee, liegt direkt am Waldrand der Binsberg. Die Zufahrt ist beschildert und die Parkplätze, die stehen auch ausreichend zur Verfügung. Also seid's mit dabei beim 50. Almfest am kommenden Samstag, 15. August, auf dem Binsberg am kleinen Egelsee in der Nähe von Dietramszell. So kann man das Leben auf jeden Fall genießen.

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2: Ich bin Moritz Einzel. In Berlin haben Vertreter aus Politik, Gesellschaft und Kultur an den Mauerbau vor 65 Jahren erinnert. Bundestagspräsidentin Klöckner rief in ihrer Ansprache die Menschen dazu auf, einander zuzuhören. Heute sei die frühere innerdeutsche Grenze zwar fast unsichtbar, habe aber Spuren hinterlassen. Nach dem Drohnenvorfall am Flughafen Leipzig-Halle wollen Bund und Länder die Drohnenabwehr beschleunigen, etwa durch gemeinsame Forschung und Technikbeschaffung. Das haben die Innenminister in einer Telefonkonferenz besprochen, sagt Sachsens Innenminister Schuster. Niedersachsen fordert zudem, alle Flughäfen ins Abwehrkonzept des Bundes aufzunehmen. Der Airport Hannover fehlt dort bisher, obwohl auch dort zuletzt eine Drohne gesichtet worden ist. Im russischen Angriffskrieg gegen die Ukraine sind nach UN-Angaben im Juli so viele Zivilisten ums Leben gekommen wie seit Jahren nicht mehr in einem Monat. Es seien mindestens 437 Menschen in der Ukraine getötet und mehr als 2600 weitere Zivilisten verletzt worden. Das sei im Vergleich zum Juni ein Anstieg um 30%, im Vergleich zum Vorjahresmonat Juli sogar eine Erhöhung um 70%. Das hat es seit Beginn der Lotto-Geschichte 1955 noch nicht gegeben. In 40 Ziehungen ist der Jackpot nicht geknackt worden. 6 richtige plus Superzahl hat es seit Ende März nicht gegeben. Auch bei der Ziehung gestern blieb der Jackpot unangetastet. Claudia Wächter berichtet.
3: Irgendwie scheint der Jackpot verhext. Auch am Samstag sind also wieder 50 Millionen im Topf. Mehr geht nicht, denn der Gewinn wird gedeckelt. Aber auch die Maximalsumme ist schwindelerregend. Und die Chancen, 6 richtige Pluszusatzzahl richtig zu tippen, die sind minimal. Immerhin 3 Spieler oder Spielerinnen aus NRW und Niedersachsen, die sind dem Hauptgewinn zuletzt ziemlich nahe gekommen.
2: Kurioses Medaillenmissgeschick bei der Leichtathletik-EM in Birmingham. Die norwegische Goldstaffel über 4x400 Meter im Mixed hat ihre Medaillen wieder abgegeben. Grund war, dass die falsche Siegerzeit eingraviert war. Von einer absurden Situation sprach das norwegische Team, das bereits neue Medaillen erhalten haben soll.
4: Vielen Dank für die News und wir gucken aufs Alpenwelle-Wetter. Das Eis, das schmilzt heute schneller, als wir es überhaupt runterschlingen können quasi. Heute Nachmittag bleibt es auch richtig sonnig und heiß. Ein paar kleine Wölkchen nur im Himmel. In der Nacht, da wird es sternklar bei 9 bis 14 Grad die Werte. Morgen auch satt, von früh bis spät gibt Sonne, meistens wolkenlos. Dazu nochmal brutzelnde 30 bis 32 Grad. An der Loisach sogar bis zu 33 Grad. Am Samstag wird es auch richtig heiß, fast schon zu viel für mich. Ich bin ja so ein kleines Schattenkind, roll los immer runter. Da haben wir dann 35 Grad sogar noch. Am Sonntag, da wird es dann ein bisschen angenehmer. Da kommen dann nämlich ein paar kräftige Schauer und Gewitter runter und die nächste Woche, die startet dann schon deutlich kühler. Kurz gesagt, erst Sonnenbrandgefahr, dann Gewitteralarm. Der Alpenwelle Verkehrsservice um 17.03 Uhr. Servus in die Cockpits, liebe Autofahrer. Unser Sorgenkind immer noch da, der Waldbrand zwischen Hofolding und Sauerlach. Da brennt's. Der Brand ist auf der Hofoldinger Seite. Die Zufahrt von Sauerlach bis zur A8 ist frei. Die Weiterfahrt allerdings Richtung Hofolding-Aying, die ist momentan nicht möglich. Und da staut sich's auch richtig krass in der Region. Von Hofolding kommt man über

0: und Tal weiter. Laut Polizei wird das wohl auch noch ein bisschen dauern, bis sich da die Situation ein bisschen entschärft. Und eine Meldung haben wir noch von der A8 München Richtung Salzburg. Zwischen Fraßdorf und Bernau momentan stockender Verkehr nach einem Unfall auf der linken Spur. Bitte, bitte, bitte Vorsicht, meine Lieben. Geblitzt wird auch, und zwar die Blitzer stehen... Die stehen in Greiling, zum Beispiel bei der Feuerwehr. Dann steht ein Blitzer in Geretsried noch am Isardamm, Ecke Sperlingstraße in der 30er-Zone. Ein Blitzer steht in Dürnbach in Höhe der VHS. Und dann haben wir noch ein paar Blitzeranhänger. Und zwar ein Blitzeranhänger am Ortseingang Penzberg von Bichelkomm. Ein Blitzeranhänger steht auch in Deutz, und zwar in der Flinthöhe. Blitzeanhänger steht auch in Ried von Kochelkomm Richtung Benediktbeuern. Wenn ihr jetzt sagt, stopp, stopp, stopp, Herbert, ihr habt auch noch was für die. 08041 799 und 4x4, quasi die Nummer gegen Kummer.
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0: Mit mir, dem Herbert, für heute geht's durch den Feierabend und wir haben was richtig Besonderes gleich für euch. Wir von der Alpenwelle haben uns nämlich was Gescheites für euch überlegt. Wir dachten uns nämlich, wir suchen euch mal die besten Hütten aus, die es bei uns in den Regionen gibt sozusagen. Und in den kommenden Wochen, da stellen wir euch ein paar richtig griebige Hütten vor, die wir speziell für euch ausgesucht haben. Natürlich habe ich auch noch die beste Musik hier für euch im Petto und diesen Song, also wer da jetzt nicht anfängt mitzusingen, ai, ai, ai, da frage ich mich schon. Gute Weiterfahrt.

0: Tipps. Wir von der Alpenwelle haben uns was richtig Gescheites für euch überlegt, und zwar die Alpenwelle Hüttentipps. In den kommenden Wochen, da stellen wir euch ein paar richtig griebige Hütten vor, und die sind speziell für euch rausgesucht, meine lieben Hörer. Es kann doch nicht nur mir so gehen. Ich habe meine Tour und da weiß ich ganz genau, da laufe ich voll gerne, aber dann bin ich mir zu faul, mir irgendwie Alternativen rauszusuchen. Kennt ihr das? Man geht immer sozusagen das Gleiche, was da nicht kennt, das frisst da nicht sozusagen. Aber so ist es nicht bei uns. Wir haben uns mal umgeschaut, wo gibt's die besten Hütten, und haben sozusagen die Schmankerl für euch rausgepickt. Los geht's heute mit einer ganz besonderen Hütte, und zwar der Drehhütte im Ammergebirge in Schwangau. Da haben wir uns mit dem Hubert getroffen. Er ist der Wirt der Drehhütte. Hubert, was macht denn für dich den Flair der Drehhütte eigentlich aus?
1: Die Hütte ist richtig urig, ist ein Holzblockbau, den man irgendwann Ende der 40er Jahre aufgestellt hat als Hütte für die Hirten und für die Holzknechte. Was uns ausmacht, wir bieten spezielle Südtiroler Spezialitäten an, wie zum Beispiel Schlutzkrapfen oder Nockentriss oder ein Kaspreisknädel. Das macht uns einfach aus, und wir haben die Südtiroler Gastfreundschaft einfach da ins Allgäu gebracht.
0: Also wenn ich Schlutzkrapfen nur höre, da brummt mein Magen so laut, das müsstet ihr dann durch das Mikrofon fast schon durchhören. Ich krieg jetzt richtig Lust, mir die Wanderschuhe anzuziehen und sofort supp, rauf auf die Drehhütte zu laufen. Hubert, wie komme ich denn am besten zu euch?
1: Es ist ganz einfach. Also die Abzweigung ist zwischen Kollemannskirche und Bannwaldsee. Kann man abbiegen auf den Drehhüttenparkplatz, und dann geht man nur eine knappe Stunde, sein 350 Höhenmeter und ungefähr 3 Kilometer zum Laufen. Und mit dem Radl, wenn du Strom hast, bist du schneller. Mit Blutdruck bist du langsam.
0: Und keine Sorge, der Weg ist auch absolut familienfreundlich. Da kommt ihr sogar mit dem Kinderwagen hoch. Oben angekommen, da gibt es dann zweimal pro Woche was ganz Besonderes. Was genau gibt's denn da?
1: Unsere Hüttenabende sind momentan, also im Sommer, der Mittwoch und der Freitag, wo wir bis 22 Uhr offen haben. Am Mittwoch bieten wir das Hutessen an und die Kässpatzen. Und am Freitag schon seit längerer Zeit unsere weit unbekannten Sauguten Sperrips.
0: Also ihr merkt, auf der Drehhütte, da ist kulinarisch einiges geboten. Übernachten könnt ihr nicht, dafür hat die Hütte aber das ganze Jahr über geöffnet. Eure vierbeinigen Freunde sind hier ebenfalls ganz gern gesehene Gäste. Achtet aber bitte, bitte drauf, die Drehhütte, die liegt mitten in einem großen Naturschutzgebiet, und da müsst ihr eure Hunde auf jeden Fall an der Leine lassen. Also wer jetzt Lust hat auf Südtiroler Spezialitäten in wunderschöner Bergkulisse das Ganze noch zu genießen, der weiß jetzt auf jeden Fall wo, also auf zur Drehhütte. Hubert, was sagst du dazu?
1: Ja, liebe Alpen, Welle Radio höre, mich tat mich freuen, wenn Sie uns mal besuchen tat's auf der Drehhütte. Wir werden euch noch so gut verwöhnen, wie es in unserer Möglichkeit steht. Wir freuen uns auf euch.
0: Ah, das ist ja lieb. Mehr Infos zur Wanderung findet ihr unter www.alpenwelle.de, und da findet ihr eine Rubrik, und die heißt Freizeit, und da klickt ihr mal euch drauf und dann seht ihr das. Oder ihr geht einfach auf die Webseite von der Drehhütte direkt. Das ist Drehhütte mit UE geschrieben.de.
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1: Mit Alexander Blumtritt. Am Walchensee ist eine Naturschutzkontrolle eskaliert. Eine 41-jährige Autofahrerin soll am Dienstag einen Ranger angefahren haben. Zuvor war die Frau mit ihrer Familie trotz Sperrung ins Landschaftsschutzgebiet bei Sachenbach gefahren und hatte dort verbotswidrig geparkt. Bei einer Kontrolle setzte sie sich ins Auto und fuhr dem Ranger über den Fuß. Der 64-Jährige wurde mittelschwer verletzt ins Unfallklinikum gebracht. Gegen die Fahrerin wird unter anderem wegen gefährlicher Körperverletzung ermittelt. Es war nicht der einzige aggressive Zwischenfall in den letzten Tagen gegen Naturschutzranger am Walchensee. Müssen am Leusachufer in Wolfratshausen wirklich 41 Bäume zwischen Johannis- und Andreasbrücke gefällt werden? Pläne des Wasserwirtschaftsamts Weilheim sorgen für Diskussion. Biberschäden gefährden den Hochwasserschutz, heißt es, und für die Sanierung müssen Bäume weichen. Gestern hat eine Mitarbeiterin des Wasserwirtschaftsamts den aktuellen Stand vor dem Ferienausschuss der Stadt erklärt und betont, dass noch nicht alles beschlossen ist. Bürgermeister Klaus Heiling-Lechner.
2: Schutz der Innenstadt und der Immobilien zur Altstadt hin ist wichtig, aber eben auch Schutz des wertvollen Baumbestandes. Ich denke mal, es gibt da Möglichkeiten, die jetzt auch gerade noch ausgelotet werden und auch von der Unternaturschutzbehörde definitiv auch nochmal genauer geprüft werden.
1: Am 1. September sollen die Sanierungsarbeiten beginnen. Ärger für die Gemeinde Sachsenkamm. Unbekannte haben in der vergangenen Nacht die beiden Parkscheinautomaten am Parkplatz des Kirchsees aufgebrochen. Die Täter waren zwischen 2 Uhr und 5.15 Uhr am Werk. Dabei entstand ein Stehl- und Sachschaden von insgesamt 6.500 Euro. Die Polizei Bad Tölz sucht jetzt Zeugen.
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3: Das Alpenwelle-Wetter, der Kühlschrank hat heute wahrscheinlich die meisten Freunde bei uns in der Region. Heute Nachmittag, da bleibt es durchgehend sonnig und heiß. Am Abend, da wird der Himmel dann klar. In der Nacht sternenklar sogar bei 9 bis hin zu 14 Grad. Morgen bleibt hot, hot heiß. Meistens wolkenlos sogar bei 30 bis 32 Grad. An der Leusach sogar bis zu 33 Grad. Am Samstag, da wird es mir dann auf jeden Fall zu heiß. Da suche ich mir ein schattiges Plätzchen bei 35 Grad, noch heißer. Ab Sonntag dann die gute Nachricht für alle, die sich denken, ach, Gott sei Dank, paar Schauer und Gewitter kommen dann runter. Und zum Wochenstart wird es auch deutlich kühler, bleibt wechselhaft und es kühlt zum Glück mal wieder ein bisschen runter hier, ne? Die Alpenwelle Verkehrsservice, 17.33 Uhr, Hamas. Servus, liebe Autofahrer. Sieht eigentlich ganz gut aus bei uns in der Region. Man merkt so quasi, dass Ferien momentan sind. Allerdings unser Sorgenkind, immer noch der große Waldbrand hier zwischen Hoferding und Sauerlach. Der Brand, der ist auf der Hoferdinger Seite. Die Zufahrt von Sauerlach bis zur A8 ist noch frei. Die Weiterfahrt allerdings Richtung Hoferding-Aying, die ist momentan nicht möglich. Von Hoferding kommt, wird man dann über das Brunntal umgeleitet. Wir bleiben auf jeden Fall für euch dran, wie sich die Lage dort entwickelt. Und eine Meldung noch von der A8 München Richtung Salzburg. Zwischen Fraßdorf und Bernau momentan da staut's und stockt's nach einem Unfall auf der linken Spur. Bitte Vorsicht in diesem Bereich. Die Blitzer, die stehen momentan in Greiling bei der Feuerwehr. Vielen Dank an den Michael. Den Geretsried steht einer am Isardamm, Ecke Sperlingstraße. Dann haben wir noch einen Blitzer in Tölz, Höhe vom Treizhaus und einen Blitzeranhänger. Der steht am Ortseingang Penzberg, wenn ihr von Bichl kommt. Wenn ihr sagt, stopp, wir haben noch was für euch. Alle Staus, alle Blitzer bitte melden unter 08041 799 und 4x4. Gute und sichere Weiterfahrt.
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3: Mit mir, dem Herbert, und ihr habt es ja gerade bei dem Kollegen von mir, dem Alex, gehört in den Nachrichten, was da los ist. Und zwar hat sich der Biber eingenistet sozusagen. Was da los ist zwischen Johannesbrücke und Andreasbrücke, darüber sprechen wir gleich. Haben wir einen interessanten Beitrag für euch gemacht. Vorher gibt es natürlich hier den besten Musikmix ab für euch in den Feierabend. Ihr habt es auf jeden Fall euch verdient.

0: Wow, da kommt auf jeden Fall Sommerstimmung auf, hier bei euch auf der Alpenwelle. Wir haben es schon gerade in den Nachrichten gehört bei meinem Kollegen Alex. Die Biber haben sich eingenistet. Zwischen Johannesbrücke und Andreasbrücke haben sich nämlich die Tiere breit gemacht. Es geht um 41 Bäume am Ufer der Loisach in Wolfratshausen. Was das bedeutet, das erklärt uns jetzt Andrea Kröner vom Wasserwirtschaftsamt Weilheim.
1: Durch die vorhandenen Hohlräume kann es zu Absenkungen kommen oder Einbrüchen. Das Bauwerk kann dann, vor allem bei Hochwasserabflüssen, durch diese Vorschädigung weiter angegriffen werden. Ja, und im schlimmsten Fall den Hochwasserschutz nicht mehr gewährleisten.
0: Am 1. September soll deshalb die Sanierung des Ufers erstmal losgehen.
1: Der bestehende Steinwurf wird durch einen Steinsatz ersetzt. Dieser verfüllt die bestehenden Hohlräume und stellt zudem dann einen Biberschutz dar. Der Steinsatz besteht aus 1 bis 1,5 Meter großen Steinen, welche in die Böschung gesetzt werden.
0: Und die Bäume, die müssen auch nur gefällt werden, wenn sie sich im Arbeitsbereich befinden, sagt Andrea Kröner. Aber da stehen nun mal sehr viele Bäume. Jetzt hat Frau Kröner, den Stadtrat von Wolfratshausen, den aktuellen Stand erklärt. Bürgermeister Klaus Heilinglechner.
2: Jetzt hat sie jetzt ein bisschen dargestellt, also dass es definitiv auch nochmal geprüft wird, auch von der Naturschutzbehörde auch nochmal geprüft wird, ob denn auch wirklich alle entnommen werden müssen. Die Frau Kröner hat gestern nochmal gesagt, der Deich ist höher, als er eigentlich sein müsste. Sie werden das jetzt auch nochmal prüfen in dem oberen Bereich, ob die Bäume denn da unbedingt auch weg müssen. Es gibt nach der DIN schon eine gewisse Abstandspflicht zur Deichsohle, aber das ist bei den normalen DIN angelegten Deichen, was bei uns definitiv nicht der Fall ist.
0: Erstpflanzungen sind auch da, wo es geht, jedenfalls geplant, so Andrea Kröner vom Wasserwirtschaftsamt.
1: Die sollen auch möglichst zeitnah nach Maßnahmenabschluss dann erfolgen, sobald die Witterung zulässt. Im Bereich von Deichlagen, auf denen keine Gehölze gepflanzt werden können, planen wir die Ansaat mit autochthonem Saatgut.
0: Also jeder Baum, der erhalten werden kann, der soll auch auf jeden Fall erhalten werden, sagt Bürgermeister Heilinglechner.
2: Es ist uns klar, dass alles so bleibt, wie es ist. Das geht nicht. Dafür hat der Biber gesorgt. Der Eingriff muss halt so umgesetzt werden, dass sich beide Seiten dabei wohlfühlen. Also das Wasserwirtschaftsamt mit dem Hochwasserschutz, was unserer Stadt ja auch wichtig ist, aber eben auch, dass das Stadtbild hier nicht großartig sich verändert.
0: Also final entschieden ist noch gar nichts. Die untere Naturschutzbehörde am Landratsamt, die hat auf jeden Fall auch den Daumen drauf und die prüft das Vorhaben erstmal.

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3: Ich bin Moritz Einzel. 65 Jahre nach dem Bau der Mauer hat es in Berlin eine Gedenkfeier gegeben. In ihrer Ansprache sagte Bundestagspräsidentin Klöckner, zwar sei die Mauer 1989 gefallen, sie scheine aber häufig noch in den Köpfen zu stecken. Bundeskanzler Merz schrieb in den sozialen Medien, die Lektion der Mauer bleibe, Freiheit und Demokratie seien nicht selbstverständlich, man müsse darum kämpfen. Unter dem Eindruck der Sprengstoffdrohne, die am Flughafen Leipzig entdeckt wurde, wollen die Innenminister von Bund und Ländern schneller vorankommen beim Aufbau von Fähigkeiten zur Drohnenabwehr. Die Ressortchefs haben sich in einer Telefonkonferenz zusammengeschaltet. Die wichtigsten Punkte: gegenseitige Unterstützung, gemeinsame Forschung und Beschaffung und Flughäfen besser mit Abwehrtechnik ausstatten. Am Rhein werden immer neue Tiefststände gemessen. Zum Beispiel in Köln sind heute 49 Zentimeter gemessen worden und es wird erwartet, dass der Pegel noch weiter sinkt. Schifffahrt wird immer schwieriger. Claudia Wächter berichtet.
4: Vor allem, es rechnet sich schlicht nicht mehr, die Schiffe loszuschicken. Wenn überhaupt, dann können sie nur einen Bruchteil der üblichen Fracht laden. Bei Köln hat der Rhein bereits einen Rekordtiefststand erreicht und es wird wohl noch schlimmer. Manche Unternehmen verlagern bereits einen Teil ihrer Rohstofftransporte auf Schiene und Lkw. Doch das heißt, vieles wird teurer.
3: Ungarn will den Wasserstand der Donau über eine sogenannte Sohlschwelle anheben, um das Atomkraftwerk Pocs weiter am Laufen zu halten. Nach Angaben von Premierminister Mordjor könnte der Pegel der Donau um 1,2 Meter angehoben werden. Vor 9 Tagen hatte das AKW Pocs kurz vor der Komplettabschaltung gestanden. Es versorgt normalerweise mindestens ein Drittel des Landes mit Strom. Entwarnung nach einem Sprengstoffverdacht in Treuchtlingen. An einem Gegenstand, der im Gleisbett am Bahnhof gefunden wurde, habe man keinen Sprengstoff entdeckt. Allerdings gehe man davon aus, dass er bewusst als Attrappe platziert worden sei, teilte die Polizei mit. Der Bahnverkehr musste zwischenzeitlich eingestellt werden.
5: Das Alpenwelle-Wetter. Wir werden hier immer noch durchgebrutzelt quasi in der Region. Der Sommer, der drückt immer noch richtig ordentlich aufs Gaspedal. Bleibt auch sonnig bis zum Abend. Da wird es dann klar bei 9 bis 14 Grad. Auch mal eine kleine Abkühlung für uns auf jeden Fall. Morgen auch von früh bis spät strahlender Sonnenschein. Dazu wird es nochmal richtig heiß. 30 bis 32 Grad sind es dann. An der Loisach sogar bis zu 33 Grad. Samstag, da wird sogar noch eine Schippe draufgelegt. Bis zu 35 Grad. Bitte, bitte, bitte nicht die Sonnencreme vergessen. Ab Sonntag dann erstmal Sonnenschein, dann ab der zweiten Tageshälfte kratzt dann richtig runter, ziehen nämlich kräftige Schauer und Gewitter auf. Und auch zum Wochenstart, da bleibt es unbeständig. Ab Montag, da wird es dann auch spürbar kühler, für alle schon sagen, oh mein Gott, es ist heiß. 18.03 Uhr haben wir's. Servus, liebe Autofahrer. Schauen wir mal, was auf den Straßen so los ist. Sieht eigentlich ganz friedlich aus. Man sieht, viele sind im Urlaub oder in den Ferien schon angekommen. Eine Meldung von der B472 haben wir. Bayerisch Zell Richtung Irschenberg. Da staut sich's auf 1,5 Kilometern. Da braucht ihr ungefähr 7 Minuten länger zwischen Miesbach. Liegt das Ganze. Dann unser Sorgenkind, immer noch der Waldbrand zwischen Hoferling und Sauerlach. Die Waage ist da zwar gut unter Kontrolle, allerdings staut sich es auch noch zurück. Der Brand, der ist auf der Hoferlinger Seite. Die Zufahrt von Sauerlach bis zur Einfahrt zur A8 ist noch frei. Weiterfahrt in Richtung Hoferling-Aying, die ist momentan nicht möglich. Von Hoferling kommt, wird man dann über Brunntal umgeleitet. Und eine Meldung noch von der A8 München Richtung Salzburg zwischen Fraßdorf und Bernau. Da staut es und stockt es auch momentan und zwar auf der linken Spur. Geblitzt wird auch noch, meine Lieben, und zwar stehen die Blitzer in

0: Ein Greiling bei der Feuerwehr, den könnte mir mal jemand aktualisieren, das wäre wirklich super nett. Dann steht noch einer in Geretsried am Isardamm, Ecke Sperlingstraße in der 30er-Zone, aber da fahrt's bitte sowieso langsamer. In Bad Tölz steht noch einer am Treibhaus Richtung Heilbronn in der 70er-Zone, vielen Dank an den Moni. Und zwei Blitzeranhänger habe ich noch für euch, einer steht am Ortseingang Penzberg von Bichel kommt und ein weiterer Blitzeranhänger in Ried von Kochel kommt und zwar in Richtung Benediktbeuern. Wenn ihr jetzt sagt, Moment, ich habe ja auch noch was für euch. 08041 799 und 4x4, alle Staus, alle Blitzer, bitte melden.
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0: Mit mir, dem Herbert. Der Christoph, der lässt sich's gut gehen, hat sich mal wohlverdienten Familienurlaub gewünscht. Ganz liebe Grüße hier nach Griechenland. Der streamt uns nämlich auch gerade live im Internet und schaut, was der Herbert so macht in der Sendung. Gell? Ja, ansonsten haben wir heute auf jeden Fall für euch im letzten Stunde von Alpenglühen noch ein ganz interessantes Thema. Und zwar geht's da um die Hitze momentan. Ja, viele sagen ja, Hitze ist toll, ich kann endlich den ganzen Tag am Badesee sein. Aber so toll ist das gar nicht. Die ganzen Bauern nämlich bei uns in der Region, die sind alle nur noch am Schwitzen und am Klagen. Was da los ist, darüber sprechen wir noch in dieser Stunde auf jeden Fall noch. Und die besten Hits haben wir auch noch für euch im Handgepäck. Jupiter Jones ist dabei, Christina Aguilera und den Anschau macht hier Nick Kershaw mit Rob, wo ist es denn? 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

0: Heiß und trocken. Diese zwei Worte, die beschreiben das Wetter und die Natur im Alpenwelle-Land gerade ganz gut. Hat Vorteile, natürlich die schönen, lauen Sonnenabende zum Beispiel, aber es hat auch ganz, ganz große Nachteile. Vor allem für die Natur. Und die Waldbrandgefahr steigt. Falls es wirklich auf größeren Flächen, vielleicht in schwer erreichbarem Gelände brennt, dann kann in Bayern nicht nur die Feuerwehr helfen, sondern auch die Landwirte. Günter Felsner, Präsident des Bayerischen Bauernverbands, sagt:
1: Wir haben ein Milliarden Maschinenvermögen in den Dörfern übers ganze Land verbreitet stehen. Das können wir einsetzen, weil Traktoren zum Beispiel bei Feuer und so weiter geländegängiger sind als alles andere. Und diese Dinge zusammenzubringen, zusammenzudenken, sind die Bauern bereit. Gibt es eine schöne Initiative, Red Farmer nennt sich die. Da verknüpft man die Feuerwehr mit dem Maschinenpark der Landwirte und das macht Sinn.
0: Extremwetterereignisse sind einfach eine ganz große Herausforderung, egal ob großflächige Brände oder Überschwemmungen, wie vor ein paar Jahren noch. Und in den Hallen der Landwirten, da steht so einiges, was dabei auf jeden Fall auch helfen kann.
1: Entweder große Güllefässer für die Wasserversorgung in einem Wald oder eben die Grubber und die Traktoren gebraucht werden. Aber beim Hochwasser auch. Traktoren können halt durch ein kniehohes Wasser noch fahren, Autos nicht mehr. Und oft die ersten Fahrzeuge vor Ort sind die Bauern, weil sie da sind, weil sie sofort helfen, weil sie oft selber in der Feuerwehr schon aktiv sind und auch wissen, wo man hinlangen muss.
0: Auf jeden Fall großer Dank geht raus an alle, die uns helfen, ja, wenn es jetzt im Sommer wieder Waldbrände gibt oder das andere eine Wetterextrem. Also bitte, bitte regt euch nicht auf, wenn beim nächsten Mal so ein Traktor vor euch fährt und ihr denkt euch, Eudast, fahr halt ein bisschen früher oder fahr ein bisschen später, sondern denkt dran, ohne Bauern, wo wir dann wären wir nicht komplett am

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1: Mit Alexander Blumtritt. Tödlicher Notfall am Herzogstand. Ein 65-jähriger Mann aus dem Landkreis Pfaffenhofen ist gestern Nachmittag an der Bergstation der Herzogstandbahn zusammengebrochen. Trotz sofortiger Reanimationsmaßnahmen konnte der Notarzt nur noch seinen Tod feststellen. Wegen des Einsatzes stand die Herzogstandbahn kurzzeitig still. Nach ersten Erkenntnissen geht die Polizei von einer medizinischen Ursache aus. Im Landkreis Miesbach wird das Wasser knapp, das zeigt sich auch an Flüssen und Bächen. Mangfall, Schlierach, Leitzach und weitere Gewässer führen derzeit extrem wenig Wasser.
2: Deshalb bittet das Landratsamt Miesbach die Bevölkerung dringend, auf jegliche Wasserentnahme aus oberirdischen Gewässern zu verzichten. Mittels Pumpen ist dies generell untersagt. Aber auch die Entnahme von Wasser aus Flüssen und Seen im Rahmen des sogenannten Gemeingebrauchs bitten wir derzeit zu unterlassen.
1: So Sabine Kirchmeier vom Landratsamt Miesbach. Die niedrigen Wasserstände gefährden Fische und andere Lebewesen und somit nachhaltig den Gewässerzustand. Sollte sich die Lage weiter verschärfen, drohen bei Verstößen Bußgelder von bis zu 50.000 Euro. Am Walchensee ist eine Naturschutzkontrolle eskaliert. Eine 41-jährige Autofahrerin soll am Dienstag einen Ranger angefahren haben. Zuvor war die Frau mit ihrer Familie trotz Sperrung ins Landschaftsschutzgebiet bei Sachenbach gefahren und hatte dort verbotswidrig geparkt. Bei einer Kontrolle setzte sie sich ins Auto und fuhr dem Ranger über den Fuß. Der 64-Jährige wurde mittelschwer verletzt ins Unfallklinikum gebracht. Gegen die Fahrerin wird unter anderem wegen gefährlicher Körperverletzung ermittelt. Es war nicht der einzige aggressive Zwischenfall in den letzten Tagen gegen Naturschutzranger am Walchensee.
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3: Das Alpenwelle-Wetter. Flip-flop Tango Ole, sag ich da nur. Es bleibt sonnig heute. Die Nacht, die wird dann klar. Bei 9 bis 14 Grad gibt's auch noch mal wenigstens eine kleine Abkühlung heute. Morgen von früh bis spät werden wir wieder durchgebrutzelt bei strahlendem Sonnenschein. Wird richtig heiß wieder bei 30 bis 32 Grad. An der Loisach geht das Thermometer sogar hoch bis 33 Grad. Samstag sogar noch eine Spur heißer, bis zu 35 Grad. Und ab Sonntag, da sagen dann die meisten wahrscheinlich, juhe, es wird dann nämlich wieder ein bisschen kühler. Schauer und Gewitter ziehen auf und die neue Woche, die startet auch deutlich kühler. Der Alpenwelle Verkehrsservice um 18.33 Uhr. Servus, liebe Autofahrer. B307 Gmund Richtung Vorderes. 1,5 Kilometer stockender Verkehr. Hier braucht ihr ungefähr 5 Minuten länger. Zwischen Peronstraße und Kisslinger Straße. B317 Rottach-Egern Richtung Holzkirchen. Hier staut es sich auch ungefähr auf 1 Kilometer. Zwischen Ludwig-Erd-Platz und der Staatsstraße 2365. Dann gucken wir mal auf die Autobahnen drauf. Auf der A8 Salzburg Richtung München. Da ist immer noch die Ausfahrt Hofoldinger Forst wegen Waldbrand gesperrt. A8 München Richtung Salzburg zwischen Fraßdorf und Bernau staut's und stockt's nach einem Unfall auf der linken Spur. Und A8 München Richtung Salzburg in Höhe Holzkirchen. Achtung, da steht ein defekter Lastwagen. Bitte, bitte, bitte Vorsicht in diesem Bereich. Geblitzt wird auch, meine Lieben. Fuß vom Gaspedal in Greiling bei der Feuerwehr. Vielen Dank an den Michael. Dann steht ein Blitzer in Geretsried am Isardamm. Einer steht noch in Bad Tölz beim Treibhaus. Und 2 Blitzanhänger habe ich auch noch für euch. Einer steht am Ortseingang von Penzberg, wenn ihr vom Bichl kommt. Danke an die Julia. Und ein Blitzanhänger steht noch in Ried von Kochel kommt in Richtung Benediktbeuern. Wenn ihr jetzt sagt, Moment, Moment, ich habe hier auch noch was. Alle Staus, alle Blitzer bitte melden unter 08041 799 und 4x die 4. Gute und sichere Weiterfahrt.
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3: Mit mir, dem Herbert. Wir sind so langsam im Endspurt. Ich hoffe, ihr habt heute einen supi-dupi-Tag gehabt. Seid gerade so im Feierabendverkehr, rollt eigentlich halbwegs bei uns in der Region. Lasst es euch gut gehen. Mein Tipp ist immer Radio aufdrehen und dann einfach mitsingen, was das Zeug hält. Auch wenn man die Texte nicht kennt, kann man hier schon mal ein bisschen mit Down Under üben.

0: Musik hier zum Sprung in den weichen See. BTS mit Swim.
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0: Regavi, der bekommt Verstärkung und zwar von einem Mann, mit dem er musikalisch schon seit Jahren ziemlich erfolgreich zusammenarbeitet und zwar Imran. Als Produzent und Songwriter war er bereits an Rears Seite beteiligt. Jetzt gehen die beiden den nächsten Schritt und veröffentlichen gemeinsam Rivers, ein Song über Liebe, Zusammenhalt und die Reise, die man gemeinsam durch das Leben geht. Regavi und Imran, das hier ist Rivers für euch.

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1: Ich bin Joshua Heise. Die Deutsche Bahn will hunderte Beschäftigte an den Bahnhöfen mit einer Bodycam ausstatten. Die Mitarbeitenden sollen dadurch besser geschützt werden, heißt es von dem Konzern. Lea Matschulat berichtet.
2: Immer wieder sorgen Angriffe auf Zugbegleiter für Schlagzeilen, doch auch an den Bahnhöfen wird die Lage für Bahnmitarbeiter manchmal brenzlig. Die Deutsche Bahn bietet ihren Beschäftigten auf Bahnhöfen nun an, sich mit einer Bodycam zu sichern. Für Zugbegleiter gibt es das Angebot ja bereits. In Frankfurt-Main und in Bielefeld sind Kollegen auf den Bahnhöfen schon ausgestattet.
1: BSW-Gründerin Wagenknecht hat Thüringens AfD-Chef Höcke abblitzen lassen. Der hatte Wagenknecht angeboten, sie in Thüringen zur Ministerpräsidentin wählen zu lassen. Diese entgegnete in der Bild-Zeitung, das Ministerpräsidentenamt in Thüringen sei kein Wanderpokal, den Herr Höcke nach Belieben vergeben könne. Wegen der Affäre um den aberkannten Doktortitel von CDU-Ministerpräsident Vogt könnte es in Thüringen ein Misstrauensvotum gegen den Regierungschef geben. Das Amtsgericht Chemnitz hat einen Haftbefehl gegen den AfD-Bundestagsabgeordneten Krah erlassen. Hintergrund ist ein Rechtsstreit mit dem Satiriker Böhmermann. Krah wollte Böhmermann Aussagen über eine angebliche Champagnerbestellung auf dem Oktoberfest verbieten und verlor. Jetzt geht es um offene Prozesskosten, die Krah nicht gezahlt hat. Krah sagt, es gehe offenbar um einen kleinen Restbetrag, den er jetzt zahlen werde. Landshuts Altoberbürgermeister und langjähriger Vorsitzender des Bayerischen Städtetags Josef Daimer ist tot. Das hat die Stadt Landshut mitgeteilt. Bayerns Ministerpräsident Söder nannte ihn einen der prägendsten Kommunalpolitiker in der Geschichte des Freistaats. Daimer sei ein unnachgiebiger Anwalt für die kommunalen Belange gegenüber Land und Bund gewesen. Gestorben ist er gestern im Alter von 90 Jahren. Wir gehen mit einem klaren Himmel in den Abend und in die Nacht, so dass wir wieder fleißig Sternschnuppen zählen können, denn die Perseiden sind weiter unterwegs. Es kühlt ab auf 16 bis 7 Grad. Morgen erreicht die Hitzewelle dann ihren Höhepunkt mit bis zu 37 Grad in der Spitze. Ab Sonntag rücken Schauer und Gewitter heran und es kühlt wieder ab.
3: Guten Abend, hier ist Jan aus der Alpenwelle Verkehrsredaktion. Der Verkehr im Alpenwellenland läuft. Die Alpenwelle wünscht gute Fahrt.
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0: zuhören, so die CDU-Politikerin. Kanzler Merz schrieb in den sozialen Medien, die Lektion der Mauer bleibe. Freiheit und Demokratie seien nicht selbstverständlich, man müsse darum kämpfen. Die Zahl der Kindeswohlgefährdungen ist weiter gestiegen. Im Jahr 2025 haben die Jugendämter bei fast 80.000 Kindern oder Jugendlichen eine Kindeswohlgefährdung festgestellt. Claudia Wächter berichtet.
1: Etwa die Hälfte der betroffenen Kinder ist höchstens 8 Jahre alt. Vor allem ging es um psychische Misshandlung, aber auch körperliche und sexuelle Gewalt nehmen zu. Unterm Strich hat sich seit Beginn der Erhebung, also seit 2012, die Zahl mehr als verdoppelt. Und das, sagen die Behörden, könnte zum Teil auch an der höheren Aufmerksamkeit liegen.
0: In der türkischen Küstenregion Fethiye ist auf einem Ausflugsboot ein Feuer ausgebrochen. Nach Berichten der Nachrichtenagentur Anadolu waren 115 Menschen auf dem Touri-Schiff. Da sich das Feuer schnell ausbreitete, sprangen die Passagiere mit Rettungswesten ins Wasser. 11 Personen mussten mit einer Rauchvergiftung ins Krankenhaus gebracht werden. Die Nationalitäten der Touristen sind noch unklar, ebenso die Brandursache. Im Greifswalder Bodden ist laut Mecklenburg-Vorpommerns Umweltminister Backhaus ein toter Buckelwal entdeckt worden. Das etwa 7 Meter lange Tier wird nach Stralsund gebracht, wo Experten des Deutschen Meeresmuseums es obduzieren wollen. Bereits im Frühjahr war ein Buckelwal vor der deutschen Ostseeküste gestrandet. Die Ostsee ist wegen des geringen Salzgehaltes kein Lebensraum für Buckelwale. Backhaus vermutet, weil sich die Bestände im Atlantik erholen, verirren sich häufiger Tiere in die Ostsee. Wir gehen mit einem klaren Himmel in den Abend und in die Nacht, so dass wir wieder fleißig Sternschnuppen zählen können, denn die Perseiden sind weiter unterwegs. Es kühlt ab auf 16 bis 7 Grad. Morgen erreicht die Hitzewelle dann ihren Höhepunkt mit bis zu 37 Grad in der Spitze. Ab Sonntag rücken Schauer und Gewitter heran und es kühlt wieder ab.
2: Guten Abend, hier ist Jan aus der Alpenwelle Verkehrsredaktion. Grünes Licht für euch auf allen Straßen. Die Alpenwelle wünscht gute Fahrt.
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1: Ich bin Joshua Heise. Gastgeber des Eurovision Song Contests im kommenden Jahr ist die bulgarische Stadt Burgas am Schwarzen Meer. Das haben die Veranstalter mitgeteilt. Damit setzte sich Burgas gegen die Hauptstadt Sofia durch. Termin ist der 15. Mai. In diesem Jahr hatte Bulgarien den ESC das erste Mal gewonnen und den Wettbewerb damit für das nächste

0: von rund 40 Millionen Tonnen nach 45 Millionen Tonnen im vergangenen Jahr. Unterm Strich sei es eine noch ausreichende unterdurchschnittliche Ernte, hieß es. Steigende Verbraucherpreise etwa für Brot und Brötchen werden nicht erwartet.
1: Die Grünen fordern wegen der Hitze ein Spitzentreffen im Kanzleramt. Deutschland habe ein Zuständigkeitsproblem, so die Grünen-Umweltpolitikerin Schneider. Sie unterstützt auch den Vorschlag des Umweltministeriums, Klimaanpassung und Naturschutz im Grundgesetz zu verankern. Das Robert-Koch-Institut hat derweil mitgeteilt, dass dieses Jahr schon 12.500 Menschen an den Folgen der Hitze gestorben sind. Nach dem Drohnenvorfall am Flughafen Leipzig-Halle wollen Bund und Länder die Drohnenabwehr beschleunigen, etwa durch gemeinsame Forschung und Technikbeschaffung. Das haben die Innenminister in einer Telefonkonferenz besprochen, sagt Sachsens Innenminister Schuster. Niedersachsen fordert zudem, alle Flughäfen ins Abwehrkonzept des Bundes aufzunehmen. Der Airport Hannover fehlt dort bisher, obwohl auch dort zuletzt eine Drohne gesichtet worden ist. Uns erwartet eine klare Nacht, sodass wir wieder fleißig Sternschnuppen zählen können, denn die Perseiden sind weiter unterwegs. Es kühlt ab auf 16 bis 7 Grad. Morgen erreicht die Hitzewelle dann ihren Höhepunkt mit bis zu 37 Grad in der Spitze. Ab Sonntag rücken Schauer und Gewitter heran und es kühlt wieder ab.
2: Guten Abend, hier ist Jan aus der Alpenwelle Verkehrsredaktion. Für alle, die jetzt unterwegs sind, die Straßen sind frei. Die Alpenwelle wünscht gute Fahrt.
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1: Ich bin Florian Klaus. Wegen der Hitze machen sich viele Bauern Sorgen um ihre Ernte. Nicht aber die Weinbauern. Der Deutsche Weinbauverband rechnet nach Angaben von Präsident Schneider mit einem qualitativ hervorragenden Jahrgang. Allerdings könnte die Menge durch den wenigen Regen geringer ausfallen. Die Branche steht zudem wegen der sinkenden Nachfrage und neuen Anbauauflagen unter Druck. Die Abwehr von Drohnen muss in Deutschland schnell verbessert werden. Darüber waren sich die Innenminister von Bund und Ländern in einer Telefonkonferenz einig. Vergangene Woche war am Flughafen Leipzig-Halle eine mit Sprengstoff bestückte Drohne entdeckt worden. Jan-Henne Reitze berichtet.
2: Gegenseitige Unterstützung, gemeinsame Forschung und Flughäfen besser mit Abwehrtechnik ausstatten. Diese Ansatzpunkte wollen die Innenminister verfolgen. Einigkeit gibt es aber nicht in allen Punkten. Aus Niedersachsen und Bremen kommt zum Beispiel die Forderung, dass der Bund auch Häfen besser in Sachen Drohnenabwehr ausstattet.
1: Heute vor 65 Jahren ist die Berliner Mauer gebaut worden.

0: sagte Wagenknecht. Richtig sei jedoch, dass CDU-Ministerpräsident Vogt das Vertrauen verloren habe und das BSW ihm die Unterstützung entziehen müsse. Vogt hatte seinen Doktortitel verloren. Es ist eine klare Nacht, sodass wir wieder fleißig Sternschnuppen zählen können, denn die Perseiden sind immer noch unterwegs. Es kühlt ab auf 16 bis 7 Grad. Morgen erreicht die Hitzewelle dann ihren Höhepunkt mit bis zu 37 Grad in der Spitze. Ab Sonntag rücken Schauer und Gewitter heran und es kühlt wieder ab.
1: Guten Abend, hier ist Silvia aus der Alpenwelle Verkehrsredaktion. Von uns gibt's grünes Licht, alles frei. Die Alpenwelle wünscht gute Fahrt.
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1: Ich bin Florian Klaus. Wegen Hitze und Trockenheit fehlt Landwirten im Süden Deutschlands Futter für ihre Tiere, die deshalb teils früher als geplant geschlachtet werden müssen. Jan-Henne Reitze berichtet.
2: Auf vertrockneten Wiesen finden Rinder nichts mehr zu fressen und es kann kein Heu gemacht werden. Beim Futtermais, der auch als Vorrat für den Winter gedacht ist, sieht es nicht besser aus. Bei Schlachthöfen gibt es schon Wartelisten. Landwirte sehen sich gezwungen, ihre Bestände zu verkleinern. Auch die Getreide- und Rapsernte hat unter der Trockenheit gelitten. Der Raiffeisenverband sagt, dass die Landwirtschaft dadurch 600 Millionen Euro an Einnahmen verloren hat.
1: Die Mauer, die Deutschland geteilt hat, ist zwar gefallen, in vielen Köpfen besteht sie aber weiter. Das hat Bundestagspräsidentin Klöckner in einer Rede zum 65. Jahrestag des Mauerbaus beklagt. Ost und West spielten im Selbstverständnis vieler weiterhin eine Rolle. Es sei Mut gefragt, aufeinander zuzugehen. Nach dem gewaltsamen Tod einer Person in München fahndet die Polizei gerade nach einem Tatverdächtigen. Als die Einsatzkräfte nach einem Notruf am Tatort, einer Unterkunft für Wohnungslose, ankamen, fanden sie dort einen leblosen Menschen. Reanimationsversuche hatten keinen Erfolg. Zum mutmaßlichen Täter hat die Polizei nach eigenen Angaben einen konkreten Verdacht. Gleich zwei deutsche Medaillen hat es bei der Leichtathletik-EM im Hindernislauf der Frauen über 3000 Meter gegeben. Gesa Krause konnte sich in Birmingham über Gold freuen. Es ist ihr dritter EM-Triumph. Olivia Gürt schaffte es auf Platz 3. Und auch im Zehnkampf gab es gleich doppelt Edelmetall. Der amtierende Weltmeister Leo Neugebauer hat gewonnen. Dahinter landete Niklas Kau.

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1: Ich bin Florian Klaus. Weil auf den vertrockneten Wiesen kaum etwas nachwächst, fehlt Landwirten in Süddeutschland Futter für ihre Tiere. Sie müssen sie darum zum Teil früher als geplant schlachten lassen. Wenn es in den kommenden Wochen regnet, könnte das Entspannung bringen, heißt es etwa vom Bauernverband in Bayern. Sollte die Trockenheit aber anhalten, würden Schlachtungen im Herbst sicher ein Thema. Schon jetzt gäbe es mehr Schlachtrinder als im Vorjahr. Die Grünen-Politikerin Schneider hat ein Spitzentreffen im Kanzleramt gefordert, um über Schutz vor der Hitze zu sprechen. Deutschland habe bei der Hitze ein Zuständigkeitsproblem, sagte die Bundestagsabgeordnete. Der Bundesumweltminister Schneider von der SPD will eine Grundgesetzänderung, damit der Bund mehr für den Hitzeschutz machen kann. Die Union ist da aber skeptisch. Nach dem gewaltsamen Tod einer Person in München und einer Fahndung hat die Polizei einen 22-jährigen Tatverdächtigen festgenommen. Die Einsatzkräfte waren zu einer wohnungslosen Unterkunft gerufen worden, wo sie einen leblosen Mann fanden. Versuche, den 55-Jährigen wiederzubeleben, scheiterten. Wie es zu der Gewalttat kam, ist unklar. Die Mordkommission ermittelt. Es ist ein erfolgreicher Abend für die deutschen Leichtathleten gewesen. Bei der EM in Birmingham hat Zehnkampf-Weltmeister Leo Neugebauer Gold geholt. Dabei lief es beim Stabhochsprung recht chaotisch. Weil die Latte erst so niedrig lag, mussten mehrere Sprünge wiederholt werden. Neugebauer hat im ZDF gesagt,
2: durch das Chaos, wo man dann, man muss nochmal springen, dann stimmt das nicht gestimmt, muss man trotzdem noch fokussiert bleiben, um die Höhe zu schaffen. Sowas habe ich noch nie erlebt. Das war echt verrückt, aber ja, dann haben wir es dann auch irgendwie drüber geschafft.
1: Auch Silber ging an einen Deutschen, nämlich an Niklas Kaul. Und über 3000 Meter Hürden hat Gesa Krause Gold geholt und Bronze ging an Olivia Görth. Nochmal Bronze gab's für den Diskuswerfer Henrik Janssen. Der Himmel ist klar. Gute Voraussetzungen, um Sternschnuppen zu beobachten, denn die Perseiden sind auch nach ihrem Höhepunkt weiter unterwegs. Es kühlt ab auf 16 bis 7 Grad. Tagsüber wird's heiß mit bis zu 37 Grad. Ab Sonntag rücken Schauer und Gewitter heran und es kühlt wieder ab.
3: Guten Abend, hier ist Silvia aus der Alpenwelle Verkehrsredaktion. Wir haben keine Staumeldungen für dich. Die Verkehrslage ist entspannt. Die Alpenwelle wünscht gute Fahrt.
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1: Ich bin Florian Klaus. Der Bundesbeauftragte für die Belange von Menschen mit Behinderungen Dussel hat vor Rückschritten bei der Inklusion gewarnt. Im Stern hat der SPD-Politiker kritisiert, dass Menschen mit Behinderungen zunehmend vor allem als Kostenfaktor betrachtet werden würden. In früheren Jahren seiner Amtszeit sei es darum gegangen, Barrieren abzubauen. Derzeit müsse er darum kämpfen, dass die Standards nicht zurückgefahren werden. Er betonte, dass es dabei um Grundrechte gehe. Nach dem Vorfall mit einer mit Sprengstoff bestückten Drohne am Flughafen Leipzig-Halle sind sich die Innenminister von Bund und Ländern einig. Es muss schnell etwas passieren, um bei der Drohnenabwehr voranzukommen. Sie haben in einer Telefonkonferenz darüber gesprochen. Die Bremer Innensenatorin Högel hat im ZDF gesagt:
2: Wir brauchen dringend eine moderne Technik, die uns in die Lage versetzt, Drohnen zu identifizieren und dann auch abzuwehren. Das ist der Auftrag.
1: Zu den konkreten Inhalten der Sonderschalte im Einzelnen sei Vertraulichkeit vereinbart worden, hat Hamburgs Innensenator Grote gesagt. Der Deutsche Bauernverband rechnet wegen der anhaltenden Trockenheit mit schlechten Ernten in diesem Jahr. Bauernpräsident Ruckwied hat dem Redaktionsnetzwerk Deutschland gesagt, dass eine unterdurchschnittliche Ernte bei Getreide erwartet wird. Und auch für die Herbstkulturen sei mit erheblichen Einbußen zu rechnen. Im Süden Deutschlands teils bis hin zum Totalausfall. Im Norden, wo es immer wieder etwas geregnet hat, sehe es besser aus. Zweimal Gold für die deutsche Mannschaft gab es am Abend bei der Leichtathletik-EM in Birmingham. Im 3000 Meter Hindernislauf war Gesa Krause die schnellste. Olivia Goertz holte außerdem Bronze. Und im Zehnkampf gab es einen deutschen Doppelsieg. Weltmeister Leo Neugebauer hat gewonnen vor seinem Teamkollegen Niklas Kaul. Der Himmel ist klar. Gute Voraussetzungen, um Sternschnuppen zu beobachten, denn die Perseiden sind auch nach ihrem Höhepunkt weiter unterwegs. Es kühlt ab auf 16 bis 7 Grad. Tagsüber wird's heiß mit bis zu 37 Grad. Ab Sonntag rücken Schauer und Gewitter heran und es kühlt wieder ab.
3: Hallo, hier ist Silvia aus der Alpenwelle Verkehrsredaktion. Von uns gibt's grünes Licht. Alles frei. Die Alpenwelle wünscht gute Fahrt.
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1: Ich bin Florian Klaus. Zu wenig Regen stellt die Landwirte in Deutschland vor Probleme. Bauernpräsident Ruckwied rechnet mit schlechten Ernten in diesem Jahr, etwa beim Getreide. Auch beispielsweise für Kartoffeln, Gemüse und Zuckerrüben sieht die Tendenz nicht gut aus. Dem Redaktionsnetzwerk Deutschland hat Ruckwied gesagt, dass es im Süden des Landes teils bis zum totalen Ernteausfall gehen könnte. Die Mauer, die Deutschland geteilt hat, ist zwar gefallen, in vielen Köpfen besteht sie aber weiter. Das hat Bundestagspräsidentin Klöckner in einer Rede zum 65. Jahrestag des Mauerbaus beklagt. Ost und West spielten im Selbstverständnis vieler weiterhin eine Rolle. Es sei Mut gefragt, aufeinander zuzugehen. Die abschlagsfreie Rente nach 45 Beitragsjahren soll Plänen der Bundesregierung zufolge ja gestrichen werden. Laut der Rentenexpertin der SPD Klose sollte es für die Abschaffung aber eine Übergangsfrist von 5 Jahren geben. Das hat sie den Funke-Zeitungen gesagt. Klose war selbst mit in der Rentenkommission, deren Empfehlungen die Bundesregierung jetzt umsetzen will. Sowohl aus der SPD als auch aus der CDU gibt es Kritik an den Plänen. Zehnkampf-Weltmeister Leo Neugebauer ist jetzt auch Europameister. Bei der Leichtathletik-EM in Birmingham hat der Deutsche Gold geholt. Silber ging an seinen Teamkollegen Niklas Kaul. Nochmal Gold für die deutsche Mannschaft gab es im 3000 Meter Hindernislauf. Und zwar für Gesa Krause. Olivia Gürt schaffte es auf Platz 3. Und eine weitere Bronzemedaille ging an den Diskuswerfer Henrik Janssen. Der Himmel ist klar. Gute Voraussetzungen, um Sternschnuppen zu beobachten, denn die Perseiden sind auch nach ihrem Höhepunkt weiter unterwegs. Es kühlt ab auf 16 bis 7 Grad. Tagsüber wird's heiß mit bis zu 37 Grad. Ab Sonntag rücken Schauer und Gewitter heran und es kühlt wieder ab.
2: Hallo, hier ist Silvia aus der Alpenwelle Verkehrsredaktion. Wie ein klarer Gebirgsbach. Der Verkehr bei uns fließt. Die Alpenwelle wünscht gute Fahrt.
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